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0: 8 Uhr, die Nachrichten. Zunächst die Übersicht. Nach dem Wahlerfolg der AfD in Sachsen-Anhalt wird wieder verstärkt über ein Verbotsverfahren gegen die Partei diskutiert. In den USA sind die Republikaner erstmals zu einem Parteitag vor den Zwischenwahlen zusammengekommen. Am bundesweiten Warntag werden heute Vormittag die Alarmsysteme für den Kriegs- und Katastrophenfall getestet. Die Meldungen im Einzelnen. Der Bremer Bürgermeister Bovenschulte hat den Vorschlag des nordrhein-westfälischen Ministerpräsidenten Wüst begrüßt, ein mögliches Verbotsverfahren gegen die AfD durch eine Bund-Länder-Gruppe prüfen zu lassen. Der SPD-Politiker sagte im Deutschlandfunk, im Vordergrund müsse die politische Auseinandersetzung mit der AfD stehen. Gleichzeitig gebe das Grundgesetz klar vor, verfassungsfeindliche Parteien zu verbieten, so der Bundesratspräsident. Bundeskanzler Merz hatte sich zuvor skeptisch zu den Erfolgschancen eines AfD-Verbotsverfahrens geäußert. Die juristischen Hürden seien sehr hoch. Seine Priorität sei, sich mit der Partei auseinanderzusetzen und Wähler für die Mitte zurückzugewinnen, sagte der CDU-Vorsitzende. Vorher hatten sich schon Verteidigungsminister Pistorius, SPD und Baden-Württembergs Ministerpräsident Özdemir von den Grünen für ein AfD-Verbotsverfahren ausgesprochen, das sich gegen Landesverbände der Partei richtet, die der Verfassungsschutz als gesichert rechtsextremistisch eingestuft hat. Nach der Landtagswahl in Sachsen-Anhalt will das BSW Gespräche mit der AfD über eine mögliche Zusammenarbeit führen. Der Landesvorstand beschloss einstimmig, das Angebot der AfD anzunehmen. Ein Sprecher sagte, bei dem Treffen werde es um die Themen Energieversorgung, Bildung und Friedenspolitik gehen. Vertreter von CDU, SPD, Grünen und Linken hatten das Gesprächsangebot der AfD abgelehnt. BSW-Spitzenkandidat Schulze kritisierte dies. Dass andere Parteien bereits das Gespräch an sich ablehnten, halte er für einen schlechten politischen Umgang. Die Regierungsbildung ist in Sachsen-Anhalt nach der Landtagswahl kompliziert. Die AfD hat mit Abstand die meisten Stimmen erhalten, eine Alleinregierung jedoch verpasst. Der Bundestag setzt heute seine Beratungen über die einzelnen Etats des Haushalts 2027 fort. Für den neuen Gesundheitsminister Linnemann wird es die erste Rede als Ressortchef im Plenum sein. Zu Beginn geht es am Morgen um den Etat von Bundesinnenminister Dobrindt, der um gut 950 Millionen Euro auf 16,7 Milliarden Euro wachsen soll. Hintergrund ist die aktuelle Bedrohungslage, die aus Sicht der Bundesregierung mehr Personal bei den Sicherheitsbehörden erfordert. Ebenfalls eingebracht werden die Einzeletats für Justiz, Landwirtschaft, Bildung und Wohnen. Der Skandal um mutmaßliche Verluste durch riskante Immobiliengeschäfte bei den Krankenkassen und kassenärztlichen Vereinigungen beschäftigt die Bundesregierung. Das meldet die Tagesschau unter Berufung auf eine Kleine Anfrage der Grünen. Demnach untersuchen derzeit unter anderem Bundes- und Landesbehörden, wie es zu den Fehlinvestments kommen konnte. Der finanzielle Schaden könnte sich auf 1,1 Milliarden Euro belaufen. Bisher war von rund 220 Millionen Euro die Rede gewesen. Den Angaben zufolge haben insgesamt 12 Krankenkassen Gelder in Anlagen gesteckt, die als leistungsgestört gelten. Das bedeutet, dass Renditeerwartungen deutlich verfehlt werden. Auch ein Totalverlust ist möglich. Die Grünen-Politikerin Pichotta sagte, offensichtlich fehle es einigen Kassen an ausreichenden Kontrollmechanismen und finanzpolitischem Sachverstand. US-Präsident Trump hat beim Parteitag der Republikaner massiv um Zustimmung für die Partei bei den Zwischenwahlen im November geworben. Auf deren Kongress in Dallas im US-Bundesstaat Texas versprach er allen erwachsenen US-Bürgern eine Zahlung von $5,000, sollten die Republikaner ihre Mehrheit im Senat und Repräsentantenhaus behalten. Trump warnte in seiner Rede vor einem Sieg der, Zitat, radikal linken Demokraten und forderte alle Wähler dazu auf, bei den Midterms so zu tun, als stünde er auf dem Wahlzettel. Traditionell werden in den USA Parteitage nur alle 4 Jahre vor den Präsidentschaftswahlen einberufen. Trumps Beliebtheitswerte waren zuletzt jedoch unter anderem wegen des Irankriegs gesunken. Bei einem russischen Drohnenangriff auf ein Einkaufszentrum in der ukrainischen Stadt Sumy sind mindestens 5 Menschen getötet worden. Nach Angaben der Polizei wurden 24 weitere Personen verletzt. In der Nacht wurden auch wieder Ziele in Kiew attackiert. Das ukrainische Militär griff unterdessen die russische Hafenstadt Machatschkala am Kaspischen Meer an, sowie eine mehr als 3000 Kilometer entfernte russische Industrieanlage nahe dem Polarkreis. EU-Erweiterungskommissarin Kos hat die Beitrittsverhandlungen mit Serbien in Frage gestellt. Hintergrund sind die Begräbnisfeierlichkeiten für den Kriegsverbrecher Mladic Anfang der Woche in Belgrad. Kos sagte der Frankfurter Allgemeinen Zeitung, es könne nicht sein, dass in Serbien Personen verherrlicht würden, die so vielen Menschen Leid zugefügt hätten. Man müsse daher prüfen, inwieweit das Land es mit dem europäischen Weg ernst meine. Die EU-Kommissarin betonte, der Beitrittsprozess zur Europäischen Union erfordere eine Aufarbeitung der Vergangenheit und echte Versöhnung. Serbien ist seit 2012 Beitrittskandidat. Seit 2014 laufen offiziell Verhandlungen mit der EU. Der vergangene August war weltweit der wärmste Monat seit Beginn der Aufzeichnungen. Wie der EU-Klimadienst Copernicus mitteilte, betrug die globale durchschnittliche Lufttemperatur 16,96 Grad Celsius. Damit wurde der bisherige Rekordwert aus dem Juli 2023 knapp übertroffen. Den Angaben zufolge erwärmten sich auch die Weltmeere im August so stark wie noch nie. Die Wasseroberflächentemperatur lag im Schnitt bei knapp über 21 Grad. Berücksichtigt werden bei den Messungen alle Meere außerhalb der Polarregionen. Die hitzebedingte Sterblichkeit in europäischen Städten ist einer Studie zufolge gestiegen. Verglichen wurden die Zeiträume von 2015 bis 2024 sowie 1991 bis 2000. Danach gab es im Durchschnitt 82 zusätzliche Todesfälle pro 1 Million Einwohner. Südeuropäische Städte waren dabei deutlich stärker betroffen, wie der 2026 Europe Cities Report ergab. Am bundesweiten Warntag werden heute wieder die Kommunikationsabläufe für Not- und Katastrophenfälle getestet. Der Probealarm wird um 11 Uhr über verschiedene Warnsysteme ausgelöst, darunter die Apps Nina und Katwarn sowie das Cell-Broadcast-System für Mobiltelefone. Zudem werden testweise Sirenen heulen. Medien und Anzeigetafeln verbreiten Hinweise. Die Endwarnung soll um 11.45 Uhr folgen. Der Warntag findet jährlich statt, um zu testen, ob die Behörden die Bevölkerung im Notfall erreichen. Der deutsche Tennisprofi Alexander Zverev hat bei den US Open in New York das Halbfinale erreicht. Der Weltranglistenzweite besiegte den Niederländer Botik van de Zandschulp in 3 Sätzen 6:2, 7:5 und 6:1. Im Halbfinale trifft Zverev auf den Russen Karen Khachanov. In Köln ist am Abend der Deutsche Fernsehpreis verliehen worden. Zu den Ausgezeichneten in Kategorien wie Fiktion, Unterhaltung, Information und Sport zählten beispielsweise Moderatorin Laura von Torra und Talkmaster Markus Lanz. Fernsehpreise gingen auch an die ARD-Reihe 113 und den ZDF-Film Olivia über das Leben der Drag Queen Olivia Jones. In der Fußball-Champions League hat Stuttgart gegen Viking Stavanger aus Norwegen gewonnen. Der VfB setzte sich zu Hause mit 3:1 durch. Und hier noch einmal die Übersicht. Nach dem Wahlerfolg der AfD in Sachsen-Anhalt wird wieder verstärkt über ein Verbotsverfahren gegen die Partei diskutiert. In den USA sind die Republikaner erstmals zu einem Parteitag vor den Zwischenwahlen zusammengekommen. Am bundesweiten Warntag werden heute Vormittag die Alarmsysteme für den Kriegs- und Katastrophenfall getestet. Das Wetter. Im Norden zeitweise stärker bewölkt, aber kaum Regen. Im Südwesten und der südlichen Mitte viel Sonnenschein, 17 bis 24 Grad. Morgen im Nordwesten und Westen bewölkt und gebietsweise etwas Regen, ebenso an den Alpen. Sonst teils sonnig, teils wolkig, 18 bis 25 Grad. Die weiteren Aussichten am Samstag im Süden heiter bis sonnig, sonst wechselnd bewölkt. Im Nordwesten anfangs teils dichter Hochnebel, 20 bis 27 Grad. Und abschließend hier noch die Temperaturangaben von heute früh 7 Uhr. Greifswald und Hamburg jeweils 12 Grad, Bremen 11, Hannover, Berlin, Leipzig und Köln jeweils 12, Dresden 13, Frankfurt am Main, Stuttgart und Freiburg jeweils 8 sowie München 10 Grad. Das waren die Nachrichten.
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Ja, und damit nochmal ganz herzlich willkommen hier beim Öden Abend auf Radio X, immer montags von 22 bis 23 Uhr. Wir haben angefangen mit zwei nagelneuen LPs von dem wunderbaren North Carolina Label Merch Records. Zunächst haben wir gehört Eleanor Moss, die hat eine neue Platte rausgebracht, die heißt The Knife and the Needle. Und das Stück Fixer haben wir gehört, müsste die Bewerbung für den Leonard Cohen Preis sein, eine ganz hervorragende Folk, ruhige Folk-Singer-Songwriter-Platte. In der ähnlichen Richtung geht's weiter auf der neuen Lamb Chop-Platte, also Kurt Wagner und Leute. Da ist jetzt die Experimentierphase ein bisschen vorbei. Die neue Platte heißt Punching the Clown und ist sehr Folk-Country-esk und sehr instrumentalistisch zurückgenommen. Just West of Nicolette haben wir gehört und jetzt kommt noch Doctor in the House. Hier ist der Öde Abend, Lamb Chop.

Ja, ganze 5 Jahre ist es her, seitdem das letzte Album der amerikanischen Band Dinosaur Jr. erschienen ist. Es war noch vor Corona im Jahr 2021 und jetzt ist die 13. LP der Band, wenn man es mal alles zusammenrechnet, 1984 gegründet, erschienen. Vor kurzem auf dem Jack Jaguar Label, die heißt There Near, und wir haben gerade Take Me With You gehört und zuvor Walk Me Back. Das ging ja schon in den 80er Jahren los. In der Originalbesetzung mit Jay Mazix, Lou Barlow und Murph, dem Schlagzeuger. Dann haben sie sich 1990 getrennt. Jay Mazix hat dann die 90er Jahre sozusagen allein mit anderen Musikern bestritten und seit 2005 sind sie dann wieder in Originalbesetzung zusammen und haben in der Zeit dann auch 9 LPs zusammen aufgenommen. Wir hören noch ein Stück von der neuen, wirklich okayen LP, das heißt No Friends. Hier ist Dinosaur Jr. 2026.

Eine neue Platte von der Band Interpol aus New York City, auch so ein Indie-Rock-Gigant, gegründet schon 1997, legen jetzt ihre neue Platte The Mirror Weighs a Ton vor. See Out Loud haben wir gehört. Und um das ein bisschen abzuschließen, noch ein Indie-Rock-Gigant von College Rock sozusagen, damals legendäre Band, auch aus den frühen 90er Jahren. Die nennen sich Weezer, sind sicherlich bekannt. Ich glaube, ihre 20. LP ist das mittlerweile. Und auch da kommt einem so ein bisschen bekannt vor. Das Stück erinnert so an ein, zwei Stücke aus der Anfangsphase. CEO heißt es.

Ja, es ist eine neue Platte erschienen mit alten Aufnahmen, legendären Aufnahmen der Band The Cramps aus New York City. Und zwar von Alex Chilton. Der hatte die Band damals, ich glaube Ende 76 oder 77 in New York als Vorband von The Ramones gesehen und war begeistert und hat sie dann eingeladen, mit ihm nach Memphis zu kommen, in sein eigenes altes Studio Ardent Records, da wo er die legendären Aufnahmen zu seiner Band Big Star gemacht hat und hat gedacht, naja, das Umfeld ein bisschen von Elvis, Graceland etc., Memphis, das würde die Band der Band auf die Sprünge helfen. Und die Sachen, die jetzt auf dieser LP, die heißt übrigens Gravest Gravy, erschienen sind, die kennt man schon von diversen Bootlegs. Wenn man sich für die Cramps interessiert, sind die immer mal wieder irgendwo aufgetaucht, aber nie auf einer ganzen LP und in einer sehr guten Soundaufnahme. Also die Alex Chilton Sessions 1977 von den Cramps, die lohnt sich wirklich für Fans der Band zu hören. Und wir hören nochmal ein Stück I Can't Hardly Stand It, eine Coverversion natürlich.

Willkommen, liebe Hörerinnen und Hörer, hier bei Radio X und ganz speziell im Programm Global Wise. 2 Stunden globaler Musik liegen jetzt vor euch am Mikrofon und die Auswahl tätigt Jean Trouillet. Die Playlist könnt ihr unter www.weltbeat.net einsehen. Eröffnet haben wir diese Sendung, die sehr speziell sein wird, so viel sei jetzt schon verraten, mit Achim Seifert, einem Bassisten, den man als Sideman zum Beispiel von Trilo Gurtu kennengelernt hat, der aber auch mal bei Udo Lindenberg, Matten Mutzke und Echo Fresh mitgeholfen hat, der aber auch seit 15 Jahren nun sein eigenes Projekt hat. Das nennt er dann auch Achim Seifert Project. Da spielt unter anderem mit Hayden Chisholm am Saxophon. Ganz wunderbarer Musiker. Überhaupt die Auswahl wollen wir die anderen nicht vergessen. Das ist Rafa Müller am Schlagzeug, Frederik Köster an der Trompete und Lars Dubler, der an den Keys wirkt. Unsere Sendung wird heute einen etwas melancholischen Ton haben. Ein paar Neuigkeiten spiele ich dann doch, wie jetzt als nächstes, nämlich das Philipp Rüttgers Trio, das eine ganz interessante Arbeit rund um die Musik von Erik Satie gemacht hat. Erik Satie, eben jener Pionier, den wir Vorvater der Ambient-Musik erkannt haben, denn er hat die Theorie aufgestellt, dass seine Musik im Raum so sein soll wie ein Möbelstück und nannte sie dann Musique d'Ameublement. Man soll sich also in einem Raum bewegen und den Pianisten gar nicht besonders wahrnehmen, sondern die Musik im Raum. Philipp Rüttgers, die sind rangegangen und haben sich überlegt, wie können wir die Musik von Satie in unser eigenes Universum integrieren. Es ist ihnen sehr gut gelungen. Sie sind in der Besetzung Piano, dann Kontrabass und Schlagzeug, also ein klassisches Jazz-Trio. Und ihr hört jetzt Passacaille von ihrem Album Re Satie.

Das war das ganz einfach benannte nach ihren Instrumenten Cimbalon Duo. Und die Musik ist eine der fantastischsten Geschichten, die wir in der Popularmusik des letzten Jahrhunderts gehört haben. Denn als der ungarische Pianist und Komponist Recep Szeres 33 die Musik und Text von Csormonu Vasárab, so der Originaltitel des Liedes, schrieb, war er todunglücklich über das Ende einer gerade gescheiterten Beziehung. Einheimische Verleger, denen er das dann anbot, lehnten den Song als zu verzweifelt ab. Doch eine schnell hinterhergeschobene Version mit einem weniger hoffnungslosen Text von Laszlo Javor wurde auf Anhieb ein Hit und begann nahezu unmittelbar unschuldige Leben zu fordern. Das erste Opfer soll die Frau gewesen sein, für die Recep Szeres Gloomy Sunday geschrieben hatte. Kaum zeichneten sich die ersten Erfolge ab, vergiftete sie sich und hinterließ einen Abschiedsbrief, der aus exakt zwei Worten bestand. Gloomy Sunday. Dieser erste Freitod war der Auftakt einer ganzen Welle von Suiziden, die das Budapest der 30er Jahre in der Folge erschütterten. Eine amerikanische Zeitung meldete seinerzeit, die Budapester Polizei hat Gloomy Sunday zur öffentlichen Gefahr Nummer 1 ernannt und alle Musiker und Orchester darum gebeten, sie dabei zu unterstützen, seine Aufführung zu unterbinden. Niemand sei immun, behauptete der Artikel. Unter den Opfern sind Männer, Frauen, Kinder. Zwei Personen erschossen sich, als Zigeuner die melancholischen Töne auf ihren Violinen spielten. Einige brachten sich um, als sie zu Hause auf Platten hörten. Zwei Hausmädchen zerschnitten die Wäsche und Bilder ihrer Arbeitgeber und brachten sich um, nachdem sie den Song von den Dinnerpartys der Herrschaften in die Dienstbotenflure herüberwehen gehört haben. Szeres wurde für die Verwüstung, die sein Song angerichtet hat, zwar nie offiziell belangt, aber vom Schicksal eingeholt, als er auch er 1968 aus freien Stücken in den Tod sprang. Als nächstes spiele ich euch die Version, die viele von euch kennen werden, die angekündigt wurde von der amerikanischen Plattenfirma, die es in Amerika damals rausbrachte. Ich glaube, es war 1934, The Suicide Song from Hungary.

Ich muss mich korrigieren, Billie Holiday hat diesen Track mit dem Orchester von Teddy Wilson im Jahre 1941 aufgenommen. Die BBC hat den Song übrigens direkt auf die Bannliste gesetzt, denn er könnte die Kriegsmoral untergraben. Und witzigerweise wurde dieser Bann erst im Jahre 2002 wieder aufgehoben. Ich werde euch später noch eine weitere Version spielen, aber jetzt die Version von einem kubanischen A Cappella-Quartett, nämlich Vocal Sampling. Das ist wirklich eine ganz, ganz wunderbare A Cappella oder ein Doo-Wop-Ensemble. Deren Version klingt so.

die Version von Vocal Sampling aus Kuba. Als es meinem Vater schon sehr schlecht ging und ich ihn häufig im Krankenhaus besucht habe, hatten wir einen Nachmittag, wo ich mit ihm darüber geredet habe, welche Musik er zuallererst wahrgenommen hat. Und er erzählte, dass er die erste Musik, die er erkannt hatte, da war er ein ganz kleines Kind, er weiß nicht, ob er 2 oder 3 gewesen ist oder vielleicht nur 1 Jahr, das war Gloomy Sunday auf dem Phonographen seiner Eltern. Und an dem Tag habe ich ihm dann auf YouTube alle möglichen Versionen rausgesucht und wir haben die gehört und waren doch sehr erstaunt, wie ein kleines Kind mit ganz seiner Unschuld auf so eine Musik abfahren kann. Jetzt kommt ein längerer Programmteil, ein Ausschnitt aus einer Sendung, die ich Mitte Januar 2010 aufgenommen habe und die ich damals Hommage a Laza benannte. Laza de la Sela ist in der Nacht vom 31. Dezember auf den 1. Januar gestorben. Sie war eine Künstlerin, die einen sehr starken Eindruck auf mich gemacht hat, deren Musik in mir immer noch schwingt und vor allen Dingen ist es wahrscheinlich die französische Künstlerin, die ich immer noch am meisten höre. Also immer wieder beschäftige ich mich mit ihrem Werk. Deswegen hatte ich mir gedacht, ich würde ganz gerne eine Sendung rund um das Thema Melancholie und Trauer machen, würde gerne nochmal eine goldene Brücke zu dieser großartigen, ja, franco-kanadisch-mexikanisch-usaische Sängerin bauen, auf dass ihr sie vielleicht nochmal für euch entdeckt. Die Musik beginnt erstmal mit 2 Stücken, die ich ausgesucht hatte, nämlich einmal Jessica Pavone aus ihrem Album Songs of Sinistry and Solitude und danach Invierno in Paris von dem großen Akkordeonspieler Raoul Barbosa. Ich würde mich auch sehr freuen, wenn der eine oder die andere sich mit mir zu dem Thema austauschen würde. Unter www.weltbeat.net findet ihr meine Playlist, dann findet ihr auch die Möglichkeit, euch zum Newsletter anzumelden, der übrigens auch das offizielle Verbandsorgan des Vintage Sound Systems ist. Oder eben könnt ihr mir über die Adresse eine Mail schicken. Hier also mein Tribute-Programm von damals, Januar 2010.

Einen schönen guten Tag, liebe Hörerinnen und Hörer hier auf Radio X. Global Wise ist heute Abend am Start. Begrüße euch alle sehr herzlich. Wir haben die Sendung begonnen mit einem Streichquartett, mit einer zeitgenössischen Komposition, die auf John Zorns Sadik-Label erschienen ist, und sie gibt ein bisschen den Ton dieser Sendung vor, oder jedenfalls von doch eines beträchtlichen Teiles unserer Sendung. Das Stück von Jessica Pavone, das wir gerade gehört haben, heißt Here and Now, Then and Gone. Und mit Abschied werden wir uns heute beschäftigen, denn es gibt einen speziellen Fokus auf die kanadische Sängerin Laza, die am Neujahrstag gestorben ist, und ich werde euch ziemlich viel Musik von ihr vorspielen. Sie ist immer wieder in unseren Sendungen aufgetaucht seit ihrer ersten CD. Ob da bin ich das erste Mal mit ihrer Musik in Berührung gekommen. Nach Jessica Pavones etwas traurigem Stück schauen wir uns an, wie der Winter in Paris aussieht. Invierno en Paris heißt das Stück von Raúl Barbosa, einem ganz wunderbaren Akkordeon Spieler, einem Argentinier, der unter der Militärdiktatur der frühen 80er nach Paris ausgebüxt ist und das Leben dort so schön fand, dass er gleich dort geblieben ist. Er war auch der Erste, der uns mit dem zweiten großen argentinischen Stil bekannt gemacht hat, nämlich dem Chamamé. Tango ist natürlich die erste Referenz, wenn man an Argentinien denkt. Und doch, da sollte man nicht vergessen, dass Chamamé mindestens genauso populär dort ist, wenn nicht sogar populärer. Raúl Barbosa setzt sich, wie gesagt, mit dem winterlichen Paris auseinander. Invierno en Paris.

Das war die Stimme von Laza von ihrem aktuellen, von ihrem letzten Album. Das Lied Rising. 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That's what happened to me. So I didn't call and you didn't see me for a while. Zeilen, die ja prophetisch sind oder die wir, als das Album herauskam, noch gar nicht so richtig verstehen konnten. Ein Album, das Laza aufgenommen hat mit dem Tod vor den Augen. Sie hatte Brustkrebs. Am Neujahrstag um 23.15 Uhr ist sie in Montreal in ihrer Wohnung gestorben. Danach hat es angefangen zu schneien, 40 Stunden lang ohne Unterlass. Laza hat ein sehr, sehr schmales Oeuvre nur herausgebracht. 3 CDs waren es. Sie hat eigentlich sehr, sehr sorgfältig gearbeitet. Statt Masse hat sie auf Klasse gesetzt. Alle 6 Jahre kam ein neues Album. Eine Tournee, die sie geplant hatte, musste im Herbst abgesagt werden, weil ihr Zustand sich derartig verschlechtert hat. Laza gestorben ist, macht mich sehr, sehr betroffen und vor allen Dingen der Umgang der deutschen Medien umso viel mehr, denn keine einzige deutsche Zeitung hat nur eine Zeile zu ihrem Tod gebracht, was sehr erstaunlich ist. Sie hat gar nicht so schlecht verkauft. Von ihrem ersten Album sind sowas wie 15.000 bis 20.000 Kopien verkauft worden. Das nächste schrammt an den 10.000 und so weiter. Laza hat erfolgreiche Tourneen absolviert, auch in Deutschland. In Frankreich hat sie von ihrem Erstling 550.000 verkauft. Ihr Tod war der New York Times immerhin eine halbe Seite wert. Die Neue Zürcher Zeitung hat einen kleinen Artikel gebracht, den sie aus der Zeitung Der Bund aus Österreich übernommen hatte. Also wir sehen, die deutschen Medien studieren noch nicht mal mehr die Medien anderer Länder. Was umso schwerer noch wiegt, ist, dass die Plattenfirma Warner Music, ein Major, sich da noch viel weniger interessiert. Noch nicht mal die Journalisten, wie zum Beispiel ich, der sich im Mai um ein Besprechungsexemplar bemüht haben, noch nicht einmal bekamen die eine E-Mail geschickt. Geschweige denn wurde der Tod auf der Website in irgendeiner Form, in der News-Roll oder so, annonciert. Sehr traurig und nicht ein Ansporn dafür, nochmal hier den kleinen Versuch zu machen, sich von Laza zu verabschieden. Und hier hören wir von ihrem letzten Album, das nur mit dem Titel Laza betitelt war, den Song Fool's Gold.

Das war die junge Laza de Sela, so ihr ganzer Geburtsname, 1997 von dem Album La Llorona. Und dieses Album und das folgende hat mich zu folgendem Text inspiriert, der 2003 ein Konzert annoncierte im Frankfurter Hof und den ich jetzt mit eurer Erlaubnis einmal ablesen möchte. Ein Traum. Nino Rota schreibt Musik für eine von Ray Kuda angeführte Kapelle. Diese begleitet einen Engel, der sich selbst für eine Sirene hält. Sie gestalten Zirkusmusik, so traurig und schön wie ein alter Film von Fellini. Versinken wir nicht im Klischee. Diese Musik ist von heute. Die junge Laza de Sela auf ihrem Siegeszug im Hier und Jetzt. Kanada und Frankreich liegen ihr seit ihrem Debüt zu Füßen. Ihre ausdrucksstarke wie flexible Stimme fasziniert mit Balladen, die von einer Band in meisterlicher Reduktion ins rechte Licht gesetzt werden. In einer Linie mit den großen Melancholikern Tom Waits, Björk, Brel, Billie Holiday lässt sie ihren tönenden Alt pathosfrei erklingen. Dass Schönheit mit Schwermut verwandt ist, weiß die junge Sängerin eindringlich in Szene zu setzen. Ich bin damals auch zu dem Konzert gegangen. Das war leider das einzige Konzert von Laza, das ich je sehen konnte. Und es war ein ganz wunderbarer Abend gewesen. Man muss wirklich sagen, sie stand eigentlich mehr schüchtern hinter dem Mikrofon und wurde von einer Kapelle begleitet, die auf der einen Seite sehr, sehr entspannt war, aber auf der anderen unglaublich punktgenau. Und wie Zirkusmusik à la Laza de Sela klingt, hören wir jetzt.

dieses Lied verweist auf die wirklich sehr interessante Lebensgeschichte von Laza, denn sie ist, und auch ihre Sprachen, die sie beherrscht, sie ist Kind eines Mexikaners und einer US-Amerikanerin gewesen, und als Kind reiste sie mit ihren drei Schwestern 9 Jahre lang mit einem Bus durch die Vereinigten Staaten und Mexiko. Schule gab es natürlich nicht, aber der Bus war ausgestattet mit einer großen Bibliothek, und die Kinder wurden angehalten, sich mit Gemälden, Collagen, kleinen Theaterstücken, Gedichten am kulturellen Leben zu beteiligen. Und das war für die Mädels wirklich eine Initialzündung in Richtung Kreativität. Zwei ihrer Schwestern gehörten dann auch zu einem der ersten Ensembles des Cirque du Soleil. Und Laza ist eigentlich englischsprachig aufgewachsen. Und das erzählt sie auch im Interview zu ihrer letzten CD, die sie aufgenommen hat, nämlich dass Englisch die Sprache ist, in der sie geträumt hat und in der sie auch gezählt hat. Und ihre ersten Alben, das erste Album hat keinen einzigen englischen Song, wenn ich mich jetzt nicht verplappere, sondern nur Englisch und nur spanische und französische Lieder. Die spanischen kommen oft aus der Folklore der indigenen Völker und spielen mit Figuren der Mythologie. So hat sie eigentlich dieses Unstete, dieses rastlose Zeit ihres Lebens verarbeitet. Allerdings kam sie eines Tages in Montreal an und ist dort geblieben. Interessanterweise, nachdem sie diesen phänomenalen Erfolg hatte und schon allein in Frankreich 550.000 Platten verkauft hatte, alle wollten sie, sie sollte spielen und so weiter, war ihr der Erfolg sofort zu viel. Sie hat sich zurückgezogen und hat mit ihren Schwestern, ist sie in Südfrankreich einem Zirkus beigetreten und dort über die Dörfer getingelt. Also eine Dame, die wirklich einen sehr alternativen Lebensstil gepflegt hat. Und jetzt hören wir uns doch gleich nochmal ein weiteres Lied an, bevor wir dann einen Song spielen, den sie geschrieben hat. La Confession heißt er, und den ich allerdings auf einem Album gefunden habe mit Coverversions und der dann interpretiert wird von Françoise Breu und Bastien Lallemand, also zwei, eine Sängerin und ein Sänger, die dem neuen französischen Chanson zuzuordnen sind. Und dieses Lied geht dann mit der Untreue einer Frau um. Eine Frau erzählt, ich kann nichts anderes als untreu sein und schließe lieber einen Pakt mit dem Teufel.

Ja, ein ganz wunderbares Genre, das es in dieser Breite doch nur in Frankreich gibt. Mit 19 Jahren, erzählt Laza, habe ich ein Konzert gesehen, das mich sehr, sehr stark berührt hat. Wirklich eines der wichtigsten Konzerte gewesen ist, die ich jemals gesehen habe. Und das war die Gruppe Bratsch, die, glaube ich, in diesem Jahr in Montreal aufgetreten ist vor über 100.000 Leuten. Das Konzert wurde auch im Fernsehen ausgestrahlt irgendwie. Das war Stadtfest von Montreal. Die Leute kamen nicht etwa alle nur wegen Bratsch, aber sie sind stehen geblieben und haben die Band groß gefeiert. Das führte dazu, dass vor ein paar Jahren Bratsch eingeladen wurden, ein Radiokonzert von Laza zu begleiten als Backingband. Da war die Idee gewesen, man wirft mal die Sängerin und Schreiberin mit einer Band, die dann ihre Kompositionen eben spielen soll zusammen. Und vorletztes Jahr kam Bratsch dann auf die Idee, ein Album aufzunehmen, das sie dann nannten Plein du Monde. Und hinter dieser Idee stand, dass sie Duos mit Künstlern, die sie selber sehr schätzen, aufnehmen. Und natürlich auch mit einer Menge von jungen Künstlern, die sich auf Bratsch bezogen haben oder wo Bratsch selber an der Wiege stand zu ihren späteren Erfolgen. Und es ist ein super Album, kann ich nur sagen. So Leute wie Hallett sind dabei, San Severino, La Rue Ketanou und so weiter. Charles Aznavour singt ein armenisches Lied und natürlich ist auch Laza dabei und hier ihre wunderbare Interpretation eines Songs von Bratsch, Nie Buditie. Und damit schließen wir dann auch unsere kleine Hommage an die kleine Kanadierin, die am Neujahrstag von uns gegangen ist.

Als ich die Sendung vorbereitet habe, habe ich mir überlegt, von diesen ganzen wunderbaren Gloomy Sunday Versionen, welche könnte da vielleicht Lasa gefallen haben? Und ich habe mich rausgewagt und gedacht, vielleicht ist es doch tatsächlich die von Matuto gewesen, also die Version, die ihr direkt nach dem kleinen Feature über Lasa gehört habt. Das ist nämlich eine Band, in der sich Bluegrass aus den Appalachen mit Musik aus dem brasilianischen Nordosten trifft und vermischt. Danach habt ihr gehört, denn so fühle ich mich manchmal, Walking Like a Ghost, bei der Geist wäre ja dann vielleicht Lasa, die leider nur noch als Stimme bei mir präsent sein kann. Danach Yun Minyake mit einem bulgarischen Frauenchor, der ihr eine weiße Rose widmet, und das kommt vom Album Lost Memory Theater. Und als nächstes spiele ich euch Musuti et les Jouvents. Das ist eine Band aus Cassis, einer kleinen Stadt am Mittelmeer. Dort kamen die Macher vom Massilia Sound System auf die Idee, eine akustische Version ihres sonstigen opulenten Schaffens zu kreieren, kam eben auf diese Idee mit Banjo, das Banjo wiederum von Claude McKay adaptiert. Claude McKay hat einen der wichtigsten Romane geschrieben über Marseille und er heißt Banjo. Er spielt zwischen den Kriegen. Es geht um einen amerikanischen Soldaten und Seemann, der in Marseille strandet, in den Untergrund der Stadt, in die Clique der Haschischraucher, der Prostituierten, der Trinker und der Gelegenheitsjobber abgleitet und das in seinem Roman ganz wunderbar beschreibt. Von Musuti et les Jouvents hören wir ihren Titel Tentacule. Und mit diesem Titel verbindet mich wieder etwas mit meinem Vater. Ein paar Tage vor seinem Tod lag er schon sehr geschwächt im Bett. Ich habe so eine Bluetooth-Box mitgebracht und habe gedacht, ich mache mal ein bisschen Disco für ihn und habe verschiedenste Musik aufgelegt, von Jazz über Barockmusik, über Singer-Songwriter, und ich habe auch diesen Titel gespielt. Er, der die ganze Zeit mit Genuss, denn er hat immer wieder genickt oder eben gezeigt, dass ihm das ganz gut gefällt, was für Musik da spielt, hat er die Augen aufgemacht und hat gesagt, was sind das für schöne Worte? Wie toll hat er das ausgedrückt? Und das hört ihr jetzt.

Stimmungswechsel in unserer Sendung. So habe ich aufgelegt The Flying Hats, eine Instrumentalkombo, die irgendwo zwischen Kingston und New Orleans oder zwischen den Aggravators oder den Meters beheimatet ist und die rund um die B3 Hammond-Orgel einen ganz wunderbaren, großartigen, ja, man muss schon fast sagen, Retro-Sound zelebrieren. Von diesem schönen Album, das Ups heißt, spiele ich euch gerne noch einen weiteren Track, nämlich So Long.

Und schon sind wir am Ende unserer Sendung angekommen. Ich spiele euch noch ein bisschen Reggae aus Polen vom brandneuen Album von Shashamane. Das ist eine der populärsten Reggae-Bands in unserem Nachbarland. Der Showcase heißt es. Die Playlist könnt ihr unter www.weltbeat.net abrufen. Die Sendung auf Mixcloud nachhören. Und jetzt spiele ich so lange Musik, bis die Sendung vorbei ist. Ciao.

Verehrungswürdige Rabenhörer, ich begrüße euer Gnaden zu einer neuen Rabenstunde. Nachdem die letzte jetzt schon ein Weilchen her ist, möchte ich daran noch einmal explizit anknüpfen, indem ich Ihnen auch die Stücke in Erinnerung rufe, deren Aufnahmen ich zum Schluss der letzten Rabenstunde spielte, beziehungsweise eh nur teilweise spielen konnte. Es handelte sich um die verschiedenen Aufnahmen von Cherokee, beziehungsweise dem auf diesem basierenden Stück Coco von Charlie Parker aus den Jahren zwischen 1900, frühestens 41, eher 42 und 47. Und zu diesem Zweck hatte ich aufgelegt, in chronologischer Reihenfolge, die, soweit man das überhaupt rekonstruieren kann, die Aufnahmen, die Bird gemacht hat, zunächst mit Jay McShann, seinem Bandleader aus Kansas City, mit dem er nach New York kam. Diese Aufnahme dürfte aus 1942 sein. Dann gibt es eine relativ obskure Duo-Aufnahme, die er mit einem Gitarristen wohl privat gemacht hat, deren Entstehungszeit umstritten ist, die also nicht genau datierbar ist, die aber stilistisch ziemlich sicher in das Jahr 42 gelegt werden darf. Denn Sie werden gleich feststellen, dass Bird, der das Solo über Cherokee, darüber gleich mehr, ja gewissermaßen vor Ihren Ohren entwickelt, was ich letztes Mal versucht habe darzulegen, eine Komposition über die Harmonien dieses Schlagers von 1934, der also schon zu der Zeit ein bisschen, naja, eigentlich noch relativ frisch war, der in mancher Hinsicht sehr modern war durch seine Harmonien, aber weniger durch seine Melodie, dazu gleich mehr. Das entwickelt sich bis zu einem Höhepunkt, der 1945 erreicht wurde, mit den Aufnahmen, den Studioaufnahmen des Stückes, das dann Coco hieß und wie gesagt auf den Harmonien und auch anderen Aspekten des Stückes, wie Charlie Parker Cherokee spielte. Ein merkwürdiger Satz. Jedenfalls, dieser Höhepunkt wurde 1945 erreicht mit Coco. Und da gibt es von derselben Sitzung, Studioaufnahmesitzung, auch noch einen zweiten Take gewissermaßen, der ein Fragment ist und der Warming Up a Riff heißt. Wo Bird also nicht mehr das Thema spielt, sondern nur den Chorus übt oder die Chorus. Eine merkwürdige Sache. Vielleicht sollte man kurz erstmal feststellen, was ist dieses Stück überhaupt? Cherokee. Also es basiert ja offensichtlich, oder der Name spielt ja an auf eine der Nations, der of Native Americans, der Cherokee, Indianer, wie man früher sagte. Was es damit auf sich hat, ist relativ nebelhaft, denn Ray Noble, der Komponist des Stückes, war Brite und kam nach Amerika, um dort ein Tanzorchester zu leiten. Er hatte nicht mal irgendwas mit Jazz zu tun. Glenn Miller, der am Anfang für ihn arrangierte als junger Mann, war vielleicht sogar noch derjenige, der am ehesten Jazz-Aspekte da in die Arrangements einbrachte, und das will einiges heißen. Also ein Stück obskurer Herkunft, sagen wir es mal so. Ein Stück, das in zweierlei Hinsicht interessant ist. Das Tempo ist relativ schnell, vor allen Dingen für die 30er Jahre. In den 40ern wurde das dann allmählich eingängig. Aber die ursprüngliche Melodie von Cherokee läuft über ganze und halbe Noten. Also das heißt, trotz des schnellen Tempos ist die Melodie relativ langsam. Das werde ich Ihnen jetzt demonstrieren.

Cherokee hat also eine Melodie, die über einen schnellen Puls, 1, 2, 3, 4, 1, 2, 3, 4, in einer langsamen Melodie, ba, ba, ba, ba, ba, verläuft. Die Art, wie Charlie Parker über das Stück dann improvisiert, geht mehr und mehr auf Achtelnoten. Und das ist natürlich nicht nur technisch schwieriger, sondern setzt voraus, dass man die Harmonien nicht nur andeutet, sondern dass man einiges mit ihnen macht, bis hin nicht nur die Akkorde jeweils in jedem Takt wirklich spielt, sondern sie auch umspielt, also Substitutharmonien oder chromatische Rückungen und dergleichen einfließen lässt. Und das ist es, was in dem, wenn man das so nennen will, Thema, in der Art, wie Charlie Parker in Coco den eigentlichen Chorus spielt, zum Gegenstand geworden. Also die Melodie von Coco etwas langsamer gespielt. Ist eigentlich wie ein Fragment aus seiner Improvisation über Cherokee, die sich insbesondere Halbton, also chromatischen Umspielungen und Arpeggien, Akkordbrechungen und Sequenzen bedient, um die Akkorde auszudrücken und daraus neue Figuren zu machen. Das Besondere an Charlie Parker ist eben, dass er nicht nur, wie man das manchmal bei Coleman Hawkins behaupten könnte, nicht nur einfach die Akkorde sozusagen herauspresst, sondern dass er daraus neue Figuren entwickelt, die sehr prägnant sind. Und auch wenn man überhaupt keine Ahnung hat, worum es da geht, doch immerhin einen gewissen Reiz ausüben, einen melodischen. Also wenn man von den technischen Verfahren überhaupt nichts weiß. Dann gibt es aber auch Figuren, die in quasi in dieses Thema eingegangen sind von Coco, die genauso schon Jahre vorher in dem Chorus über Cherokee vorkommen. Oder gar aus dem Mittelteil. Das sind also Aspekte, die man natürlich noch unermesslich verfeinern könnte, die zeigen, wie Charlie Parker kompositorisch gearbeitet hat. Ich muss gestehen, dass mir das nie wirklich ganz klar geworden ist, wie das Verfahren ist, denn ich bin es zugegebenermaßen gewöhnt, mich an einen Tisch zu setzen oder im Bett zu liegen mit meinen Notenheften und da zu schreiben und mir im Kopf zu überlegen, wie ich das Stück darstellen möchte. Byrd scheint es aber wirklich im Spielen entwickelt zu haben. Er hat also das Stück Cherokee, das eine Herausforderung war, als er jung war, also um 1938, sagen wir mal, vielleicht könnte er damit angefangen haben, geübt. Wahrscheinlich ist er an diesem Stück, ähnlich wie es bekanntermaßen der Fall ist für Body and Soul, zunächst gescheitert, weil es wirklich kompliziert ist. Weniger die A-Teile, die sind nur eben etwas schnell für damalige Verhältnisse. Und wenn man sie in Achtelnoten spielen will, wie Byrd es eben später getan hat, dann ist das schon, setzt es einiges an Fantasie und Repertoire voraus und technischen Fähigkeiten. Also die Technik zum Beispiel eben der chromatischen Näherungen an Melodietönen und so, die als nicht mehr als Ornament, sondern als völlig emanzipierte melodische Figur dann dienen, die muss man ja erstmal entwickeln, um diese Achtelnoten sinnvoll gestalten zu können, ganz zu schweigen davon, wie man sie artikuliert mit der Zunge oder den Fingern. Aber der Mittelteil dieses Stückes, der ist harmonisch kompliziert. Der wandert also im Quintenzirkel, der springt erstmal überhaupt an eine überraschende Stelle und hat dann so eine 2-5-1, wie man im Jazz sagt, also eine Kadenz, die über mehrere Stellen des Quintenzirkels moduliert innerhalb von wenigen Takten. Und das ist natürlich für einen Musiker, der die geschriebenen Noten sieht, unter Umständen nur deswegen schwierig, weil er vielleicht in einer ungewohnten Tonart spielen müsste, was weiß ich, wie Fis-Moll oder so. Aber das kann man natürlich hinkriegen. Man spielt es halt 2-3 Mal oder vielleicht kann man das sowieso. Und wenn nicht, dann muss man es halt üben. Nur darüber immer was Neues zu spielen, es ist außerordentlich schwierig.
und setzt eben eine extreme Kenntnis der Harmonien voraus und der Art, wie man diese Harmonien miteinander melodisch verbinden kann. Denn natürlicherweise spielt das Altsaxophon eine Stimme. Das ist im Übrigen auch eine Kuriosität dieser Kompositionen von Charlie Parker, dass er eigentlich immer nur eine Stimme geschrieben hat. Er hat ein einziges Mal ein Stück geschrieben, von dem ich wüsste, dass zweistimmig ist, und das heißt Chasing the Bird, und das ist so ein bizarres heterophones Stück, wo eigentlich, naja, polyphon kann man das nämlich nicht nennen, es ist aber auch eigentlich nicht heterophon, weil es sind zwei völlig verschiedene Melodien, die gleichzeitig sich abspielen. Bird muss damit große Schwierigkeiten gehabt haben und scheint auch deswegen bei Edgar Varèse ausgerechnet Kompositionsunterricht nehmen gewollt zu haben, wozu es dann leider nicht mehr kam. Aber zunächst war er wohl zufrieden, den Anfang der 40er Jahre zu bestehenden Stücken. Praktisch alle bekannten Stücke von Charlie Parker basieren auf irgendeinem Broadway-Schlager oder irgendeinem anderen Stück, das wie eben I Got Rhythm oder Honeysuckle Rose, das schon bekannt war, dessen Melodie er eben ersetzt durch eine neue Altsaxophonstimme. Und das führt dann eben in der entwickelten Form, wie bei Coco auch dazu, dass bei Coco haben wir eine Mittelform, weil es kaum Stellen gibt, die unisono gespielt werden von Trompete und Alto.

Während in anderen Kompositionen von Charlie Parker über bestehende Stücke, wie zum Beispiel Yardbird Suite oder so, da werden dann eben die Melodien, die Charlie Parker neu erfunden hat, von beiden oder sogar drei Instrumenten, wenn noch eine Posaune dabei ist, gleichzeitig gespielt. Unisono. Es gibt also nur diese eine Melodie und die Harmonien, die von der Rhythmusgruppe gespielt werden. Hier ist es noch ein bisschen anders, weil dieses Intro so ein Hin und Her repräsentiert. Doch dann kommt das Feuerwerk, das Stück selbst ist in erster Linie ein großes Solo von Charlie Parker. Es gibt dann noch ein rumpelndes Schlagzeugsolo von Max Roach. Das Gleiche wurde dann nochmal in der Carnegie Hall aufgenommen, 1947, wieder mit Dizzy als Trompeter. Dizzy spielt übrigens in Warming Up a Riff und in Coco in der Studioaufnahme von 45 auch das Klavier, weil das damals so anspruchsvoll war, dass nur jemand, der wie zum Beispiel Monk oder eben Dizzy, der sich damit sehr intim befasst hat, wie man diese komplizierten Harmonien, die die Melodie impliziert, begleiten kann, auch in einer Weise, die Melodie ist ja nicht nur harmonisch kompliziert, sondern sie ist in erster Linie auch rhythmisch kompliziert, weil die Fragmente, die melodischen Linien immer gegen den Strich der Metrik laufen. Und das ist für einen Pianisten eine ganz neue Herausforderung. Und Dizzy hatte da ein Konzept, das er offenbar auch Pianisten beigebracht hat, die in seinen Bands spielten, wie auch der Pianist Offbeat spielen muss mit seinen Harmonien. Und die Harmonien teilweise abkürzt, wie Monk das gemacht hat. Monk ist wahrscheinlich der Urheber dieses Stils. Wie dem auch sei, es gibt dann also diese Aufnahme von 1947 aus der Carnegie Hall und Sie werden hören, dass Bird da in keiner besonders tollen Form ist und leider hat er das Stück nie wieder aufgenommen und es markiert in gewisser Weise den Niedergang Birds, muss man leider sagen. Er hatte ja schon vorher den Nervenzusammenbruch. Auf diese biografischen Dinge möchte ich jetzt nicht näher eingehen. Wahrscheinlich wissen Sie das sowieso. Es ist nur so, dass die Aufnahmen von 1945 von Coco und Warming Up a Riff, also als Vorbereitung dazu von derselben Aufnahmesitzung, so spektakulär sind und etwas so unglaublich Neues, Frisches auf den Punkt gebracht ist, obwohl man es zumindest drei Jahre in die Vergangenheit verfolgen kann, wie es entstanden ist und wie Bird es allmählich entwickelt hat. Und schon die Aufnahmen von 42 sind ja fantastisch. Wenn Sie andere Altospieler der Zeit im Ohr haben, werden Sie sicherlich zustimmen, dass es sich da um einen ziemlichen Sprung handelt. Nicht, dass ich Johnny Hodges oder Benny Carter für schlechtere Altospieler halte, ganz und gar nicht, sondern es ist nur stilistisch ein etwas Neues und ganz anderes und sehr Persönliches, das in dieser Bündigkeit keiner vorher gemacht hat, haben kann. Dass also auch Errungenschaften wie sie Sidney Bechet und eben Benny Carter, Coleman Hawkins, Lester Young, nicht zuletzt, natürlich kein Alto, sondern Tenorsaxophonspieler war, aber auch einen gewaltigen Einfluss auf Bird hatte, wie sie die allmählich entwickelt haben. Und Bird fasst das alles zusammen, bringt eine völlig neue Phraseologie zustande und wird damit auch mit den haarsträubendsten Harmonien fertig. Was dann in den späteren Aufnahmen, wie sie durch die Aufnahme von 1947 repräsentiert sind, leider das Niveau wird dann nicht mehr gesteigert, es kann teilweise gehalten werden, aber Birds Versuche, das weiterzuentwickeln, bleiben alle stecken in einer Art stilistischen Blockade. Er kann also zum Beispiel eben seine Versuche, die Techniken, die er entwickelt hat als Solist, auf ein Arrangement für mehrere Instrumente umzusetzen, nicht realisieren, im Gegensatz zum Beispiel eben zu Dizzy, der eine Big Band gründet und spektakuläre Arrangements schreibt, oder eben zu Monk, der immer differenziertere Kompositionen schreibt und der das Ganze natürlich als Pianist von vornherein mehrstimmig anlegt und oft sehr überraschende zum Beispiel Basslinien produziert. Das sind Dinge, mit denen Bird sich Zeit seines Lebens nicht mehr hat befassen können. Aber nichtsdestoweniger, und das war der Gegenstand der letzten Sendung, und davon können Sie sich jetzt bitte noch einmal überzeugen, anhand der Aufnahmen, sind die Soli eines Jazzmusikers, insbesondere da, wo sie denn interessant sind, keineswegs immer so improvisatorisch,
wie das die Ideologie glauben machen will. Und ob sie es sind oder nicht, geht auch meines Erachtens letzten Endes niemandem was an. Es gibt Soli zum Beispiel von Lester Young, die offensichtlich improvisiert sind, denn es gibt mehrere Takes des gleichen Stückes. Und die sind dann ganz verschieden. Und Zeitgenossen berichten, dass Lester Young in der Lage war, Dutzende von Chorussen über jedes Stück zu spielen, die immer wieder anders waren. Aber das ist eine Besonderheit, das ist nicht die Regel. Und der Versuch, das zur Regel zu machen von Leuten wie Norman Granz, die sogenannte Jam-Sessions auf der Bühne veranstaltet haben, dieser Versuch ist eben auf grauenhafte Weise gescheitert. Indem man dann Zeuge wird, wie irgendwelche sehr guten Musiker in der Regel auf der Bühne stehen und irgendwelche Phrasen mehr oder weniger in ihrer Not aneinander kleistern, weil sie unvorbereitet und ohne Arrangements ein Stück nach dem anderen abbrennen müssen. Davon gibt es so viele Aufnahmen, ich möchte Ihnen davon nichts vorspielen, aber die Aufnahme, die Sie von 1947 hören, obwohl es da ein Arrangement gibt, zeigt schon, dass der Versuch, dieses Stück auch nur sozusagen zu konservieren, zu pflegen, Coco meine ich, schon nicht gelingt. Weil selbst in diesen 2 Jahren ein Verfall eingetreten ist, der es den Beteiligten, einschließlich Dizzy, nicht mehr erlaubt, dem Stück wirklich gerecht zu werden.

Das war Cherokee bzw. Coco bzw. Warming Up a Riff von Charlie Parker. Das Stück selbst, Cherokee, wie gesagt, ist von einem gewissen Ray Noble, einem englischen Bandleader, der Anfang der 30er Jahre in die USA auswanderte und offenbar als Hommage an die nicht-europäische amerikanische Geschichte das Stück der Nation of Cherokee gewidmet hat. Ich hoffe, dass das der Sinn war und nicht irgendeine Art von, naja, Sie wissen, die Folklore der Pre-Civil Rights-Ära in Amerika ist oft sehr geschmacklos. Ich erinnere mich, dass Lou Donaldson das Stück noch in sehr hohem Alter fast immer am Schluss seines letzten Sets spielte und zur Verspottung dieses Aspekts vorher noch immer einen kleinen Indianertanz aufführte. Dann spielte er das Stück allerdings sehr, sehr ernsthaft und ich habe ihn mit fast 90 das letzte Mal und zwar immer noch sehr gut spielen hören. Und zwar einschließlich des ersten Chorus von Charlie Parker. Und das ist jetzt der Witz. Charlie Parker hat diese Melodie, wie ich es vorhin versucht habe zu demonstrieren, bei den früheren Aufnahmen hört man die Melodie ja auch noch, genommen und dann weggeschmissen. Und ja, sie ist auch nicht so wahnsinnig interessant. Interessanterweise ist in vielen Aufnahmen, bekannt ist die von Charlie Barnett, später die von Earl Bostick und es gibt sogar eine von Count Basie, die konzentrieren sich immer alle voll auf diese Melodie. Bei Basie geht es so weit, dass die Bridge, der komplizierte Mittelteil, der modulierende, überhaupt nicht vorkommt, was schon sehr, sehr radikal ist. Ja. Während Bird eben in seiner Art diese Melodie dann irgendwann wegschmiss und das Stück Coco ableitete, dem er ein neues Intro verpasste und dann im Grunde sein Solo über Cherokee zum neuen Thema machte, was zeigt, dass er das für eine Komposition hielt und nicht für eine Improvisation, die sich andauernd wieder ändert und die in der Tat auch, wenn sie auch nicht auf jede Note genau wiedergegeben wird in den verschiedenen Versionen, doch einen bemerkenswerten Grad an Kohärenz hat. Auch das ist sehr, sehr interessant. Was variiert da? Was ist gleich? Wir haben ja anhand des Solos über The Sheik of Araby von Sidney Bechet, beziehungsweise wie Bechet es Johnny Hodges beigebracht hat, in der letzten Rabenstunde verfolgen können, dass auch da, obwohl also der Schüler Hodges nochmal Anfang der 30er Jahre zu seinem alten Lehrer ging und dieses Solo anscheinend sehr, sehr genau beigebracht bekam und das immer wiederholen musste, bis Bechet zufrieden war, trotzdem weichen die Versionen, die Hodges und Bechet aufgenommen haben, doch in einigen Hinsichten nicht unauffällig voneinander ab. Es gibt also einen eindeutig erkennbaren gemeinsamen Gehalt und dann gibt es offenbar Varianten. Ich würde sogar so weit gehen zu sagen, dass Bechet beispielsweise den Einsatz seines Solos ein bisschen vermasselt hat und dass die Version, wie Hodges sie 1932 aufgenommen hat, wahrscheinlich näher an dem ist, was Bechet zunächst konzipiert hat. Aber auszuschließen ist auch nicht, dass Bechet das nochmal revidiert hat, dass er es überhaupt auf dem Tenorsaxophon anders gespielt hat, als er es auf dem Sopran gespielt hat, wovon wir leider keine Aufnahme haben. Ich jedenfalls nicht. Aber das zeigt, dass ein Maß an Variabilität besteht, das für einen klassischen Musiker skandalös, irritierend und erschütternd wäre. Nicht, wenn man also nicht mehr wüsste, wo genau die Bratsche in einem Streichquartett von Haydn einsetzt oder welche Noten da genau gespielt werden, hätte man ein richtiges Problem. Und im Jazz ist das auch ein Problem. Und ich glaube, dass der Pedantismus von Leuten wie Artie Shaw daher rührt, dass man versuchte, diese kompositorische Qualität ein bisschen zu konsolidieren. Und es gibt Stücke von Ellington, Reminiscing in Tempo ist das vielleicht bekannteste und vor allen Dingen früheste, in dem das dieses Ausmaß reicht, wo fast alles auskomponiert ist und wo kleine Abweichungen vom Notentext schon sehr peinlich wären und Verschlechterungen hervorrufen würden, wie das in einem Streichquartettsatz eben von Haydn auch der Fall wäre oder gar in einer Fuge von Johann Sebastian Bach oder in einem Stück von Johannes Brahms, wo dieser jahrelang über Details nachgedacht hat oder vollends in einer Komposition von Anton Webern,
wo Schüler berichtet haben, dass sie nach einer Woche zur nächsten Stunde kamen, sahen das gleiche Stück immer noch auf dem Pult liegen, an dem Webern gerade arbeitete, und es war ein Ton hinzugekommen, über den Webern offensichtlich eine Woche lang nachgedacht hatte. Das hört sich nach einem Witz an, aber wenn man Webern kennt und seine Stücke, ich befürchte, dass das vielleicht ein Extremfall sein mag, aber durchaus möglich. Da steckt jedenfalls unendlich viel Nachdenken drin, in den kleinsten Details. Und ob man die dann nachvollziehen kann, ist wahrscheinlich nicht so wichtig. Ich würde sogar behaupten, dass je genauer man die Musik kennt, desto genauer kann man sie nachvollziehen. Das ist jedenfalls ein Ergebnis, zu dem Bach-Kenner immer wieder gekommen sind, dass man am Anfang denkt, naja, okay, nicht schlecht, ja, könnte natürlich auch alles irgendwie anders sein, aber so ist es schon nicht schlecht. Und wenn man dann darüber nachdenkt, bei Bach ist dieser Fall extrem, meines Wissens, oder meiner Ansicht nach, dann stellt man fest, nein, es kann nur genau so sein. Es gibt in diesem Moment, an dieser Stelle, keine andere Möglichkeit, die genauso gut wäre. Ich behaupte natürlich nicht, dass das in jedem einzelnen Stück von Bach an jeder einzelnen Stelle so ist, aber es ist eine Erfahrung, die man macht, je tiefer man sich in Bach einarbeitet, desto mehr erkennt man, dass dieser Mann so genau wusste, was er tat, dass er Lösungen für alle möglichen kontrapunktischen Stimmführungs- und ähnliche Probleme, harmonischen Probleme und melodische von mir aus und rhythmische hatte und formale, wo wir keine Verbesserung erfinden können. Wo auch sein eigener Sohn, Philipp Emanuel, der nun wirklich sehr gut ausgebildet war und ein ausgezeichneter Komponist seinerseits war und ein dickes Buch geschrieben hat über die Art, das Klavier zu spielen. Und damit meinte man damals quasi die Komposition, basierend auf dem Generalbass, also der Tradition seines Vaters, der das also alles wirklich von kleinst auf studiert hatte. Selbst er sagt, er hätte nichts Besseres finden können nach stundenlangem Grübeln, als das, was sein Vater quasi auf den ersten Blick aufgrund seiner enormen Vertrautheit mit der Materie erkannt hat. Und das gilt sicher auch für einige Jazzmusiker. Und es gibt Dinge, die Charlie Parker gespielt hat oder Monk oder Sidney Bechet, die man nicht verbessern kann. Oder jedenfalls habe ich bisher noch nicht gehört, dass sie jemand verbessern kann. Und deswegen finde ich es sehr bestürzend, dass viele Musiker heute so in so einer cavalier Manner mit diesen Soli umgehen und die mal vielleicht zitieren und dann wieder was anderes spielen. Und ich bin schon der Meinung, dass wenn man Body and Soul von Coleman Hawkins in Erinnerung rufen will, dann sollte man das möglichst exakt so spielen, wie Hawk das gespielt hat. Und wenn man Coco spielt, was wenige Leute tun, aus begreiflichen Gründen, weil es ja also wirklich an der Grenze ist, des Vorstellbaren, aber wenn man das dann tut, dann muss man das wirklich lernen bis ins Letzte und dann die Aufnahme von 1945, wie mir die beiden Aufnahmen einschließlich Warming Up a Riff herbeinehmen und vergleichen und eine editorische Praxis entwickeln, um dem Urtext und der Intention Birds, der ja in den Schallplatten sich auch mal verspielt haben kann oder verwirrt gewesen sein kann. An irgendeiner Stelle passiert das immer bei einem Musiker, der keinen Text vor Augen hat. Entweder er vergisst etwas oder er verwechselt etwas oder es fällt ihm gerade nichts ein oder er greift eine falsche Note. Nur wenn man den Text wirklich vor sich hat, kann man gewährleisten durch hinreichendes Üben, dass man keine Fehler macht. Die karnatischen Musiker Südindiens beweisen das Gegenteil dessen, was ich gerade behauptet habe, weil die angeblich über Jahrhunderte, das kann ich nicht nachprüfen, aber zumindest über ungefähr ein Jahrhundert ihre Kompositionen nachprüfbar oral so exakt tradieren, dass man das kaum glauben kann. Möglich scheint das also zu sein. Aber es ist nicht die Regel und im Jazz nie passiert. Also was da sich alles ändert, wenn einer mal 4 Wochen nicht in die Noten geguckt hat, ist haarsträubend. Und eine Verbesserung tritt dabei selten ein. Zum Abschluss dieser Sendung möchte ich noch ein anderes Beispiel für das Gegenteil bringen. Nämlich ein Stück, das Leap Frog heißt. Ein relativ simple, sozusagen Ad-Hoc-Stück, das Charlie Parker und Dizzy Gillespie zusammen aufgenommen haben auf ihrer einzigen wirklich gemeinsamen Platte, die Diz and Bird heißt, 1950, dass dabei auch Thelonious Monk dabei ist, wird dann auf dem Cover nicht erwähnt, was ich aber für eigentlich fast den wichtigsten Aspekt dieser Platte halte. Nur das Besondere ist, Norman Granz, der Produzent, hat damals mit sehr modernen Mitteln gearbeitet, hat unheimlich viel aufgenommen, schon auf Tonband.
Und diese Tonbänder sind zu einem relativ beträchtlichen Teil erhalten. Und so war es möglich, insgesamt 4 Takes von Leapfrog zu rekonstruieren. Und nur einer davon wurde damals publiziert. Manchmal hat Norman Grant sogar dann Jahre später nochmal einen anderen irgendwo publiziert. Er hat auch diese anderen 3 dann lange, lange nach dem Tod von Charlie Parker irgendwann, ich weiß nicht, ob er selber es war, aber manchmal hat er sie auch wirklich selber dann noch publiziert. Aber sie waren nicht Teil der damaligen Publikation. Man hat also eine Auswahl getroffen. Und Sie können ja selber versuchen herauszufinden, nach welchen Kriterien. Denn Sie werden gleich feststellen, das ist also nominell 4-mal das gleiche Stück. Und da hört man nun wirklich bei einem Stück, das nicht festgelegt ist wie Cherokee, weil es so kompliziert ist und jemand über Jahre hinweg ein bestimmtes Solo dazu erarbeitet hat, sondern ein Stück, das relativ simpel ist harmonisch. Also zum Beispiel entweder ein Blues oder Rhythm oder Honeysuckle Rose, solche Sachen, so Standard Changes oder Georgia Brown oder so, dass man dann anfängt als Musiker eher, wenn man aus dieser Tradition kommt. Und Bird zum Beispiel kam ja aus Kansas City, also im engsten Sinne aus der Tradition von Lester Young. Dann fängt man wirklich an zu improvisieren. Das heißt, man erfindet ad hoc neue Chorusse. Und das hören Sie jetzt und damit verabschiede ich mich bis zum nächsten Mal.

0: 13 Uhr, die Nachrichten. Zunächst die Übersicht. NATO-Generalsekretär Rutte hat Deutschland als treibende Kraft beim Ausbau der europäischen Verteidigungsfähigkeit gewürdigt. Die Generalsanierung wichtiger Bahnstrecken wird nach Angaben der Deutschen Bahn länger dauern als derzeit geplant. Der August war nach Angaben des EU-Klimadiensts Copernicus weltweit der wärmste Monat seit Beginn der Aufzeichnungen. Die Meldungen im Einzelnen. NATO-Generalsekretär Rutte hat Deutschland als treibende Kraft beim Ausbau der europäischen Verteidigungsfähigkeit gewürdigt. Zum Abschluss der Botschafterkonferenz im Auswärtigen Amt in Berlin lobte Rutte die Entscheidung der Bundesregierung, bis 2029 insgesamt 3,5% des Bruttoinlandsprodukts für die Verteidigung auszugeben. Damit liege Deutschland in Europa an der Spitze und sei außerdem ein Motor der Rüstungsproduktion. Rutte warnte vor einer anhaltenden Bedrohung durch Russland. Die Zahl russischer hybrider Angriffe in Europa nehme zu. Nach dem Drohnenvorfall in Leipzig versicherte der NATO-Generalsekretär Deutschland die volle Solidarität des Bündnisses. Die Bundesregierung macht für den versuchten Anschlag Russland verantwortlich. Der Spitzenkandidat der Berliner SPD, Krach, hat den Vorwurf der Bereicherung erneut zurückgewiesen. Er habe weder privat noch als SPD-Vorsitzender in Berlin jemals eine Spende angenommen, erklärte Krach auf einer Pressekonferenz. Da er stets für Transparenz und Offenheit eingestanden habe, treffe ihn der Vorwurf besonders hart. Gestern waren die Wohnung Krachs und weitere Objekte in Hannover und Berlin durchsucht worden. Die Ermittlungen stehen im Zusammenhang mit einem Vergabeverfahren im Raum Hannover, wo Krach bis Ende März als Regionspräsident tätig war. Krach bestätigte zwar den Eingang einer Spende von knapp 10.000 Euro auf einem SPD-Konto, der Betrag sei jedoch auf seine Anordnung hin bereits tags darauf zurücküberwiesen worden. Die Berliner SPD steht nach den Worten der früheren Landesvorsitzenden und jetzigen Wirtschaftssenatorin Giffey zu ihrem Spitzenkandidaten. Es gebe keinen Grund, an seinen Worten zu zweifeln, sagte Giffey im RBB. Am Sonntag kommender Woche finden in Berlin Wahlen zum Abgeordnetenhaus statt. In der Haushaltsdebatte des Bundestags hat Bundesinnenminister Dobrindt auf eine ständig wachsende Gefahrenlage in Deutschland hingewiesen. Der CSU-Politiker erklärte, die für sein Ressort vorgesehenen Mittel seien etwa für die Cyberabwehr und den Umbau der Nachrichtendienste nötig. Deutschland sei täglich Ziel von Cyberangriffen, Spionage, Desinformation und hybrider Kriegsführung. Dobrindt wertete zugleich seine Migrationspolitik als erfolgreich. Die Grenzkontrollen hätten dafür gesorgt, dass die Zahl der Asylanträge gesunken sei. Der innenpolitische Sprecher der AfD-Fraktion, Curio, warf der Bundesregierung vor, weiter Milliarden für Einwanderer und die Ukraine auszugeben. Grüne und Linke kritisierten, dass Mittel für Prävention und politische Bildung gekürzt würden. Auch Abgeordnete der mitregierenden SPD forderten mit Blick auf den AfD-Wahlerfolg in Sachsen-Anhalt, die geplanten Kürzungen bei politischer Bildung zurückzunehmen. Der Skandal um mutmaßliche Verluste durch riskante Immobiliengeschäfte bei den Krankenkassen und kassenärztlichen Vereinigungen beschäftigt die Bundesregierung. Das meldet die Tagesschau unter Berufung auf eine Anfrage der Grünen. Demnach untersuchen derzeit unter anderem Bundes- und Landesbehörden, wie es zu den Fehlinvestments kommen konnte. Der finanzielle Schaden könnte sich auf 1,1 Milliarden Euro belaufen. Bisher war von rund 220 Millionen Euro die Rede gewesen. Den Angaben zufolge haben insgesamt 12 Krankenkassen Gelder in Anlagen gesteckt, die als, Zitat, leistungsgestört gelten. Das bedeutet, dass Renditeerwartungen deutlich verfehlt werden. Auch ein Totalverlust ist möglich. Die Grünen-Politikerin Pichotta sagte, offensichtlich fehle es einigen Kassen an ausreichenden Kontrollmechanismen und finanzpolitischem Sachverstand. Die Generalsanierung wichtiger Bahnstrecken wird nach Angaben der Deutschen Bahn länger dauern als derzeit geplant. Konzernchefin Palla sagte in Berlin, das Konzept der Korridorsanierung sei auf dem Prüfstand. Es werde derzeit mit dem Bundesverkehrsministerium abgestimmt und solle bald vorgestellt werden. Es gehe darum, die zeitliche Abfolge und regionale Belastungen besser zu regeln. Bei einer Korridorsanierung werden belastete Streckenabschnitte komplett gesperrt und generalüberholt. An dem Konzept gibt es viel Kritik. Unter anderem wird moniert, dass die Verbesserungen in keinem Verhältnis zu den monatelangen Sperrungen stünden. In Deutschland sind am Vormittag die Warnsysteme für den Katastrophenfall getestet worden. Um 11 Uhr wurden über verschiedene Kanäle Alarmmeldungen gesendet, darunter die Apps Nina und Katwarn sowie das Cell Broadcast System für Mobiltelefone. Auch Medien und die Betreiber von Anzeigetafeln waren aufgerufen, den Alarm zu teilen. Zudem heulten testweise Sirenen. Um 11.45 Uhr gab es dann über dieselben Systeme offizielle Entwarnung. Eine genaue Auswertung zu dem Probealarm steht noch aus. Der Warntag findet seit 2022 jährlich statt. Die Behörden wollen auf diesem Weg testen, ob sie die Bevölkerung im Notfall gut erreichen, etwa bei einer Naturkatastrophe oder einem militärischen Angriff auf die Bundesrepublik. Frankreichs Präsident Macron hat von Europa mehr Ehrgeiz und Tempo bei der Entwicklung von Raumfahrtprogrammen gefordert. Im Rahmen eines internationalen Weltraumgipfels in Paris betonte Macron die Bedeutung der Raumfahrt. Eine globale Zusammenarbeit sei wichtig. Um bestehen zu können, müsse Europa aber neben den USA und China zur dritten Weltraumgroßmacht werden. Macron schlug dafür unter anderem die Entwicklung eigener bemannter Raumflüge binnen 10 Jahren vor. An dem zweitägigen Treffen im Pariser Grand Palais nehmen rund 2000 Akteure aus Politik, Militär, Wirtschaft und Forschung teil. Deutschland hat mit Frankreich den Vorsitz des Gipfels. Bundeskanzler Merz sagte seine Teilnahme wegen der Wahl in Sachsen-Anhalt und der Haushaltsdebatte im Bundestag ab. Der August war weltweit der wärmste Monat seit Beginn der Aufzeichnungen. Wie der EU-Klimadienst Copernicus mitteilte, betrug die globale durchschnittliche Lufttemperatur 16,96 Grad Celsius. Damit wurde der bisherige Rekordwert aus dem Juli 2023 knapp übertroffen. Den Angaben zufolge erwärmten sich auch die Weltmeere im August so stark wie noch nie. Die Wasseroberflächentemperatur lag im Schnitt bei knapp über 21 Grad. Berücksichtigt werden bei den Messungen alle Meere außerhalb der Polarregionen. Die hitzebedingte Sterblichkeit in europäischen Städten ist einer Studie zufolge gestiegen. Verglichen wurden die Zeiträume von 2015 bis 2024 sowie 1991 bis 2000. Demnach gab es im Durchschnitt 82 zusätzliche Todesfälle pro 1 Million Einwohner. Südeuropäische Städte waren dabei deutlich stärker betroffen, wie der Europe Cities Report ergab. Im Streit um den Präsidenten des Weltfußballverbands FIFA, Infantino, nimmt der Druck aus Europa zu. Der französische Nationalverband FFF wird die angekündigte erneute Kandidatur Infantinos als FIFA-Chef offenbar nicht unterstützen. Das erfuhr die Zeitung Le Monde von Insidern. Der FFF erklärte lediglich, die Beratungen seines Exekutivkomitees in dieser Frage seien noch nicht beendet. Der Verband ist einer der weltweit größten im Fußball. Kürzlich hatte bereits der Europäische Verband UEFA den Rückzug Infantinos aus dem Amt gefordert. Der FIFA-Präsident steht unter dem Druck auch anderer Kontinentalverbände. Hintergrund ist sein inzwischen wieder verworfener Plan, Anteile an Turnieren des Weltverbandes an private Investoren zu verkaufen. Unter anderem an solche aus dem Umfeld von US-Präsident Trump. Die Wahl des künftigen FIFA-Präsidenten findet im kommenden März statt. Bislang gibt es noch keine Gegenkandidaten. Und hier noch einmal die Übersicht. NATO-Generalsekretär Rutte hat Deutschland als treibende Kraft beim Ausbau der europäischen Verteidigungsfähigkeit gewürdigt. Die Generalsanierung wichtiger Bahnstrecken wird nach Angaben der Deutschen Bahn länger dauern als derzeit geplant. Der August war nach Angaben des EU-Klimadiensts Copernicus weltweit der wärmste Monat seit Beginn der Aufzeichnungen. Das Wetter. In der Nordhälfte und an den Alpen bewölkt, sonst wechselnd wolkig. An der Ostsee und im Südwesten viel Sonnenschein. Höchstwerte von 16 Grad im Südosten bis 24 Grad im Südwesten. Morgen im Nordwesten und Westen bewölkt und gebietsweise etwas Regen, ebenso am östlichen Alpenrand, sonst überwiegend sonnig. Temperaturen 17 bis 25 Grad. Und die weiteren Aussichten? Am Samstag verbreitet, wechselnd bewölkt, im Süden heiter. 20 bis 27 Grad. Das waren die Nachrichten.
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0: Hallo, hier ist das Politopia-Magazin, euer gesellschaftspolitisches Magazin bei Radio X, dem Frankfurter Bürgerradio. Schön, dass ihr dabei seid, schön, dass ihr zuhört. Wir unterhalten uns heute übers Internet, also auch übers Web, beziehungsweise über die Technologie, die dahinter steckt. Und die große Frage, bringt das überhaupt? Ist das alles nachhaltig möglich? Wie viel Energie und wie viel Ressourcen verbrauchen wir dazu, um diesen Luxus zu haben? Der Luxus, dass jeder in seiner Hosentasche oder in seiner Jackentasche einen kleinen Computer hat, der über ein Netzwerk angebunden auf alle Informationen im Internet zugreifen kann. Da werden natürlich jede Menge Ressourcen eingesetzt, sei es jetzt durch den ständigen Betrieb der Handys bzw. der Computer bzw. der Rechenzentren bzw. der Netzwerke, die dahinter stecken und das ermöglichen. Und natürlich auch die Ressourcen, die notwendig sind, um solche Geräte überhaupt herzustellen. In der Anfangszeit war ja die Idee des Internets, dass die Benutzer selber auch die Inhalte herstellen. Heute hat sich das ein bisschen verschoben. Nicht jeder ist dafür wirklich geeignet, seinen eigenen Content sozusagen selber zu erstellen. Aber viele Leute nutzen diese Möglichkeit. Kleine private Blogs sind oft eine Quelle von sehr interessanten Informationen und schließlich kann jeder dort auch seinen Interessen entsprechend oder seinen Fähigkeiten oder seinen Kenntnissen entsprechend Informationen zur Verfügung stellen. Ob man das jetzt über einen großen Anbieter macht oder letzten Endes alles selber macht, das bleibt einem dann selbst überlassen und ist auch eine Frage, wie genau man da in technischen Dingen bewandert ist, um das lösen zu können. Wir hören uns zwei Vorträge an, die ein bisschen thematisieren, wie das World Wide Web bzw. das Internet als Ganzes effizienter gestaltet werden kann, damit es weniger Ressourcen und weniger Energie verbraucht. Als erstes hören wir Niklas Jorn an. The Planet Friendly Web. Warum unser Web nachhaltiger werden muss und wie wir das anstellen. Er hat den Vortrag beim 36. C3, also beim 36. Chaos Communication Kongress gehalten.
1: Genau, bei uns soll es heute um das Planet-Friendly Web gehen. Das heißt, welche Auswirkungen hat das Internet eigentlich auf die Umwelt? Wie können wir die beeinflussen und bestenfalls sogar minimieren? Aber bevor wir mit diesem ganzen Web-Ding starten, habe ich hier ein kleines Bild mitgebracht. Und zwar ist das von Professor Julia Steinberger von der Universität Leeds. Und die hat mit diesem kleinen Schaubild versucht, 4- bis 8-jährigen Kindern beizubringen, was eigentlich Klimawandel bedeutet, was für Auswirkungen Treibhausgase haben. Und ich finde es total interessant, wie einfach man das doch darstellen kann. Im Prinzip ist es nämlich so, dass wir eine Atmosphäre um unsere Erde haben, die sorgt dafür, dass unsere Erde nicht verglüht, aber auch, dass sie nicht erfriert, indem sie Wärme absorbiert. Und umso mehr Treibhausgase wir in die Atmosphäre pusten, umso mehr, man kann sich das vorstellen wie Luftpolsterfolie, umso mehr Folie legt sich um unsere Erde rum, umso mehr Strahlen kommen rein, aber umso weniger gehen raus. Also umso mehr werden absorbiert, das heißt, unsere Erde erhitzt sich. Die Folge davon, dass unsere Atmosphäre und auch die Erde immer wärmer wird, ist, dass, man sieht hier den Wasserkreislauf, dass immer mehr Wasser in die Atmosphäre aufsteigt und dadurch immer mehr Wasserdampf in der Atmosphäre erhalten ist. Das Problem, was dadurch entsteht, sind solche Geschichten. Studien haben zwar ergeben, dass durch den Klimawandel wahrscheinlich nicht mehr Naturkatastrophen, Hurricanes, Wirbelstürme etc. entstehen, aber die Intensität erhöht sich. Das heißt, durch eine wärmere Atmosphäre und mehr Wasserdampf in der Atmosphäre entstehen stärkere Wirbelstürme. Wir spüren diese Auswirkung ganz konkret, beispielsweise zuletzt beim Hurricane Dorian in den Vereinigten Staaten von Amerika. Wer von euch hat dieses Bild schon mal gesehen? Das sind die Climate Stripes. Oh, relativ viele, sehr cool. Für die, die es noch nicht gesehen haben, das ist eine Visualisierung der Erderhitzung der letzten 100 Jahre. Was man hier sieht, sind 100 Streifen. Jeder Streifen repräsentiert ein Jahr und zeigt die Durchschnittstemperatur in diesem Jahr. Umso roter dieser Streifen ist, umso wärmer war die Durchschnittstemperatur. Und hier sieht man ganz klar, das sind die Climate Stripes für Deutschland. Hier sehen wir über die letzten 100 Jahre, gerade im letzten Viertel, wie stark die Durchschnittstemperatur auch in Deutschland ansteigt. Das heißt, wenn wir darüber reden, über die Klimaerhitzung, über die Klimakrise, dann reden wir nicht über die Philippinen oder nicht nur über die Philippinen oder andere Länder, die weit, weit weg sind, sondern wir sind ganz konkret selbst betroffen. Redet mal mit eurem heimischen Förster oder mit den Landwirten, die spüren diese Auswirkungen schon ganz konkret in ihrem Alltag. Und wir wiederum in unserem Alltag oder die allermeisten mittlerweile, die sind sich dessen bewusst, die achten beim Einkauf beispielsweise auf Bioprodukte oder regionale Produkte, die verwenden keinen Kohlestrom mehr und steigen auf erneuerbare Energien um, die versenden vielleicht auch klimaneutral. All diese Geschichten machen wir schon ganz aktiv in unserem Alltag, weil uns die Umwelt wichtig ist, aber noch nicht in unserem professionellen Leben. Das endet meistens bei der Geschichte hier. Jeder von euch hat das wahrscheinlich schon mal gesehen in irgendwelchen Signaturen, meistens von irgendwelchen Konzernen. Bitte drucken Sie diese E-Mail nicht auf, aus der Umwelt zuliebe. Das ist meistens die einzige Verbindung von Umwelt und professionellem digitalen Leben, die es aktuell gibt. Wer von euch hat denn sowas schon mal auf einer Website beispielsweise gesehen? Da werden die Hände schon weniger. Also in Signaturen sehen wir das relativ oft. Sowas sieht man relativ selten auf Websites. Wieso, frage ich mich da. Ein radikales Beispiel, die das zum Beispiel anders machen, ist das Low-Tech Magazine. Ich weiß nicht, wer das von euch kennt. Man sieht hier diesen gelben Bereich, der ist oben so ein bisschen weiß abgesetzt. Der gelbe Bereich spiegelt die Batteriekapazität des Servers dar. Und dieser Server wird einzig und allein aus solarem Strom, also aus Sonnenstrom, auf einem Balkon in Barcelona gespeist. Da steht nämlich ein kleiner Raspberry mit einem Solarpanel dran. Und sollte die Sonne mal zu lange nicht scheinen, ist die Website nicht erreichbar. Und das spiegelt halt dieser gelbe Bereich wieder. Und hier unten im Footer sieht man schon Uptime, okay, 2 Wochen haben wir ungefähr noch. Sollte jetzt die Batterie zu schnell sinken, weil zu lange keine Sonne scheint oder weil zu viele Leute diese Seite aufrufen, dann ist die Seite einfach mal nicht erreichbar. Wir reden relativ oft davon, nicht mehr fliegen zu wollen, auf Flüge zu verzichten möglichst, weil Flüge extreme Umweltkiller sind. 830 Millionen Tonnen CO2 im Jahr verursacht die gesamte Flugindustrie weltweit. Worüber wir aber selten uns Gedanken machen, ist, dass das Web mindestens genauso viel verbraucht. Man sagt sogar 2020 oder bis 2020 soll sich der Verbrauch, der CO2-Verbrauch zu dem der Flugindustrie des Webs verdoppelt haben. Darüber sprechen wir aber nie. Wir sprechen nie darüber, mal unser Streaming-Verhalten zu überdenken. Wir sprechen nie darüber, ob es die x-te Website mit riesengroßen Bildern dann wirklich nötig ist, sondern wir sprechen meistens immer nur von Flügen. Und das versuche ich heute mit diesem Vortrag zu ändern. Denn wir müssen bedenken, das Internet besteht aus Daten. Daten sind im Endeffekt nichts anderes als energetische Impulse. Sie brauchen also Energie und Energie verursacht Treibhausgase oder ganz konkret CO2. Diese ganz einfache Formel müssen wir uns einfach immer wieder vor Augen halten, wenn wir Websites oder digitale Produkte entwickeln. Daten bedeuten Energie, bedeuten CO2. Ich glaube, die allermeisten von euch wissen im Grunde, wie das Web funktioniert. Aber vor noch nicht allzu langer Zeit, als Werbung daraus bestand, Broschüren zu drucken oder Printmagazine zu drucken, sah das halt noch anders aus. Wenn wir uns vorstellen, wir haben ein Printmagazin, wir lassen das drucken, das lassen wir einmal drucken, wir haben einmal diesen Ressourcenverbrauch durch Farbe, durch Transport, durch das Papier, dann ist völlig egal, wie viele Leute diese Zeitung lesen, wie lange sie in unserem Schrank liegt, sie verbraucht keine Ressourcen mehr. Bei digitalen Produkten ist das anders. Die digitale Produkte verbrauchen dann am meisten Energie, wenn sie intensiv genutzt werden. Beispielsweise, weil Pakete zum DNS geschickt werden, zum Webserver und die Pakete wieder zurückgehen. All das verbraucht Energie. Umso mehr Leute ein Produkt nutzen, umso mehr Energie wird benötigt. Was wir mehr brauchen, sind solche coolen Leute, die sich darüber Gedanken machen, wie wir Produkte nachhaltiger machen. Wir haben oftmals Leute, die sich sehr intensiv Gedanken darüber machen, wie es mit der ökonomischen Nachhaltigkeit aussieht. Wir haben auch meistens Leute, die sich damit beschäftigen, wo die Seite in der Suchmaschine rankt. Wir haben Leute, die sich darüber Gedanken machen, im besten Fall, ob die Seite barrierearm ist. Was wir aber aktuell nicht haben, sind Professionals, die sich darüber Gedanken machen, ob eine Seite nachhaltig gestaltet ist oder ob sie weniger Energie gebrauchen könnte oder welche Features weniger Energie benötigen könnten. Und das brauchen wir mehr, und in den nächsten 30 Minuten werdet ihr quasi eine Ausbildung bekommen zu diesem Professional. Ich habe den Talk in drei Teile geteilt. Zum einen geht es um das Thema Energie, also mit welcher Energie wird meine Website überhaupt betrieben. Dann geht es um die Ressourcen, die ich versende, und zum Schluss um die Verantwortung unserer Nutzer gegenüber. Bevor wir damit anfangen, möchte ich mich ganz kurz einmal vorstellen. Niklas Jordan, ich komme aus Schwerin und beschäftige mich viel damit, was Technologie für einen Einfluss auf die Umwelt hat, aber auch auf Menschen und welchen positiven Einfluss man bewirken könnte. Fangen wir mit dem Thema Energie an. Energie ist eigentlich das simpelste Thema. Facebook hat schon extrem früh damit angefangen, ihre kompletten Datenzentren auf erneuerbare Energien zu setzen. Relativ schnell kamen Apple, Google, Rackspace oder Salesforce dazu. Es gibt aber immer noch Produkte oder Unternehmen, die sich dem verweigern oder extrem intransparent agieren. Zum Beispiel Twitter. Twitter veröffentlicht keine Transparenzberichte darüber oder gibt keine Auskunft darüber, welche Energie, mit welcher Energie ihre Datenzentren betrieben werden. Schätzungen zufolge liegt der Anteil der erneuerbaren Energien gerade mal bei 35%. Da ist also definitiv noch Luft, und wir müssen Druck machen, damit das möglichst schnell umgesetzt wird. Es ist relativ einfach zu schauen, ob eine Seite erneuerbare Energien nutzt oder nicht. Und zwar gibt es hier die Green Web Foundation. Wenn ihr die Website aufruft, dann seht ihr folgenden Screen. Da könnt ihr einfach eine Domain eintragen und bekommt dann eine Auswertung darüber, ob es Grünstrom verwendet oder nicht. Und der große Vorteil ist für jeden, der selbst eine Website betreibt oder im Auftrag vielleicht Websites betreibt, man findet dort auch ein Verzeichnis über grüne Hoster. Das heißt, wenn ihr feststellt, mein Hoster nutzt keinen grünen Strom, dann könnt ihr da auch nachschauen und bekommt ein Verzeichnis darüber, in welchen Ländern welche Hoster erneuerbare Energien einsetzen, und könnt dementsprechend eure Website umziehen. Wenn ihr das geschafft habt, habt ihr schon mal einen großen Teil geschafft. Dann geht es darum, welche Ressourcen schicke ich dann überhaupt über die Leitung zu meinen Nutzern. Und zwar gibt es da auch ein ganz cooles Tool, was uns hilft, da so ein bisschen einzuschätzen, wo stehe ich denn aktuell überhaupt. Und zwar ist das der Website Carbon Calculator. Ich habe das hier mal für Wikipedia gemacht, da kannst du auch einfach die Domain eintragen und dann bekommt man hier so eine kleine Auswertung. Wikipedia verursacht ungefähr 0,22 Gramm CO2 pro Aufruf, nutzt grünen Strom, das ist schon mal gut. Und hier, wenn man dann die richtigen Page-Views einträgt, kriegt man auch noch eine Kalkulation darüber, wie viel CO2 dann wirklich emittiert wird durch die Website in einem bestimmten Zeitraum, und bekommt so ein paar Vergleichswerte, was das Ganze dann verursacht. Das Problem, was wir so ein bisschen haben, ist, wir haben immer schnellere Bandbreiten. Wir brauchen uns um die Geschwindigkeit einer Website eigentlich kaum noch Gedanken machen. Das zeigt ganz gut diese Grafik hier, wo man sieht, wie die Website-Größe im Durchschnitt sich über die Jahre entwickelt haben. Aktuell sind wir bei 3,5 MB einer durchschnittlichen Website. Man sieht, 2011 sah das noch ganz anders aus. Was aber wirklich interessant an dieser Grafik ist, wenn wir uns mal den gelben Bereich anschauen. Der gelbe Bereich ist im Endeffekt, also ist das HTML, die Struktur, der Inhalt unserer Website. Also das, was wir sagen müssen, findet im HTML statt. Und wenn wir uns jetzt mal den Bereich anschauen, sehen wir, dass er eher kleiner wird als größer. Das heißt, wir haben eigentlich weniger Inhalt auf unserer Seite, wollen weniger sagen, aber unsere Website wird viel, viel größer. Wir verbrauchen viel, viel mehr Daten. Das liegt einfach daran, dass wir immer mehr Bilder benutzen, immer größere Bilder. Der Videoanteil ist relativ groß geworden, und das ist eigentlich unnötig, weil wir haben nicht mehr zu sagen. Wozu sollen wir dann noch unsere Website unnötig stark aufblähen? Ein anderer Aspekt ist aber auch Werbung. Hier ist mal eine Grafik von der New York Times. Und hier wird mal dargestellt in Gelb, welchen Anteil Werbung und Tracking-Skripte beim Laden der News-Websites, US-Websites haben und welchen Anteil der eigentliche Inhalt, für den ich mich interessiere, nämlich den blauen Anteil. Und da sieht man schon extremes Missverhältnis. Ich möchte mir einen Artikel durchlesen und muss aber erstmal 15 Megabyte Tracking-Skripte und sowas alles laden, um diesen eigentlichen Inhalt zu sehen, der nur 4 MB groß ist. Also da ist auf jeden Fall Potenzial, das zu optimieren. Es gibt da von den großen Werbegiganten Google, Facebook und Co. auf jeden Fall Bestrebungen, das zu verändern, aber aktuell gibt es da einfach ein extremes Missverhältnis. Und deswegen lohnt es sich nicht nur aus Gründen von Privacy und Sicherheit, Adblocker zu verwenden, sondern auch aus ökologischen Gründen. Hier ist mal ein Beispiel. Webspeed.app heißt diese Seite, da kann ich einfach mal drauf gehen und einfach eine URL eingeben und dann sehe ich hier zum Beispiel, wie viel Energie ich dadurch einspare, wie viel Requires ich dadurch einspare, um einfach zu schauen, was bringt es, auf bestimmten Seiten einen Adblocker zu nutzen oder nicht, um da einfach auch mal was Konkretes zu sehen. Dann gibt es dieses nette Tool. Für alle die, die selbst Websites entwickeln, finde ich das total spannend. Und zwar der Performance Budget Calculator. Nutzt jemand von euch aktiv bei der Entwicklung oder bei der Konzeption von Websites ein Performance Budget? Oh ja, 1, 2, 3 Hände gehen hoch. Sehr schön. Und zwar geht es darum, dass man sagt oder definiert, ich möchte, dass meine Website mit Edge beispielsweise in 5 Sekunden geladen ist. Dann habe ich ein gewisses Budget, was ich zur Verfügung habe, um das in Ressourcen quasi zu übersetzen. Und wenn ich jetzt hier einfach mal mein Ziel eingebe, die Verbindung und die Sekunden, in der meine Seite laden soll, bekomme ich eine Auswertung darüber, wie viel Daten ich für Bilder, wie viel ich für HTML, für Skripte, für CSS etc. zur Verfügung habe. Und der Vorteil dadurch ist, dass ich mir ganz konkret darüber Gedanken machen muss, was ich auf meine Seite packe oder nicht. Gerade in der Zusammenarbeit mit Kunden ist es total spannend, wenn man zusammen ein Ziel definiert. Und dann kommt der Kundenwunsch, ich möchte gerne diese Funktion, dieses Video, dieses Bild in der Auflösung auf meiner Seite haben. Und dann hat man hier ganz konkreten Anhaltspunkt und kann sagen, wir können das machen, dann können wir aber unser Ziel nicht erreichen oder wir müssen an anderer Stelle was einsparen. Also man hat ein ganz konkretes Tool, um damit zu arbeiten. Ich habe mal ein Beispiel mitgebracht. Hier hatte ich vor 2 Jahren noch einen großen deutschen Verlag mit 4 Buchstaben als Beispiel. Der fand es aber nicht so cool und hat mich höflich gebeten, das doch bitte zu unterlassen. Deswegen habe ich jetzt Wikipedia, die sind nämlich viel, viel cooler. Ich habe mal eine Milchmädchenrechnung aufgestellt. Klar spielen da ganz, ganz viele Aspekte mit rein, aber es soll einfach mal eine Dimension zeigen, über die wir hier reden, was wir verändern können. Und zwar habe ich mir die Wikipedia-Startseite angeguckt und überlegt, alles klar, was lädt dann jedes Mal, wenn ich die Seite aufrufe. Und das ist in dem Fall natürlich das Logo. Das Logo habe ich mir einfach mal runtergeladen auf meinen Rechner und geschaut, wie groß ist das? 45 KB, klingt erstmal nicht total groß. Klingt schon relativ klein. Dann habe ich das mal in ein Tool geworfen, das nennt sich Image Optim. Ist ein kostenloses Tool für Mac, aber auch als Webservice kostenlos. Da kann ich das einfach reinziehen und er komprimiert mir das Bild nochmal optisch verlustfrei. Und ich sehe, wir haben da eine Ersparnis von 56,5% Dementsprechend ist das Bild jetzt noch circa 20 kb groß. Wikipedia hat 170 Millionen Aufrufe im Monat. Wenn ich das jetzt mal die Ersparnis rechne, 25 kb, nochmal ein bisschen Caching abziehe, dann kommen wir auf 4300 Gigabyte Datentraffic, die ich dadurch einsparen könnte. Laut Umweltbundesamt benötigen wir, um 1 Gigabyte Daten zu verschicken, ungefähr 5 Kilowattstunden Energie. Wenn ich das jetzt also mal die 5 Kilowattstunden rechne, komme ich auf ca. 15.000 Kilowattstunden Energie, die ich dadurch im Monat einspare. Das sind ungefähr 10 Single-Haushalte, die die gleiche Energie im Monat benötigen. Also es ist schon eine relativ große Hausnummer, über die wir da reden. Und das sind 7 Tonnen CO2-Emissionen, die wir dadurch pro Monat einsparen können. Damit ihr mal eine Vorstellung davon habt, wie viel 7 Tonnen eigentlich sind, mit 7 Tonnen CO2 könntet ihr auch 16 Mal von Hamburg nach London und wieder zurückfliegen. Also es ist eine richtig große Menge an CO2-Emissionen, die wir dadurch einsparen können, nur durch 2 Minuten Aufwand dieses Logo runterzurechnen. Aber das ist natürlich nicht der einzige Punkt. Videos sind ein riesengroßer Anteil beim globalen Datenverkehr. Ungefähr 60% des weltweiten Datenverkehrs gehen ausschließlich auf Videos zurück. Wenn wir uns mal hier Video on Demand anschauen, 34%, 13% gehen allein auf den Anbieter Netflix zurück. Also auch das ist eine Hausnummer, aber auch Pornografie mit 27% ist ein Riesenthema, also vielleicht denkt ihr da heute Abend nochmal dran. Um das so ein bisschen im Blick zu behalten, gibt es ein total nettes Tool, auch von der Green Web Foundation, von Chris Adams mitentwickelt. Und zwar kennt ihr mit Sicherheit alle Lighthouse. Jeder Webentwickler nutzt wahrscheinlich Lighthouse, um seine Seite zu testen auf verschiedene Parameter. Und was die Green Web Foundation entwickelt hat, ist ein Plugin dafür, nennt sich Greenhouse. Und man hat dann zusätzlich zu den Faktoren, die Google sowieso auswertet, auch noch den Faktor Sustainable Web und kann seine Website auf Nachhaltigkeit hin automatisiert testen lassen. Aber auch Apple hat in seinem Safari-Browser jetzt in den Entwicklertools ein neues Feature eingebaut. Und zwar kann man jetzt hier auch den Energieaufwand, den der Besuch einer Website benötigt, messen oder sich ausgeben lassen. Aber nicht nur das, was auf der Seite passiert, die Ressourcen, die ich lade, können einen Impact auf die Nachhaltigkeit und den Datenverkehr meiner Website haben oder Energieaufwand, sondern auch, welche Programmiersprache ich benutze beispielsweise. Wenn wir uns jetzt mal die linke Spalte anschauen, C hat mit den geringsten Energieaufwand von kam vor 2 Jahren in einer Studie raus. Python hat mit den höchsten Energieaufwand. Also auch damit sollte man sich definitiv beschäftigen, je nachdem, welche Anwendung man entwickeln will, was das Ziel dabei ist, sollte man darauf achten, ob man das richtige Setting dafür nutzt. Ich bin ganz großer Freund von Text-Only-Websites. Hier zum Beispiel NPR, National Public Radio aus den Staaten. Die nutzen beispielsweise eine Text-Only-Website, aber auch CNN nutzt das beispielsweise. Und ich habe mir gedacht, ich verdiene mein Geld nicht damit, schöne Website zu bauen und die besten Designs zu haben. Mache ich das Ganze doch einfach auch mal mit meiner eigenen Website. Und das habe ich getan. Ich habe quasi reines HTML benutzt und habe, und das möchte ich euch jetzt gerne mal mitgeben, ihr müsst natürlich nicht diesen radikalen Schritt geben und euer Design komplett über den Haufen werfen, aber versucht doch einfach mal, Dinge zu reduzieren und wenn diese Dinge auffallen, das zu erklären. Das habe ich nämlich hier gemacht. Ich habe ganz oben in dem Gelben, sieht man das vielleicht so ein bisschen, gefragt, ob die Website kaputt für dich aussieht. Und wenn ja, dann liest doch mal hier warum und habe hier genau erklärt, wieso diese Website so aussieht, wie sie aussieht und was sie im Vergleich zu meiner alten Website, die mega aufwendiges Design hatte, Ironie, aber dagegen einspart. Um einfach transparent dafür Aufmerksamkeit zu schaffen, dass eine Website nicht professionell ist, wenn sie ein überkrasses Design hat, sondern das, was derjenige zu sagen hat, macht es aus. Bei CNN übrigens, bei CNN übrigens wurde die Website, die Text-Only-Website, nicht aus ökologischen Gründen gebaut, sondern einfach aus dem Grund, dass der Hurricane Irma zu dem Zeitpunkt in New Orleans wütete und das mobile Netz einfach tot war. Und sie diese Seite gebaut haben, weil es die einzige Informationsmöglichkeit war, die die Nutzer vor Ort hatten. Also es hat auch einen ganz sinnvollen Aspekt. Ich habe noch die Green UX Checklist mit aufgenommen von Man Overboard, wo nochmal zusammengefasst wird, was man noch so machen kann. Bilder reduzieren, Videos optimieren, die Videoauflösung, aber auch Autoplay deaktivieren beispielsweise, weniger Fonts benutzen etc. Ich glaube, wie man Daten spart, das wisst ihr ganz gut. Was ich euch mit auf den Weg geben möchte, ist, dass die beste Designentscheidung oftmals ein einfaches Nein ist. Also wenn ihr euch darüber streitet, ob etwas nötig ist oder unnötig ist, dann entscheidet euch einfach dagegen. Und jetzt zum letzten Punkt, Verantwortung dem Nutzer gegenüber. Es ist wichtig, dass wir dafür sorgen, dass der Nutzer möglichst viele unnötige Klicks vermeidet. Zum Beispiel soll es Unternehmen geben, die SEO betreiben, damit Leute auf ihre Seiten kommen, obwohl sie diese Informationen, die die Leute eventuell suchen, gar nicht auf ihrer Seite haben. Das ist unnötig. Damit kommen die Leute auf die Seite, finden die Informationen nicht, die sie suchen, springen wieder ab und suchen erneut. Das heißt, es wurden unnötig Daten erzeugt und das muss einfach nicht sein. Eine klare Navigationsstruktur, eine klare Kommunikation hilft dabei auch sehr und die Inhalte sollten für alle nutzbar, möglichst barrierearm sein, damit sie auch für jeden aufrufbar sind. Das Problem ist so ein bisschen, dass uns idealistische Argumente in der Kommunikation mit dem Kunden oftmals nicht weiterbringen. Deshalb brauchen wir ein Business Case dazu. Und den Business Case hat beispielsweise Amazon zusammen mit der Universität Stanford geliefert. Die haben eine Studie gemacht und herausgefunden, dass der Umsatz von Amazon um 1% sinkt mit jeder Sekunde Ladezeit, die Seite braucht. Also es gibt auch gerade im E-Commerce einen ganz konkreten Business Case, wieso man sich damit beschäftigen sollte. Aber man kann damit auch neue Nutzer gewinnen. Sehen wir bei der CNN Lite-Seite. Wir verbessern die User Experience, bessere Ladezeiten, wir sparen das Datenvolumen unserer Nutzer. Wir können Kosten sparen, gerade im Hosting, gerade bei großen Seiten hat das einen großen Effekt. Und Ladezeiten sind natürlich, haben auch einen Effekt auf die Suchmaschinen. Also, was müssen wir nun tun? Der sich als Webentwickler den Webstandards und dem W3C verpflichtet fühlt, der sollte das auf jeden Fall bei seiner zukünftigen Arbeit berücksichtigen, denn der W3C hat das offiziell in ihren Webprinzipien mit aufgenommen, dass das Web nachhaltig, eine nachhaltige Plattform sein sollte. Außerdem gibt es eine große Community mittlerweile, Climate Action Tech, eine Slack-Community, es gibt bald ein Forum, und ein paar andere Geschichten, die dann noch geplant sind, wo wir uns einfach austauschen können, wo ihr, wenn ihr neu einsteigt, Fragen stellen könnt. Ist sehr hilfsbereit, sehr liebevolle Community, lade ich euch recht herzlich zu ein. Wer sich mehr mit Hardware beschäftigt, für den gibt es auch eine Community, die Impact Makers, kann ich auch sehr ans Herz legen, dort teilzuwerden. Außerdem gibt es von Tim Frick, da habe ich auch einige Grafiken her, vielen Dank dafür, Tim, das Buch Designing for Sustainability bezieht sich vor allem auf Webdesign und Websites, Webentwicklung, was ich da tun kann, um meine Website möglichst nachhaltig zu machen. Und wer sich dann mehr in die technische Richtung weiterentwickeln will und da auch ein bisschen tiefer einsteigen will, Chris Adams hat gestern einen Vortrag gehalten dazu, wo es auch um Serverlast etc. geht, wie man das ausgleichen kann. Lege ich euch jetzt sehr ans Herz, euch das anzuschauen. Wer Software entwickelt, es gibt ab nächstem Jahr den Blauen Engel, an dem ich mitarbeiten durfte für ressourceneffiziente Software, wo man sich als Softwareprodukt auszeichnen lassen kann, wenn man möglichst ressourceneffizient ist. Dazu gehört nicht nur die Datenübertragung, die reine, sondern auch beispielsweise, dass die Software auch mit möglichst alte Hardware nutzbar ist und ich nicht jedes Mal die neueste Hardware brauche, um diese Software nutzen zu können. Natürlich hat das auch einen Einfluss auf die Umwelt, wenn ich immer wieder neue Hardware kaufen muss mit jedem Update. Das soll dieser Blaue Engel sicherstellen, geht ab nächstem Jahr los. Würde ich mich sehr freuen, wenn ihr euch daran beteiligt. Und ich hoffe, alle ihr im Saal seid jetzt diese coolen Typen, die bei ihrem nächsten Projekt darauf achten, ob ein Feature euer Produkt weniger nachhaltig macht, weniger grüner und dafür sorgt, dass das abgestellt wird oder dass dafür eine Alternative gefunden wird. Abschließend möchte ich mit Captain Planet, der sagt Go Planet, jeder sollte tun, was er kann, und

0: Dein Applaus.
1: Vielen Dank.
0: Niklas, vielen Dank. Ich wusste nicht, dass es was damit zu tun hat, welche Programmiersprache da verwendet wird. Wieder was gelernt. Okay, wir haben noch ein bisschen Zeit für Fragen. Wenn ihr eine Frage habt, die Mikros stehen im Raum, einfach hinstellen und ich sehe euch dann hoffentlich. Dann fange ich mit dem Herrn auf der 1 an. Bitte schön.
2: Ja, schönen guten Tag, vielen Dank für den Vortrag. Wie sieht es aus, wenn man komplexere Algorithmen verwendet, um Daten zu komprimieren und die dann versendet? Gibt es irgendwo was, wo man nachschlagen kann, ob das jetzt effizienter ist, eine kleinere File-Size zu senden, den aber den User wieder dekomprimieren zu lassen, ob das einen Unterschied macht?
3: Ehrlich gesagt kann ich dir da jetzt keine konkrete Antwort drauf geben, weil man das ganz einfach durchrechnen muss an dem konkreten Fall. Das kann ich dir jetzt tatsächlich so ganz allgemein gar nicht beantworten. Tut mir leid.
0: Dankeschön. Wäre ja vielleicht eine Idee, will vielleicht mal jemand anschauen. Die Nummer 2, da steht auch jemand. Hallo.
4: Hallo, meine Frage geht darum, in der Mitte gab es so eine grobe Abschätzung, pro Request wurde gepauscht, so und so viel CO2-Last quasi. Der Unterschied zwischen statischen Ressourcen, statischen Webseiten und aus einem PHP-Skript oder sonst wie gerechneten Webseiten mit Datenbank und so weiter, was hinten dranhängt, ist da unter den Tisch gefallen. Gibt es irgendwo methodisch aufgeschlüsselt einen Vergleich zwischen statischen Webseiten und, sagen wir mal, WordPress?
3: Ja, den gibt's definitiv. Ich kann da gerne noch mal ein paar Ressourcen zu mit in die Linksammlung schmeißen. Da gibt es auf jeden Fall mehrere Artikel zu, in denen das dann noch mal genau auseinandergepflückt wird. Du hast recht, in der Kalkulation ist das ein bisschen unter den Tisch gefallen. Das sollte das halt möglichst vereinfachen und möglichst simpel einmal darstellen und nur so eine grobe Hausnummer geben.
0: Danke dir. Da an der 4, da steht auch jemand. Hallo.
5: Hallo, danke für den Vortrag.
3: Und die 4?
5: Genau, hier du. Und zwar, bei uns im Unternehmen ist auch das Problem, aber wenn man ein relativ kleines Werkstudent oder ähnliches ist, ist es immer schwer, irgendwie nach oben das durchzureichen, solche Themen. Was sind denn vielleicht Best Practices oder ähnliches, wie man quasi das in einem größeren Unternehmen durchsetzen könnte?
3: Ich habe ehrlich gesagt nur die Hälfte der Frage verstanden.
5: Nochmal lauter?
3: Ja, das wäre nett. Genau.
5: Also in großen Unternehmen ist es als kleiner Mitarbeiter oft schwer, das Thema an den Mann zu bringen. Und was sind denn vielleicht Best Practices, die man, wie man halt das nach oben durchbringen kann und dem Unternehmen vermitteln kann, dass es darauf mehr achten sollte?
3: Das ist eine gute Frage. Also am besten den Leuten auf den Sack gehen. Das ist tatsächlich das Effizienteste. Also man kann natürlich viele Sachen einfach auch durchrechnen an deinem konkreten Produkt, an dem du arbeitest und sagen, pass auf, wenn wir das und das tun, hatte ich ja gesagt, wir haben das beispielsweise bei einem Kunden gehabt, das ist ein großer Kino, eine große Kinokette und wir haben da einfach die Trailer, die Auflösung der Trailer standardmäßig runtergesetzt. Und konnten dadurch extreme Summen an Hostingkosten einsparen. Das ist zum Beispiel eine ganz einfache Geschichte, die man mal durchrechnen kann. Das müsstest du dann an deinem konkreten Produkt einfach mal schauen, wo sind da die Hebel und wo kann ich was tun. Und das dann einfach an den entsprechenden Stellen antragen. Ansonsten tatsächlich einfach versuchen, möglichst viele Kollegen auf deine Seite zu bringen. Und man muss ja nicht immer ganz oben starten, also es muss nicht immer die Geschäftsführung oder der Abteilungsleiter sagen, ja, so machen wir das jetzt, sondern du kannst ja auch in deiner alltäglichen Arbeit oder auch mit deinen Kollegen schon viele Hebel setzen, die mitunter, wenn es nicht gewünscht ist, die nächsthöhere Etage auch gar nicht mitkriegt, einfach weil es zu deinem Mindset gehört und weil zu deinem Workflow das passt. Und du kannst einfach versuchen, deine Kollegen mit auf deine Seite zu bringen. Also klein anfangen und dann nach oben vorkämpfen.
0: Ein Job für Konzernforensiker. Okay, an der 5 ist noch jemand, an der 2 ist noch jemand. Und wir haben auch noch im Internet Fragen. Aber mal schauen, wie weit wir kommen. Bitte erstmal der junge Mann an der 5. Danke.
6: Jo, danke für den Talk auf jeden Fall. Bei uns in der Firma ist es so ein bisschen das Problem, wenn wir mit Konzernen zu tun haben, dass die oft nicht dieses Argument

0: mit den Absprungszahlen, die du vorhin auch genannt hast, hören wollen.
1: Bisschen lauter, bitte.
0: Ja, ich weiß nicht, ob jetzt gar nichts gehört wurde.
2: Doch, doch, alles gut. Ja.
0: Genau, und die Frage, die ich stelle, ist, hast du noch andere Tipps, wie man so größere Konzerne darauf aufmerksam machen könnte, dass das sinnvoll ist?
2: Das kommt natürlich sehr auf den Konzern drauf an. Also es gibt große Konzerne, die machen auch quasi so eigene Barcamps oder was auch immer, wo man das Thema vielleicht mit platzieren kann. Das kann ich jetzt so pauschal nicht sagen. In so großen Konzernen ist es natürlich auch schwierig, in die Führungsetage einfach reinzustürmen und zu sagen, so, ich habe jetzt eine Idee, die möchte ich dir jetzt erzählen. Das verstehe ich schon. Da muss man dann einfach schauen, welche Möglichkeiten es da bei dir in der Firma gibt, wie man da am besten vorgehen kann. Ansonsten bin ich immer ein großer Freund davon, quasi erstmal, wie ich gerade schon sagte, unten anzufangen und nach vorne durchzukämpfen. Wenn man konkrete Beispiele vielleicht auch hat, mit denen man da vorgehen kann, dann fällt es oftmals auch leichter, die Führungsetage, die dann vielleicht erstmal ein bisschen skeptischer ist, davon zu überzeugen.
1: Dankeschön. So, der Jungmann an der 2, jetzt bist du dran. Danke fürs Warten.
3: Danke für den Talk. Zu den Adblockers hätte ich noch eine Frage, weil es dann so Medien gibt wie den Spiegel Online oder in Österreich den Standard, die sagen, wenn du nicht Abonnent oder Abonnentin bist, dann musst du den Adblocker ausschalten, weil sonst zeigen wir dir die Seite nicht kostenlos. Gibt es da irgendeine Strategie dagegen oder gutes Argument?
2: Ja, tatsächlich ist meine Strategie, für Inhalte zu bezahlen, die ich viel konsumiere. Also ich verstehe natürlich schon den Aspekt der Verlage, dass die Geld mit ihren Inhalten verdienen müssen. Und das sollen sie auch. Journalismus muss Geld kosten, keine Frage. Und die Seiten, die ich viel aufrufe, die ich viel konsumiere, für die bezahle ich ganz einfach. Ansonsten gibt es da leider nur die Strategie, für die einzelne Seite den Adblocker abzuschalten.
1: Dankeschön. So, 1,5 Minuten. Vielleicht noch eine Frage aus dem Internet, lieber Signalengel.
4: Ja, und zwar, du hast den Blauen Engel erwähnt und dass du da dran beteiligt warst. Kannst du ein bisschen was dazu erzählen und auch vielleicht, was da so die Kriterien sind?
2: Ja, genau. Also ich war daran beteiligt, in verschiedenen Expertenrunden haben wir uns im Umweltbundesamt getroffen und haben über die Kriterien, die vorher von verschiedenen Universitäten zusammen mit dem Umweltbundesamt ausgearbeitet wurden, diskutiert, kritisiert, verändert. Und im Prinzip geht es darum, dass es eine Zertifizierung, für die man sich bewerben kann als Softwareprodukt, aktuell geht es erstmal nur für native Software, die ich auf meinem Rechner installiere. Apps und Web-Apps spielen da leider erstmal noch keine Rolle. Daran wird aber weitergearbeitet. Und das Prinzip dahinter ist, dass ich entweder alle Kriterien erfülle oder nicht. Wenn nicht, kriege ich den Blauen Engel nicht. Wenn ich sie erfülle, dann bekomme ich sie. Und Kriterien sind zum Beispiel, wie ich gerade schon sagte, dass ich möglichst eine geringe Energielast auf dem Rechner hervorrufe, aber auch, dass ich möglichst selten neue Hardware kaufen muss, um diese Software langfristig weiter zu nutzen. Beispielsweise, indem der Produzent der Software versichert, dass es mindestens auf dem Stand der letzten 5 bis 10 Jahre auf der Hardware weiterlaufen kann. Und solche Geschichten. Also es ist ein relativ langer Katalog. Wer daran Interesse hat, kann mir gerne eine Mail schreiben oder mich ansprechen. Dann kann ich den auch gerne schon mal vorab zukommen lassen.
5: Als nächstes hören wir einen Vortrag von Christian Neumann. Er spricht darüber, wie man WordPress-Webseiten, das sind Webseiten, die einen Weblog erzeugen können, eine beliebte Methode, um Inhalte ins Internet zu bringen, wie man diese Seiten effizient gestalten kann, so dass sie auch auf kleinen Geräten laufen, beziehungsweise dass sie wenig Energie verbrauchen. Er hat diesen Vortrag beim 36. C3, beim 36. Chaos Communication Congress gehalten.
6: Genau, es geht um klimafreundliche WordPress-Websites. Das ist das, was ich gerne hätte oder wozu ich Leute motivieren würde. Natürlich, die Frage stellt sich erstmal, was verstehe ich oder vielleicht was versteht man unter einer klimafreundlichen Website? Und da gibt es sicher verschiedene Modelle und Ideen. Ich habe ein bisschen recherchiert und erzähle jetzt eher, was ich darunter verstehe. Also es geht ums Klima, es geht um die Auswirkungen in dem Fall von Website aufs Klima. Es geht um den Energieverbrauch und das Ganze ist natürlich ein bisschen schwer abzuschätzen. Es gibt verschiedene Zahlen zu Energieverbrauch vom Internet, von Datencentern, Rechenzentren. Und es gibt zum Beispiel auch Zahlen zum Energieverbrauch von Informations- und Kommunikationstechnologie als Ganzes. Da gehört dann zum Beispiel sowas dazu wie, klar, das Internet, aber auch Fernseh und andere Technologien. Und da gibt es aktuell eine Zahl, dass ungefähr 10% des globalen Energiebedarfs für ICT, also für Informations- und Kommunikationstechnologie, verwendet wird. Ja, also sind so, also natürlich wieder je nach Schätzung so 5-10%. Und das entspricht aktuell ungefähr 2% des CO2-Ausstoßes weltweit und was wiederum ungefähr dem Ausstoß von Fuel, also von Sprit der Luftfahrtindustrie entspricht. Also es ist schon auf jeden Fall signifikant in dem Bereich und das Internet, das Web ist natürlich Teil von ICT, also das Internet ist ein wesentlicher Teil und dann kann man überlegen oder schauen, okay, wie viel nimmt tatsächlich das Web davon ein? Da gibt es dann auch verschiedene Statistiken, zum Beispiel kann man sich den IP-Traffic anschauen und wie der sich verteilt auf die einzelnen Dienste, zum Beispiel im Internet. Ganz oben haben wir gerade aktuell Streaming-Dienste, also sowas wie Netflix, YouTube, die nehmen aktuell so ungefähr 60% ein des Downstream-IP-Traffic, also das, was man runterlädt. Und beim Web, und auch da ist die Frage, wie man Web definiert, aber da gibt es dann zum Beispiel so eine Zahl, 20-25% des IP-Downstreams ist fürs Web, was nicht beinhaltet, in der Statistik, die ich gefunden hatte, soziale Netzwerke und auch nicht Videos auf Websites. Also es ist eher noch ein bisschen mehr. Also das heißt, wir haben einen großen Energieverbrauch für ICT, wir haben davon einen wesentlichen Anteil auch fürs Web, also Websites. Und es wird halt auch immer mehr. So, wenn man sich den IP-Traffic anschaut, der verdoppelt sich ungefähr alle 18 Monate. Also es wird noch deutlich mehr werden die nächsten Jahre und Jahrzehnte. Das heißt, man kann sich schon mal überlegen, ob man da nicht vielleicht mal ansetzen will. Und mal vom Energieverbrauch abgesehen, gibt es natürlich auch andere negative Auswirkungen. Wenn man gerade auch an die Produktion denkt, von Elektronik, von elektrischen Geräten. Man hat oft seltene Materialien, die verwendet werden, seltene Erden und so weiter. Die müssen auch abgebaut werden. In so Minen hat man oft Kinderarbeit. Man hat schlechte Arbeitsbedingungen in Fabriken, also in Elektrofabriken. Und natürlich hat man auch den ganzen Abfall am Ende, der teilweise dann giftig ist. Entschuldigung. Also man hat hohen Energieverbrauch, andere negative Auswirkungen und ich fokussiere mich jetzt gerade ein bisschen eher auf den Energieverbrauch und sage, eine klimafreundliche Webseite ist eine Webseite, die im Vergleich zu anderen Webseiten eben einen niedrigeren Energiebedarf hat. Und was bedeutet das natürlich? Also wie man erreicht man das bei einer Webseite? Da muss man auch schauen, wie der Energieverbrauch überhaupt zustande kommt. Und wiederum, wenn man dann allgemein nochmal Informations- und Kommunikationstechnologie anschaut, kann man das so in 4 Kategorien unterteilen. Einmal die Energie für die Consumer Devices, die Consumer-Geräte, dann den Energieverbrauch fürs Netzwerk, dann den Energieverbrauch für die Rechenzentren und Server und aber auch den Energieverbrauch für die Produktion. Und gerade aktuell ist es ungefähr, also diese 4 Kategorien, der Anteil davon ist ungefähr gleich, so ungefähr 25%. Das wird sich die nächsten Jahre und Jahrzehnte noch ein bisschen ändern, weil zum Beispiel nutzen immer mehr Leute Smartphones, die verbrauchen weniger Energie. Stattdessen wird der Traffic, also die Netzwerk, Energie fürs Netzwerk wird stark steigen, weil eben auch der IP-Traffic steigt. Es wird zwar auch alles effizienter, aber auch die Nutzung steigt gleichzeitig. Und was man eben machen kann, man kann einmal den direkten Energieverbrauch senken, was insbesondere bedeutet, den Netzwerktraffic zu senken. Man kann eben aber auch die Energie für die Produktion senken. Wenn man natürlich jetzt immer anspruchsvollere Websites hat, bedeutet das auch, dass man vielleicht immer anspruchsvolle Consumer Devices, also Endgeräte braucht. Also wenn man vielleicht dann noch mit einem 5 Jahren alten Smartphone auf eine Website zugreifen will, Sorry, heißt das, ich habe noch 10 Minuten oder es sind 10 Minuten? Ich habe noch 10, okay, ich war gerade ein bisschen erschrocken. Genau, man kann eben auch die Produktionsenergie oder die Energie für die Produktion senken, indem man eben versucht, die Webseiten so zu gestalten, dass man eben auch noch mit einem alten Gerät zugreifen kann. Und das ist tatsächlich sogar noch ein bisschen wesentlicher, als den Energieverbrauch des Geräts selbst zu senken. Also klar, wenn wir eine Website besuchen, zum Beispiel mit einem Smartphone, dann kostet das erstmal Energie auf dem Smartphone. Aber wenn man sich so den Energieverbrauch eines solchen Gerätes über die ganze Lebenszeitspanne anschaut, dann hat man ungefähr 80-90% Produktion, also Energie für die Produktion des Gerätes und nur ja, so 10% für den eigentlichen Benutzungsgebrauch. Genau, und das alles kann man eigentlich ganz gut erreichen, indem man die Websites eben leichtgewichtiger gestaltet. Das heißt, also wenn man sich zum Beispiel jetzt eine Website anschaut, so aktuelle Websites, die werden halt immer schwergewichtiger. Das heißt, man hat viele Bilder, man hat Videos, teilweise Hintergrundvideos, man hat Webfonts, man hat schwergewichtige Skripte und Stylesheets. Und aktuell so die durchschnittliche Größe einer Website ist ungefähr, ich glaube so 4 Megabyte aktuell. Vor 5 Jahren war es nur halb so groß, vor 10 Jahren war es weniger als 1 Megabyte. Das heißt, immer mehr muss übers Netz geschickt werden für so eine Webseite. Und das ist halt so der aktuelle Trend einfach. Natürlich auch mit dem Hintergrund, dass so ein Bild, so ein Video auch natürlich was bewirkt bei dem Besucher. Man bekommt erstmal Aufmerksamkeit, man triggert vielleicht Emotionen und das ist natürlich im Marketing ganz wichtig und das Web ist halt oft auch einfach Marketing, also viele Websites. Und deswegen ist es halt gewollt und der Energieverbrauch ist nicht so relevant. Also ich komme auch aus der Webentwicklung und selten bekommt man gesagt, optimiere bitte für Page Size oder Energieverbrauch, weil man das normalerweise auch als Konsument der Webseite nicht so wirklich mitbekommt. Vielleicht noch, wenn man seine Mobilfunkabrechnung anschaut und sein Data Limit erreicht ist. Genau, also ich würde sagen halt leichtgewichtiger gestalten. Das heißt, überlegen, braucht man große Videos, braucht man viele Bilder, wieder ein bisschen zurückgehen. Überlegen, braucht man immer 3-4 verschiedene Webfonts oder reicht vielleicht eine oder vielleicht erreichen auch die Systemfonts. Genau, und jetzt komme ich eigentlich schon zum Projekt. Mal kurz überlegen. Hier kommt eben auch QueenerWP ins Spiel. Wie gesagt, es geht mir allgemein so um ein nachhaltigeres Web. Ich komme so ein bisschen aus der WordPress-Ecke und habe mir überlegt, okay, das ist ein gutes Projekt, um auch viele Menschen zu erreichen, weil WordPress ist einfach so das einer der meistgenutztesten Content-Management-Systeme im Web. Es gibt über 6 Millionen Nutzer, das heißt, man hat einfach so eine riesige Nutzerbasis, um eben das Thema vielleicht auch an die Menschen zu bringen. Also sowohl Entwickler als auch Website-Ersteller als auch Besucher von Websites. Es ist ein wichtiges Thema und ja, da ist einfach ein großes Potenzial. Und ich dachte mir, okay, da könnte man was machen. Kurzer Überblick über das Projekt. Ich arbeite seit ungefähr 3 Monaten dran. Es wird aktuell gefördert vom Prototype Fund, was manche vielleicht auch kennen. Ist also noch relativ jung und noch in so ein bisschen einer Konzeptphase. Aktuell, also und es ist Open Source und Non-Profit, aktuell besteht es aus einer Website. Es ist halt nicht nur ein technisches Projekt. Klar, es geht auch um Optimierung und Technik. Es geht aber auch, also der Punkt ist ja, man muss halt auch überlegen, was für Inhalte man anbietet auf einer Webseite. Es ist nicht nur Optimierung, weil durch Optimierung allein wird man das halt nicht verbessern, weil, das hat ja eben schon gesagt, weil immer mehr Leute das, also je effizienter was wird, desto mehr nutzen das auch Leute. Also man hat dann so Rebound-Effekte. Das heißt, ich will auch über Inhalte reden. Und dafür gibt es halt die Webseite mit auch vielen Hintergrundinformationen und Guides und How-Tos. Dann gibt es einen Website-Scanner, also man kann auf die Seite, auf den Scanner gehen, kann seine Webseite als URL eintippen und bekommt dann ein Rating, also eine Bewertung, eine also Nachhaltigkeitsbewertung quasi und konkrete Vorschläge, was man verbessern könnte. Und da gibt es dann wiederum Links zurück zur Webseite, wo diese einzelnen Themen nochmal ein bisschen besser erklärt werden. Dann gibt es ein WordPress-Plugin für die Leute, die selbst WordPress hosten. Die können es installieren und bekommen da wiederum Schritt-für-Schritt-Anleitungen, was sie besser machen können. Und auch ein paar Tweaks, sowas wie Lazy Loading von Images, wer es schon mal gehört hat, oder Webfonts deaktivieren. Also ein bisschen mehr technische Details. Genau, muss ich ein bisschen ein. So aktuell der Status von dem Projekt. Ich arbeite gerade an verschiedenen Features. Ich schaue mir viele Webseiten an. Schaue, ob ein normaler WordPress-Anwender mit dem, was ich jetzt gerade biete, dafür ein Verständnis entwickeln könnte, wie man die eigene Webseite verbessern könnte. Was gerade auch für mich wichtig ist, ist halt irgendwie das an die Besucher zu kommunizieren, also zu überlegen, wie könnte man das an die Besucher kommunizieren, weil der Punkt ist, warum sollte man das jetzt anwenden? Also niemand, wenige Leute optimieren für Nachhaltigkeit oder so. Das heißt, man muss auch irgendwie vielleicht einen Anreiz schaffen, indem man zum Beispiel sagt, okay, wenn du das den Nutzern erzählst, dann kannst du dich auch von anderen Websites abgrenzen und könnte halt eine Motivation sein, das zu machen. Und da überlege ich gerade verschiedene Sachen, wie man das bewerkstelligen könnte. Auf jeden Fall, ich brauche so allgemein gerade Feedback. Also wenn ihr Interesse habt, schaut euch das Projekt an. Ich meine, es ist ja auch so ein bisschen, manche Sachen kann man dann nochmal überlegen, so diesen Background, was macht da wirklich Sinn zu optimieren, was nicht. Schaut es euch an, probiert es aus, gebt mir Feedback. Ihr könnt gerne was beitragen. Ich denke, es ist so, das Thema ist, es entwickelt sich gerade. Es gibt auch heute noch ein paar interessante Talks oder es gab schon welche. Beschäftigt euch mit dem Thema. Ich glaube, da muss einfach ein Austausch stattfinden. Ja. Genau. Also vielleicht sind ja noch Zeit für 2 Minuten Fragen, aber ja, es gibt auch jetzt auch googeln können, aber greenerwp.net und dann noch ein bisschen Twitter, Mastodon, E-Mail. Meldet euch gerne. Ich bin auch noch da auf dem Kongress die nächsten Tage. Man könnte auch noch mal ein Meetup machen, so. Wie gesagt, es geht jetzt nicht nur um WordPress, es geht halt ums Web allgemein. WordPress ist, wie gesagt, eine nette Möglichkeit, das zu thematisieren. Dankeschön.
7: Bei Fragen gerne melden, dann komme ich mit dem Mikrofon.
8: Und zum einen, was machst du groß anderes, außer jetzt zum Beispiel die Google PageSpeed Tools, die eigentlich auf diese ganze Effizienzgeschichte eigentlich sehr gut eingehen? Und zum anderen siehst du auch solche Geschichten wie jetzt Scraperbots etc., weil ich würde jetzt mal sagen, alles, was jetzt nicht gerade eine kommerzielle Webseite ist mit unglaublich viel Traffic, hat wahrscheinlich 75% von ihren Seitenaufrufen zum Beispiel durch einen Majestic oder durch einen SEMrush-Bot, der einfach nur Backlinks checkt. Und die machen irgendwie 80% der Abrufe mit einem einfachen Robots.txt oder sowas, könnte man da jetzt serverseitig wahrscheinlich 80% des Traffics auch einsparen, plus MySQL-Abfragen, Serverlast und so weiter.
6: Okay, also zu dem ersten, also dieser Scanner basiert auch auf Lightspeed, also diesem Checker von Google. Es ist aber, es sind kleine, feine Details, die anders sind. Also diese PageSpeed, die bewertet wird, da geht es in der Regel um zum Beispiel, wie schnell wird die Seite angezeigt. Aber es wird zum Beispiel nicht negativ bewertet, wenn nach dem ersten Anzeigen dann noch im Hintergrund mehr nachgeladen wird, was aus einer nachhaltigen Sicht immer noch schlecht ist. So. Und wie gesagt, ich nutze das, ich tue das ein bisschen umkonfigurieren und bewerte oder gewichte manche Sachen anders. Also wenn jemand diese Google PageSpeed benutzt dafür, ist es auch schön so. Es war aber jetzt auch nicht viel Aufwand, das dafür zu implementieren und da ein bisschen den Fokus anders auszurichten. Bei dem zweiten bin ich jetzt gerade gar nicht mehr ganz sicher. Ja, es kommt natürlich auf die Seiten an, was konkret sinnvoll ist zu optimieren. Du meinst jetzt, man müsste dann eher irgendwie Bots aussperren oder? Wäre natürlich auch eine Möglichkeit. Klar, wie gesagt, es geht mir auch darum, das einfach mal zu thematisieren und wenn man das dann auch wiederum auf der Webseite schreibt, zum Beispiel, ich achte darauf, dass meine Webseite nachhaltiger ist, dann bekommen auch vielleicht die Benutzer einfach mal ein bisschen mehr Gespür für das Problem, weil es, was glaube ich, aktuell einfach gar nicht da ist. Ich meine, noch besser wäre es, wenn man den Leuten sagen würde, hey, wenn ihr Netflix streamt, geht auch in die Qualitätseinstellungen und dreht die mal einfach ein bisschen runter. So, ihr braucht nicht immer nur Full HD Und das würde auch einfach wahnsinnige Datenmengen einsparen. Aber ja, es ist, wie gesagt, ich komme aus der WordPress-Ecke, so, das war so das Naheliegendste. Das ist so mein kleiner Beitrag gerade. Aber es gibt natürlich auch viele andere Sachen, die man noch optimieren könnte und sollte.
5: Das waren jetzt zwei Vorträge, wo wir gehört haben, was man tun kann, um Webseiten nachhaltiger zu gestalten. 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

0: sehen, was auf uns zukommt. 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

Und sein N+1 Vorgänger Rudy Giuliani, der hatte gesagt, dass es ihm ja schon fast körperliche Schmerzen bereitet, sich da sozusagen die Bühne teilen zu müssen mit dem aktuellen New Yorker Bürgermeister. Keine Angst, Soran Mandani wird trotzdem kommen, ganz im Gegensatz zu Donald Trump. Der hat ja seine Teilnahme abgesagt, nachdem ihm eine Rede dort verwehrt worden war. Aber zurück zu Soran Mandani und seinem wunderbaren Trollen. Der hat nämlich sich überlegt, naja, also nachdem jetzt der Giuliani so über mich gemeckert hat, sorgen wir doch mal für ein bisschen Erinnerungskultur in New York. Denn wie wir Älteren wissen, Giuliani, der war damals Bürgermeister von New York und hat auch image-stärkend die Aufräumarbeiten zu guten Teilen sozusagen als sein Verdienst gesehen. Allerdings hat Mamdani diese Woche mit einem umfangreichen Stapel Papier geantwortet. Und dieser Stapel Papier zeigt, dass Giuliani damals mit der Wahrheit nicht besonders ernst genommen hat. Denn die offizielle Regierungsmeinung damals war ja schon kurze Zeit nach dem Einsturz der Twin Towers, dass die Gegend um den Ground Zero mittlerweile wieder sicher genug sei, um dort arbeiten und wohnen zu können. Dementsprechend sind nach kurzer Zeit die Bewohner der Umgebung in ihre Häuser zurückgekehrt. Und die Bilder von Tausenden und Tausenden Amerikanern, die dort in den Trümmern ihre Arbeit verrichtet haben, die haben wir auch noch im Sinn. Und Giuliani hat ja damals gesagt, da brauchen wir auch keine weiteren Schutzmaßnahmen. Die Gegend um den Ground Zero ist sicher. Und diese Woche, wie gesagt, da hat Mamdani dann 170.000 Dokumente veröffentlicht, in die sich mit den wahren Begebenheiten um den Ground Zero nach 9/11 beschäftigen. Und da hat sich herausgestellt, dass man damals die Leute, die dort gearbeitet und gewohnt haben, so richtig hemmungslos belogen hat. Denn es hat sich herausgestellt, die Luft dort war schwer belastet. Dass mittlerweile so viele Helfer, die dort gearbeitet haben, an Krebs erkrankt und teilweise verstorben sind, ist kein Zufall. Denn es gab, wie man es auch erwartet hätte, eine enorme Asbestbelastung in der Luft um den Ground Zero. Und auch das andere klein gewordene Baumaterial von Hochhäusern war nicht gut für die Lungengesundheit der beteiligten Arbeiter. Und so kann man jetzt mit Fug und Recht sagen, Giuliano hat zwar damals die Aufräumarbeiten beschleunigt, aber er hat die Menschen, die es getan haben, in falscher Sicherheit gewiegt, hat sie sogar ohne jeden Atemschutz in den Schutt geschickt. Und man ist mittlerweile zu dem Schluss gekommen, dass mittlerweile mehr Leute durch die Spätschäden bei den Aufräumungsarbeiten ums Leben gekommen sind, als bei den Anschlägen von 9/11 selbst. Und so ist es ein schöner Move gewesen vom amtierenden New Yorker Bürgermeister. Auf Giulianis Aussage, dass er es ja fast mit körperlichen Schmerzen verbindet, auf den jetzigen Bürgermeister treffen zu müssen, damit zu beantworten, dass er einfach mal die Papiere rausrückt, die sagen, wie sehr Giuliani damals gelogen hat und wie viele Menschenleben er damit mittelbar auf dem Gewissen hat.

wie schon seit Wochen berichtet, versuchen ja die konservativen Parteien in Deutschland zurzeit das Informationsfreiheitsgesetz zu entkernen, indem die Anfragen schwieriger gestellt werden können, nur noch natürliche Personen Anträge stellen können sollen und das finanzielle Risiko in den gehobenen fünfstelligen Bereich angehoben wird. Tja, fragt den Staat, das ist unbequem. Da kommen immer wieder Sachen raus, die Politiker nicht gerne in der Öffentlichkeit sehen wollen. Aber das ist kein rein deutsches Problem, denn auch Österreich hat seit einem Jahr ein Informationsfreiheitsgesetz. Und auch dort versucht man sich auf behördlicher Seite gegen allzu viele Ersuchen zu wehren. Und dabei hat man sich in Österreich was ganz Besonderes einfallen lassen. Denn das allgemeine Verwaltungsverfahrensgesetz in Österreich, das erlaubt es Behörden, Formen des elektronischen Verkehrs einzuschränken, wie man das so schön sagt. Und so haben Finanzministerium und Justizministerium jetzt beschlossen, dass ein bestimmtes Kontaktformular verwendet werden müsse. Und aus diesem Grund seien in Zukunft Anfragen per E-Mail nicht mehr zulässig. Fragt den Staat, ist das erstmal ein Problem? Weil da hatte man das sozusagen schon ein bisschen automatisiert, damit man die Anfragen relativ schnell stellen kann. Jetzt soll man auf ein offizielles Formular zurückgreifen, was aber auch nicht immer so ganz unumständlich ist beim Eingeben. Und eigentlich steht im Informationsfreiheitsgesetz, dass Anträge mündlich oder telefonisch in jeder technisch möglichen und vorgesehenen Form gestellt werden können. Aber, so sagt man jetzt beim Finanz- und Justizministerium, das mit den vorgesehenen Formen, das können wir ja nun ganz schön gestalten. E-Mails sind nämlich nicht mehr unsere vorgesehene Form, sondern ausschließlich das Formular auf unserer Seite. Allerdings hat man sich dann bei Frag den Staat überlegt, ja gut, wenn wir das per E-Mail nicht mehr können, dann gibt es ja noch den klassischen Weg. Also hat man bei Frag den Staat in Österreich eine klassische Technologie wieder abgestaubt und aufgestellt. Denn statt dieses komplizierte und nicht immer zuverlässige Formular zu benutzen, wird man die Einschränkung im österreichischen Informationsfreiheitsgesetz kreativ umgehen und die Anfragen per Fax schicken. Das macht natürlich die Bearbeitung für die angefragten Ministerien etwas schwieriger. Denn dann muss man ja tatsächlich Papier in der Behörde verteilen und man hat ja trotzdem relativ eng gesetzte Fristen, um zu antworten. Aber das, finde ich, ist ein schöner Move von Frag den Staat in Österreich. Wenn die Ministerien versuchen, mit technischen Hindernissen wie zum Beispiel keine E-Mails mehr die Anfragen zu reduzieren, einfach auf einen sicheren technischen Weg, der zugelassen ist, zurückgreifen und zumindest für das Finanz- und Justizministerium in Zukunft alle Anfragen per Fax schicken. Das ist sicher, da gibt es nämlich dann auch tatsächlich ein Protokoll, dass es angekommen ist. Und die zusätzliche Arbeit ist verschoben worden, nämlich nicht mehr auf den Schultern von Frag den Staat, sondern damit dürfen sich jetzt die Mitarbeiter im Ministerium rumplagen. Und ich bin gespannt, wie lange es dauert, bis das ständige Austauschen von Faxrollen dazu führt, dass sie möglicherweise die E-Mails doch wieder freigeben.

wo wir gerade bei Behörden sind, es gibt eine ganz interessante neue Studie vom Max-Planck-Institut für Kognitions- und Neurowissenschaften in Leipzig. Die haben nämlich eine Exkursion gemacht in diesem Sommer. Eine Exkursion im Namen der Forschung, aber nicht irgendwohin, sondern sie sind im Namen der Forschung zum Wacken-Festival gefahren. Wacken, wie wir alle wissen, ist im Zeichen von Heavy Metal. Und wie schreibt man das so schön in einem Bericht über sowas? Die vielleicht zentrale Eigenheit dieses Genres ist eine starke Tendenz zum Ungemütlichen. Das betrifft zum einen die Musik selbst, bei der die stärksten bekannten Dissonanzen der Musiktheorie prominent eingesetzt werden, und die Darbietungen selber sind meist auch Herausforderungen für das Trommelfell. Und genau das war die Umgebung, die man vom Max-Planck-Institut in Leipzig haben wollte für seine Forschungseinheit. Und damit kommen wir dann wieder zu dem Thema Bürokratie. Es ging nämlich um das Schmerzempfinden von Wacken-Festival-Besuchern. Für die Versuchsreihe mussten allerdings Personen gefunden werden, die auf dem Wacken-Festival ungefähr so selten sind wie Einhörner. Es wurden nämlich Menschen gesucht, die vor und nach einem Konzert vollständig nüchtern waren. Und nüchtern ist, soviel ich weiß, der Zustand, von dem man in Wacken möglichst weit entfernt sein will, so viele Tage wie möglich. Aber auch während des Festivals hat man es geschafft, 62 Personen zu finden, die nüchtern waren und deshalb am Experiment teilnehmen konnten. Und beim Experiment ging es dann tatsächlich um Schmerzempfinden. Der Test war nämlich, dass die Probanden ihren Unterarm so lange wie möglich in Eiswasser halten sollten. Dabei wurde neben der Zeit auch festgestellt, wie sich denn ihre Herzfrequenz und ihre Herzratenvariabilität verändert. Und natürlich ist man an diese Geschichte mit einer Theorie rangegangen, nämlich, dass das Hören von lauter Heavy-Metal-Musik das Schmerzempfinden verringert. Und das konnte man recht eindeutig feststellen an den 62 Menschen, die man finden konnte, die nüchtern geblieben sind. Denn es hat sich gezeigt, im Vergleich zu vor einem Konzert konnten die Probanden nach einem Heavy-Metal-Konzert die Schmerzen durch das Eiswasser länger ertragen. Nach dem Metal-Konzert, so sagt man in der Studie, konnten sie sich dann besser auf andere Dinge konzentrieren. Möglicherweise eine Fähigkeit, die man bei Metal-Konzerten auch braucht. Es gab schon mal einen anderen Versuch, wo Probanden entweder Musik von Enya oder Slayer vorgespielt worden ist. Wobei die Menschen, die Slayer hörten, den Schmerz als weniger intensiv empfanden als die Menschen, die Enya hörten. Aber hey, das kann ich auch irgendwie verstehen. Das Ganze ist natürlich in eine Forschung eingekleidet, die darüber arbeitet, wie man denn Menschen das Schmerzempfinden verringern kann. Und nein, das ist jetzt keine direkte Aufforderung, dem Opa, dem immer alles so weh tut, einen Kopfhörer aufzusetzen und ihn 24 Stunden mit Heavy Metal zu bombardieren. Aber es gibt tatsächlich offensichtlich einen Zusammenhang zwischen Schmerzempfinden und Heavy-Metal-Musik. Hat man ein Heavy-Metal-Konzert gehört,
Dann kann man danach den Schmerz, den Eiswasser am Unterarm auslöst, signifikant länger ertragen und mit weniger Einfluss auf Herzfrequenz und Ähnliches.

Menschen tun seltsame Dinge und das nicht nur auf Heavy-Metal-Festivals. Aber gerade hat es ein 15-Jähriger aus Norddeutschland in die Medien geschafft. Der hat nämlich eine eigentümliche Art für sich entdeckt, wie er Deutschland bereisen wollte und auch bereist hat. Der Jugendliche nämlich, der war in Leutkirch, also im Schwäbischen, aufgegriffen worden. Dort hat man ihn gefunden mit einem geklauten Pedelec-Fahrrad. Und es hat sich herausgestellt, dass das nun, wie soll man sagen, bei weitem nicht das Einzige war. Denn wie der 15-Jährige erklärt hat, hatte er dieses Fahrrad vorher in Illerbeuren im bayerischen Landkreis Unterallgäu gestohlen. Und der Besitzer des Fahrrads, mit dem er erwischt wurde, der hatte bei der Polizei, als er den Diebstahl meldete, komische Angaben machen müssen. Denn man stellte fest, dass an der Stelle, wo er das Pedelec geklaut hatte, jetzt ein neues Elektrofahrrad stand. Ein Cube Mountainbike im Wert von rund 3000 Euro stand also an der Stelle, wo er das Pedelec geklaut hatte. Und dieses Cube hatte einen leeren Akku. Dann hat man dieses Fahrrad nachvollzogen. Und man hat festgestellt, dass an der Stelle, wo dieses Fahrrad geklaut worden ist, ebenfalls ein anderes Elektrofahrrad mit leerem Akku hinterlassen wurde. Und so versucht man nun sozusagen die Kette der geklauten Elektrofahrräder zurückzuverfolgen. Nach dem Motto, wenn jedes Mal an der Stelle, wo es geklaut worden ist, das Vorgängerrad auftaucht, dann muss man ja einfach nur sukzessive den Vorbesitzer finden und kann dann alle Fahrräder wieder an ihre Originalbesitzer zurückgeben. Was an der Geschichte spannend ist, wie gesagt, der Junge kommt aus Norddeutschland. Aufgegriffen wurde er ganz im Süden. Das heißt, er muss schon eine ordentliche Menge an Elektrofahrrädern geklaut und leer gefahren haben. Da gibt's bestimmt ein bisschen lustige Detektivarbeit zu tun, um sozusagen alle zurückzuverfolgen. Der Jugendliche selbst übrigens ist erstmal wieder in die Obhut seines Erziehungsberechtigten gebracht worden. Und wenn die ganzen E-Fahrräder, die geklaut hat, alle wieder zurückgegeben werden können, dann wird das Ganze natürlich auch juristisch eine spannende Geschichte. Denn ja, natürlich hat sie geklaut, aber offensichtlich nicht in der Absicht, sie sich dauerhaft anzueignen. Und was dann ein Richter sagt, wenn es tatsächlich klappt, alle Fahrräder Stück für Stück wieder ihrem Besitzer zuzufügen, es also quasi ein Diebstahlverbrechen ohne einen echten Geschädigten gibt, da bin ich mal sehr gespannt, zumal der Junge ja erst 15 Jahre ist. Aber auf die Idee muss man ja auch erstmal kommen. Sich mit geklauten E-Fahrrädern vom Norden Deutschlands in den Süden durchzuarbeiten und jeweils beim Klauen eines geladenen Fahrrads das ungeladene Fahrrad stehen zu lassen. Der 15-Jährige selbst übrigens, der war im Norden dann tatsächlich als vermisst gemeldet worden. Aber so ist es halt, wenn man ohne sich abzumelden anfängt, Fahrräder zu klauen, um sie so lange zu fahren, bis der Akku leer ist.

0: Seltsame Wettbewerbe, die gibt es auch aus aller Welt. Und für den nächsten Wettbewerb gehen wir nach Ungarn. In einen Ort, bei dem ich mich nicht trauen werde, den Namen auszusprechen. Aber zum Glück gibt es ja für sowas das Internet. Und jetzt lasse ich euch von einer Ungarin erzählen, wie das Örtchen heißt, wo dieser Wettbewerb stattfindet.
1: Nyerges Újfalu.
0: Habt ihr das verstanden? Dann nochmal.
1: Nyerges Újfalu.
0: Also in diesem Örtchen jedenfalls, da hat gerade ein Wettbewerb stattgefunden. Ein Wettbewerb, bei dem es darum ging, ein Grab möglichst schnell und sauber auszuheben. Und ja, ich habe schon von vielen Wettbewerben gehört, aber das ist ja schon eine ganz besonders seltsame Sache. Immerhin 38 Teilnehmer haben sich dort gefunden und nein, es waren keine Hilfen erlaubt, außer Schaufel und Spitzhacke. Die 38 Teilnehmer haben sich auf 19 Teams verteilt. Und ja, natürlich, der Boden ist trocken und hart zurzeit. Und ja, es mussten ordentliche Gräber ausgehoben werden. 1,60 Meter tief, 2 Meter lang, 80 Zentimeter breit. Und immerhin gab es einen Preis zu gewinnen. Für die, glaube ich, für diese Woche seltsamste Sportart, die ich euch mitbringen kann. In einem ungarischen Ort, wie hieß der nochmal?
1: 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Nyerges Újfalu.
0: Genau, so hieß der Ort, an dem die Gravedigger-Meisterschaften ausgeführt wurden. Und der Veranstalter sagt, ja, er wollte vor allem auch mal dafür sorgen, dass die verschiedenen Leute mit ihren verschiedenen Techniken sich mal treffen und sich gegenseitig zeigen, wie man das denn am besten macht mit Gräber erstellen. So geschehen am letzten Wochenende in Ungarn bei der ersten dortigen Grabbuddelmeisterschaft. Immerhin mit einem Gewinn in Höhe von 640 Euro. Habe ich zum Abschluss noch eine weitere verrückte Sportart für euch? Jawohl, habe ich. Dazu gehen wir nicht nach Ungarn, sondern wir gehen in eine Gegend, wo man sich zumindest einbildet, dass man die dortigen Ortsnamen aussprechen kann, also in die Pfalz. Da gab es nämlich am letzten Samstag einen Wettbewerb. Der ein bisschen speziell war. Es war ein Radrennen. Man könnte es im weitesten Sinne als ein Radrennen beschreiben. Aber unter dem Motto mit dem Klapprad zum Nordklapp. Da weiß man schon, das ist kein Radrennen wie die Tour de France. Sondern es ist ein Radrennen, das sich an seltsamere Radfahrer richtet. Aber es ist ein Bergrennen und da die Fahrzeuge eingeschränkt wurden auf Klappräder ohne Gangschaltung, ist das Erklimmen der 6,5 Kilometer langen Strecke mit immerhin 450 Höhenmetern gar nicht so einfach. Aber auch wenn das Ganze mal als ein richtiges Rennen angefangen hat, ist es nach den Bildern zu urteilen mittlerweile doch eher eine bunte Kostümschau mit Klapprädern. Aber so sagt man in Maikammer, das ist halt mittlerweile auch ein richtig großes Event. Der Rennleiter Holger Gockel sagt, in diesem Jahr waren 1100 Starterinnen und Starter angemeldet, um sich an der höchsten Erhebung des Pfälzerwaldes zu messen. Genauer gesagt, in Maikammer, da war dieses Klapprad-Rennen. Was aber, wie gesagt, mittlerweile hauptsächlich dazu genutzt wird, mit lustigen Kostümen den Berg hoch zu radeln. Mit dem Bild von bunt gekleideten Klappradfahrern entlasse ich euch in die nächste Woche. Das waren Studio X und seltsame Nachrichten aus aller Welt. Hier geht es weiter mit Virus Musikradio.
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Ja, vielen Dank, Jürgen, für die pünktliche Übergabe. Und wie schon eben erwähnt, ihr hört Virusmusik wie täglich von 17 bis 18 Uhr hier auf Radio X 91,8 MHz, dem werbefreien Bürgerradio. Und jeden zweiten Donnerstag des Monats mit der Electronic Music Open Mic Radio Show. Und als erstes spiele ich euch mal einen Titel von einem Künstler aus UK namens No Masters. Und hier im Hintergrund hört ihr schon den Titel Existential Threat seiner aktuellen EP.

Das war der Titel Existential Threat des Künstlers No Masters hier in der Electronic Music Open Mic Radio Show. Und eine weitere Künstlerin, die ich über das internationale EMUM-Netzwerk entdeckt habe, heißt Jodie Langford. Und von der hören wir jetzt gleich mal einen Titel mit dem fantastischen Titel. Ein Titel mit dem Titel, ja genau, Breast Milk Cheesecake.

Das war Mary Anhedonia mit dem Titel Cunt Smasher von ihrer EP Solar Eclipse. Und die Vocals und der Text sind interessanterweise ein Feature hier von einer lokalen Künstlerin aus der Region Frankfurt, nämlich Delia Liederschuh. Und ihr werdet Gelegenheit haben, sie am 28. August, Freitag, im Yachtclub live erleben zu können. Denn dort ist dann die nächste Electronic Music Open Mic Veranstaltung. Wir sind eine Open Stage für elektronische Live-Musik. Das bedeutet, bei unseren Events werden keine Platten aufgelegt, sondern alle Künstlerinnen und Künstler bringen dann ihre Hardware mit und performen ihre Titel auf Synthesizern, Samplern, Drumcomputern, Sequencer, Modularsysteme und so weiter und so fort. Also Hardware elektronischer Natur, Instrumente. Und der nächste Event ist am 28.08. beim Yachtclub und da geht es schon um 19 Uhr los und an diesem Abend präsentieren wir insgesamt 8 Live-Acts, bevor es dann später am Abend mit dem DJ-Team Sweatshop Boys aus Berlin weitergeht. Und ja, ihr hört immer noch Radio X 91,8 Megahertz mit EMOM Frankfurt, der Electronic Music Open Mic Radio Show für Virusmusik, immer hier am zweiten Donnerstag des Monats. Und als nächstes präsentiere ich euch den Titel In Stillness We Die von Discover und featuring Now Noise.

Little Vanity mit dem Titel Everything hier auf Radio X 91,8 MHz, dem werbefreien Bürgerinnen und Bürgerradio. Im Studio Bockenheim sitzt für euch heute der Paul am Mikrofon, wie jeden zweiten Monat mit der Electronic Music Open Mic Radio Show für Virusmusik. Und ich habe einen Haufen coole Tracks aus dem internationalen Netzwerk für euch im Gepäck und sehr female-lastig heute die Sendung und das ist auch Absicht und cool so und als nächstes darf ich euch dann ein Duo präsentieren namens Felicity mit einem Coversong und dem Titel Why You Only Call Me When You're High.

Das war das Duo Moonbeam mit dem Titel Gay for a Day hier auf Virusmusik täglich auf Radio X 91,8 MHz. Und wir sind die EMOM Frankfurt Redaktion. Das steht für Electronic Music Open Mic. Und wir veranstalten jeden Monat eine Open Stage für elektronische Live-Musik. Und unser nächster Event wird am 28.08. im Yachtclub sein. Und falls ihr euch jetzt fragt, wie ihr das mitkriegt, denn wir machen das jeden Monat, diese Open Stage, aber immer in wechselnden Locations, dann gibt es dafür mehrere Möglichkeiten. Ihr könnt einfach unsere Webseite besuchen, emomffm.de, und dort könnt ihr ein Newsletter abonnieren und wir schicken 1-2 E-Mails im Monat mit unseren Veranstaltungshinweisen. Und das ist wahrscheinlich die einfachste Möglichkeit, wenn man zum Beispiel Instagram vermeiden möchte, wo wir aber dann doch auch zu finden sind. Also da könnt ihr euch die Infos natürlich auch holen. Und als nächstes gibt's hier jetzt einen Titel von einer Künstlerin namens Cholly und der heißt Pick Up the Phone.

480 Billion mit dem Titel Mental Issues hier auf Radio X 91,8 MHz und oh mein Gott, was ein krasser Track. Also ich muss wirklich sagen, 480 Billion für mich persönlich eine der Entdeckungen des letzten Jahres. Ich kenne eigentlich keinen vergleichbaren Künstler, der live so hart die Kante zwischen Pop und experimentellem dadaistischen Klangspektren surfen kann und ja, bin extrem beeindruckt von der Entwicklung und ja, wenn ihr Lust habt, diesen Künstler auch mal selber live euch reinzuziehen, dann habt ihr dazu am 28. August Gelegenheit im Yachtclub. Es geht früh los um 19 Uhr und es werden auch noch 7 weitere Künstlerinnen und Künstler dort zu sehen sein. Ja, genau, da, ich kann es nur empfehlen. Kostet keinen Eintritt, jedenfalls nicht bis 22 Uhr, bevor dann die Kasse öffnet, genau, und gibt dann auch eine fette Party im Anschluss mit DJ-Set, also komm vorbei, 28.8. live im Yachtclub, 480 Billion, wie so eben gehört. Und dieser Mensch, der hatte auch in der Vergangenheit schon mal eine Kollaboration mit einer Künstlerin aus Ungarn, nämlich Now Noise, lebt in London, hatte für sie einen Remix gemacht. Und die hat gerade eine neue EP rausgebracht, die zweite von insgesamt dreien. Das ist so ein, wie soll man sagen, das Ganze wird dann, wenn die dritte EP raus ist, als so eine Art Konzeptalbum vorliegen, genau. Und das wird aber gestreckt über einen gewissen Zeitraum. Also jetzt EP 2 ist draußen, Deep Conversations und ja, Edi, die letzte Viertelstunde dieser Sendung gehört dir. Grüße gehen raus nach London. Hier ist Now Noise in Electronic Music Open Mic Radio Show mit dem Titel Another Hero.

Now Noise mit dem Titel Don't Touch My Darkness von der gerade erschienenen EP Deep Conversation. Und ja, also wer wissen will, wie selbstproduzierter Trip-Hop 2026 klingt, dann seid ihr bei Now Noise richtig. Geschrieben N-O-W-N-O-I-S. Ich habe mir den Release bei Bandcamp gezogen, aber soviel ich weiß, ist so ziemlich auf allen Online-Streaming-Plattformen verfügbar. Und ja, wirklich persönliche Empfehlung, absolutes Highlight. Guckt da mal rein. Ich gönne euch jetzt auch noch einen weiteren Song von der EP namens Nigero, aber die Sendung ist fast zu Ende und daher verabschiede ich mich. Meine Wenigkeit war der Paul hier heute für euch am Mikrofon für die Electronic Music Open Mic Radio Show für Virusmusik auf Radio X 91,8 MHz. Und im Anschluss um 18 Uhr hört ihr dann wie immer die Nachrichten vom Deutschlandfunk in einer Übernahme und im Anschluss daran präsentiert euch der Rico dann in der Sendung X wie raus die Veranstaltungstipps des Tages und der kommenden Tage. Und ich bin mir sicher, der hat wieder einiges Gutes für euch vorbereitet. Und ja, dann bleibt mir nur noch, euch einen schönen Abend zu wünschen. Und uns hört ihr wieder hier am zweiten Donnerstag des nächsten Monats oder kommt doch am 28.08. in den Yachtclub und zieht euch 8 elektronische Live-Acts bei der EMOM Frankfurt rein. Aber jetzt nochmal Now Noise mit dem Titel Nigero. Auf Wiedersehen.

0: 18 Uhr die Nachrichten. Zunächst die Übersicht. Die AfD in Sachsen-Anhalt hat nach der Landtagswahl ihren Anspruch auf die Regierungsbildung bekräftigt und will dafür die kleinstmögliche Mehrheit in Kauf nehmen. Der Bundestag hat die Haushaltsdebatte fortgesetzt. Die Europäische Zentralbank hat zum zweiten Mal in diesem Jahr den Leitzins erhöht. Die Meldungen im Einzelnen. Die AfD in Sachsen-Anhalt hat nach der dortigen Landtagswahl ihren Anspruch auf die Regierungsbildung bekräftigt und will dafür notfalls die kleinstmögliche Mehrheit in Kauf nehmen. Der AfD-Spitzenkandidat Siegmund sagte nach der konstituierenden Sitzung seiner Fraktion in Magdeburg, Ziel sei zwar die Bildung eines möglichst stabilen Landeskabinetts, doch würde man notfalls auch mit nur einer Stimme mehr regieren. Er fügte hinzu, seine Fraktion führe derzeit Gespräche mit anderen Abgeordneten. Sollte seine Partei hier ihre Kernpunkte durchsetzen, würde er als Ministerpräsident antreten. Die AfD hatte die Landtagswahl am Sonntag deutlich mit 43,8% gewonnen, die absolute Mehrheit aber verfehlt. Ein Sondierungsangebot Siegmunds haben alle Parteien abgelehnt, bis auf das BSW. Dieses hat sich zu einer punktuellen Zusammenarbeit grundsätzlich bereit erklärt. Der Spitzenkandidat der Berliner SPD Krach hat den Vorwurf der Bereicherung erneut zurückgewiesen. Er habe weder privat noch als SPD-Vorsitzender in Berlin jemals eine Spende angenommen, erklärte Krach auf einer Pressekonferenz. Gestern waren die Wohnung Krachs und weitere Objekte in Hannover und Berlin durchsucht worden. Die Ermittlungen stehen im Zusammenhang mit einem Vergabeverfahren im Raum Hannover, wo Krach bis Ende März als Regionspräsident tätig war. Krach bestätigte zwar den Eingang einer Spende von knapp 10.000 Euro auf einem SPD-Konto, der Betrag sei jedoch auf seine Anordnung hin bereits tags darauf zurücküberwiesen worden. Die Berliner SPD steht nach den Worten der früheren Landesvorsitzenden und jetzigen Wirtschaftssenatorin Giffey weiter zu ihrem Spitzenkandidaten. Am Sonntag kommender Woche finden in Berlin Wahlen zum Abgeordnetenhaus statt. Am dritten Tag der Haushaltsdebatten im Bundestag standen heute die Etats der Ministerien für Inneres und für Bildung im Mittelpunkt. Bundesinnenminister Dobrindt rechtfertigte seine Pläne zur Stärkung der Sicherheitsbehörden mit einer wachsenden Gefahrenlage. Der CSU-Politiker verwies dabei auf tägliche Cyberangriffe sowie auf Spionage, Desinformation und hybride Kriegsführung. Die AfD warf der Regierung vor, weiter Milliarden für Einwanderer und die Ukraine auszugeben. Grüne und Linke bemängelten, dass Mittel für Prävention und politische Bildung gekürzt würden. Mit Blick auf das schlechte Abschneiden deutscher Schüler bei der PISA-Studie sagte Bundesbildungsministerin Prien eine rasche Reaktion zu. Sie werde die Nutzung von Social Media durch Kinder noch in diesem Jahr stärker regulieren, kündigte die CDU-Politikerin an. Vertreter aller drei Oppositionsparteien warfen Prien dagegen vor, die Familien durch Kürzungen im Stich zu lassen. Der Etat des Ministeriums wird dem Haushaltsplan zufolge im kommenden Jahr um rund 10% geringer ausfallen. Beraten wurde auch über die Budgets der Ressorts Justiz, Landwirtschaft, Wohnen und Gesundheit. Nach dem bundesweiten Probealarm am heutigen Warntag hat das Bundesamt für Bevölkerungsschutz und Katastrophenhilfe eine erste positive Bilanz gezogen. Der Test habe gezeigt, dass das System und die daran angeschlossenen Warnkanäle zuverlässig funktionierten, erklärte BBK-Präsidentin Tüngler. Im Ernstfall könnten damit Millionen von Bürgern gewarnt werden. Auch Bundesinnenminister Dobrindt zeigte sich zufrieden. Die Warnsysteme seien ein wichtiger Teil des leistungsstarken Bevölkerungsschutzes, sagte der CSU-Politiker. Um 11 Uhr wurden heute Vormittag über verschiedene Kanäle Alarmmeldungen gesendet, darunter die Apps Nina und Katwarn sowie das Cell-Broadcast-System für Mobiltelefone. Auch Medien und die Betreiber von Anzeigentafeln waren aufgerufen, den Alarm zu teilen. Zudem heulten testweise Sirenen. Um 11.45 Uhr gab es dann über dieselben Systeme offiziell Entwarnung. Der Pharmakonzern GlaxoSmithKline will seinen Standort in Dresden bis zum Sommer 2028 schließen. Betroffen seien Unternehmensangaben zufolge alle rund 650 Mitarbeiter. GlaxoSmithKline stellt in Dresden Impfstoffe gegen Grippe und Hepatitis her. Der Konzern begründete die Schließung mit der weltweit rückläufigen Nachfrage sowie bestehenden Überkapazitäten. Die Produktion von Grippeimpfstoffen solle künftig in Kanada gebündelt werden. Die Gewerkschaft IGBCE kritisierte die Schließung und kündigte entschiedenen Widerstand an. Mit der Schließung drohe neben dem Verlust von Arbeitsplätzen auch der Wegfall wichtiger pharmazeutischer Produktionskompetenz, hieß es. Der Europaabgeordnete Schenk, CDU, bezeichnete die Pläne des Konzerns als schweren Schlag für Dresden. Politiker aller Regierungsebenen müssten nun gemeinsam mit dem Pharmaunternehmen prüfen, ob und welche Perspektive es für den Standort gebe. Nach der Serie von Sabotageangriffen auf das Stromnetz in mehreren Bundesländern hat die Bundesanwaltschaft in Karlsruhe die Ermittlungen gegen den Tatverdächtigen übernommen. Der 48-Jährige ist seit gestern in Untersuchungshaft. Er soll Behördenangaben zufolge mehrfach versucht haben, mit selbstgebauten Raketen Kurzschlüsse an Hochspannungsleitungen auszulösen und nahegelegene Kraftwerke zu stören. In einigen Fällen ist ihm das auch gelungen. Auf der Suche nach dem Mann waren in der Region zwischen Köln und Aachen zuletzt rund 1700 Polizisten beteiligt. Im Wohnmobil des Tatverdächtigen fanden die Ermittler ein Notizbuch mit handschriftlichen Vermerken zu mehr als 160 Sabotagezielen. Die Europäische Zentralbank hat zum zweiten Mal in diesem Jahr den Leitzins erhöht. Der für Banken und Sparer wichtige Einlagenzins steigt demnach von 2,25 auf 2,5%. Auch die beiden anderen Zinssätze der EZB wurden angehoben. Die Zentralbank reagierte damit auf den Krieg zwischen Iran und den USA. Der seit Ende Februar schwelende Konflikt sorgt in Europa für steigende Verbraucherpreise. Nach Einschätzung der EZB wird die Teuerungsrate für einen längeren Zeitraum deutlich über dem Zielwert von 2% bleiben. Mit der erneuten Anhebung wolle man erreichen, dass sich die Inflation mittelfristig beim Zielwert stabilisiere, erklärte die EZB. Algerien bricht seine diplomatischen Beziehungen zu den Vereinigten Arabischen Emiraten ab. Das Außenministerium in Algier erklärte, der Botschafter der Emirate habe 48 Stunden Zeit, das Land zu verlassen. Begründet wurde die Maßnahme mit einer Reihe von, Zitat, provokativen bis feindseligen Handlungen der anderen Seite. Einzelheiten wurden nicht genannt. Die Beziehungen zwischen beiden Ländern sind seit Jahren angespannt. Unter anderem unterstützen die Emirate Algeriens lokalen Rivalen Marokko bei dessen Ansprüchen auf die Westsahara, die von der algerischen Regierung abgelehnt werden. Im Streit um den Präsidenten des Weltfußballverbands FIFA, Infantino, nimmt der Druck aus Europa zu. Der französische Nationalverband FFF, einer der größten weltweit im Fußball, wird die angekündigte erneute Kandidatur Infantinos als FIFA-Chef nicht unterstützen. Das beschloss das Exekutivkomitee des FFF auf einer Sitzung in Paris. Sein Präsident Diallo sagte, man habe kein Vertrauen mehr in Infantino. Zuletzt hatten bereits andere europäische Verbände sowie die UEFA und weitere Kontinentalverbände den Rückzug Infantinos aus dem Amt gefordert. Hintergrund ist der inzwischen wieder verworfene Plan Infantinos, Anteile an Turnieren des Weltverbandes an private Investoren zu verkaufen, unter anderem an solche aus dem Umfeld von US-Präsident Trump. Die Wahl des künftigen FIFA-Präsidenten findet im kommenden März statt. Bislang gibt es noch keinen Gegenkandidaten. Und hier noch einmal die Übersicht. Die AfD in Sachsen-Anhalt hat nach der Landtagswahl ihren Anspruch auf die Regierungsbildung bekräftigt und will dafür auch die kleinstmögliche Mehrheit in Kauf nehmen. Der Bundestag hat die Haushaltsdebatte fortgesetzt. Die Europäische Zentralbank hat zum zweiten Mal in diesem Jahr den Leitzins erhöht. Das Wetter. Nachts ist es unterschiedlich bewölkt. Gebietsweise ist ein wenig Regen möglich. Örtlich Nebel. Tiefstwerte 11 bis 3 Grad. Am Tag im Nordwesten und Westen bewölkt und örtlich etwas Regen, ebenso am östlichen Alpenrand. Sonst ist es überwiegend sonnig. Die Temperaturen liegen bei 17 bis 25 Grad. Die weiteren Aussichten. Am Samstag wird es wechselnd bewölkt, im Süden heiter. 20 bis 27 Grad.
1: Das waren die Nachrichtenübernahme vom Deutschlandfunk. 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
1: Heute ist Donnerstag, der 10. September und hört X wie raus. Heute wieder mit dem Rico und ich habe endlich mal wieder eine Co-Moderatorin. Eine ganz neue, die aber auch schon früher dabei war. Hallo Ricky.
3: Also gar nicht neu, sondern eher alt und seit langer Zeit mal wieder dabei. Ich bin Ricky.
1: Genau, ja, bei mir bist du ganz neu dabei.
3: Das stimmt. Wir kennen uns nur vom Sehen auf irgendwelchen Veranstaltungen und sonst nicht. Wird genau. Spannend.
1: Bin ich auch mal sehr gespannt, wie das läuft. Und dann gern auch, wenn es gut läuft, gern auch als Wiederholungstäterin.
3: So. Ja, hallo erstmal.
1: Genau.
3: Jetzt schauen wir mal, wo es heute so hingeht.
1: Richtig. Jetzt schauen wir erstmal, heute war ja gerade in Nachrichten auch, war ja der bundesweite Warntag mit, es hat wieder schön geschrien und gescheppert und gebimmelt. Und in Australien ist heute auch ein wichtiger Tag, das ist der Are You Okay Day. Es ist ein Aktionstag zur Suizidprävention, gibt es dort seit 2008. Da hat ein Junge, der seinen Vater durch Selbstmord verloren hat, dann eben diese Aktion gestartet. Finde ich eine tolle Aktion und man sollte es wirklich viel mehr im Blick haben und das eben dieses Are You Okay, dass man wirklich, wenn man schaut, ob Leuten irgendwie einiges schräg ist, dass man irgendwie mal nachcheckt, ob den Leuten es gut geht und es überprüft, weil sonst passieren leider auch hier im Umfeld schon immer wieder schlimme Geschichten, die sich am besten nicht wiederholen sollten. Dann kommen wir jetzt aber gleich zum ersten Song. Im Bett ist mal wieder ein Konzert und zwar gibt's da Trash Metal aus Colorado und die Band heißt Havoc und kostet 35 Euro plus Vorverkaufsgebühr. Support haben sie Blood Red Throne dabei, Xonor und Eradicated. Deswegen geht das Ganze auch schon jetzt um 7 los. Und ich habe einen Song rausgesucht vom letzten Album Fist Generation Warfare. Das passt zu einigen der Nachrichten jetzt auch. Und deswegen hören wir mal rein. Havoc und Fist Generation Warfare.

0: Ja, das war Havoc mit Fist Generation Warfare. Heute Abend im Bett ab 19 Uhr geht's los mit 3 Vorbands für 35 Euro plus Vorverkauf. Also Abendkasse um die 40, schätze ich mal. Und jetzt hat die Ricky noch ein paar Veranstaltungsgeschichten für heute Abend. Und dann gucken wir mal weiter, was als nächstes kommt.
1: Genau, nach so viel aufregenden Nachrichten kann man sich beruhigen. Ein letztes Mal beim Qigong-Kurs im Gusti im Gallus. Und danach wird aufgelegt ab 20 Uhr Salon Gustik mit Smicky und Bildenberger. Mit Qigong geht's los um 19 Uhr. Ah, der Kopfhörer brummt. Im Ponyhof findet ein Impro-Theater statt.
0: Du hörst Impro?
1: Ich kann den.
0: Na? Noch einfach weitermachen.
1: Impro-Theater auf Zuruf. Der Kopfhörer wird auch heiß. Ich muss ihn absetzen und höre mich nicht mehr.
0: Okay, dann einfach mal weitermachen.
1: Das ist jetzt wirklich blöd. ab 19.30 Uhr. Jetzt habe ich einen Kopfhörer. Wunderbar, das ist ja schon was ganz anderes wieder. Also ab 19.30 Uhr im Ponyhof, Impro-Theater auf Zuruf des Publikums. Dann geht's in die Brotfabrik. In der Brotfabrik spielt Con Gusto. Ah nee, ist auch eine Impro-Show für 17,50 Euro. Du wolltest noch was sagen zum Dreikönigskeller?
0: Dann haben wir erstmal noch. So, wow, das ist laut hier. Im Nachtleben, das Konzert von Ella wurde abgesagt. In der Cup spielt Vega, deutsche Rapper. Und im Dreikönigskeller ist heute Todd Day Wait mit Band. Und als Vorband haben sie From 7 to 7. Die habe ich auch schon mal, glaube ich, bei der Feinstaubbühne gesehen. Und 15, wie immer, ist um die 10, 15 Euro, schätze ich. Todd Day macht Honky Tonk Country, Amerikaner-Musik, kommt aus Nashville, Tennessee. Und die From 7 to 7 machen Alternative Country and Folk, kommen aus Frankfurt. Ich würde sagen, wir hören mal kurz in den Todd Day Wait rein mit Heart Over Mind. Das ist Country, deswegen verzeiht mir, wenn ich ihn nicht ganz so lang spiele.

0: So, aber wie schon gesagt, Country vertrage ich nicht so lange. Habe ich nur gespielt, weil es im Dreikönigskeller ist. Das ist heute Abend. Wie gesagt, für die Leute, die es mögen, ab 9 Uhr geht's heute Abend los mit Todd Day Wade und seiner Band. Im Elfer ist heute wieder ab 22 Uhr die Oops Night, Karaoke vom Feinsten. Und im Schon Schön ist heute was Besonderes, nämlich ein Cine-Konzert von einem Uraltfilm, nämlich ein Science-Fiction-Film, Stummfilm aus dem Jahr 1923 von René Clair aus Frankreich. Und der wird live mit Schlagzeug begleitet von Stéphane Charlet. Und der hat ein erweitertes Schlagzeug, macht da alles. Ich kenne das mit Klavier dazu spielen oder Orgel. Mit Schlagzeug habe ich es noch nie erlebt. Der Film heißt Paris qui dort, heißt das Paris, das schläft. Und da geht es wohl auch um entsprechend Düsteres. Und jetzt kommen wir zum nächsten Song, nämlich im Burghof, im Hühnerstall gibt es endlich mal wieder Musik. Und zwar eine Klassik-Rock, Hard-Rock-Band die aus New York, die gibt schon seit 89. Spread Eagle haben ein neues Album, The Brutal Divine. Und dazu haben sie die passende EU-Tour, haben einen Song rausgesucht, der heißt Flat Earth Vultures. Und da muss ich hier mal kurz zum USB springen, weil den habe ich neu rausgesucht. Hast du noch zum Hühnerstall was zu erzählen? Oder?
1: Zum Hühnerstall jetzt speziell nicht, aber ich kann in der Zwischenzeit schon mal sagen, wer heute noch Lust hat auf Open Stage, der kann in die Frankfurter Art Bar gehen. Und dann habe ich noch verschiedene andere.
0: Genau, machen wir erstmal Musik und dann kommen wir wieder weiter.
1: Ich wollte es ja nur sagen, während du den Song raussuchst.
0: Den habe ich schon.
1: Ach, den hast du schon.
0: Okay. Ich bin da flink.
1: Gut.
0: Gut, dann kommt sehr jetzt gut. Spread Eagle mit Flat Earth Vultures und viel Spaß damit. Heute Abend dann im Burghof Hühnerstall für 16,52 Euro im Vorverkauf. Abends werden sie wahrscheinlich die 2 Cent weglassen und mehr verlangen.

0: Das waren die Spread Eagle mit Flat Earth Vultures. Heute Abend im Burghof Hühnerstall mit Vorband Phonoscope. Und das wird bestimmt ein geiles Konzert. Jetzt haben sie, glaube ich, wieder fast jede Woche wieder Veranstaltungen. Ansonsten wieder mehr Coverbands. Kommen wir jetzt zu Jazz Corner.
1: Ab in die Jazz-Ecke, genau. Also, da findet statt ab 20 Uhr in der Denkbar Florian Brettschneider und Trio bei freiem Eintritt.
0: Dann genau, das läuft hier auch im Hintergrund schon so ein bisschen.
1: Genau. Dann sehr zu empfehlen auch das Mampf, schon allein zu würdigen. Ich glaube, er ist inzwischen 83 Jahre alt, der Taufik. Und schmeißt die Bar alleine und organisiert seine Veranstaltungen.
0: War das dort beim Mampf oder beim Mosaik?
1: Ah, beim Mosaik. Beim
0: ich
1: wollte gerade
0: sagen, beim Mampf ist beim, zwar auch ein alter nein, Mann, beim, aber der ist noch nicht ganz so alt.
1: Nee, der ist nicht ganz so alt. Im Mosaik sind wir da erstmal in der Jazzbar. Und da spielt Janet Taylor und Uli Lauterbach World Up Duo.
0: Das ist aber erst morgen.
1: 15 Euro Eintritt. Ah, das ist morgen. Und heute dann im Mampf Hartwig, Koloch und Burger
0: Trio.
1: Für 15 Euro Eintritt.
0: Genau, die Frankfurt Art Bar schon erwähnt. Und wie immer im Jazzkeller ist donnerstags um 9 die Cocktail Club und Jazz New York Jazz Bar für 20 Euro Eintritt. Und das war's eigentlich schon wieder mit der Jazz Bar. Ziehen wir kurz mal die Musik hoch und danach geht schon mit dem Freitag weiter. Ja, das hat sich doch schon wieder ausgeblendet. Und dann machen wir doch gleich mit dem Freitag weiter. Da haben wir im Moment sind die Friday Frequencies, wie immer. Und diesmal um 18 Uhr ist DJ EB Eclectic, Grand Pulp Audio, Robbie Felice, Deep in Dub und Joe Jam von Feel Records am Start. Dann haben wir die alte Seilerei noch.
1: Ja, Farbverlust, trojanischer Wal steht da auf Spendenbasis.
0: Genau.
1: Am 24. April erschien das Debütalbum Der trojanische Wal, der Wiesbadener Pop-Punker steht da wirklich.
0: Ja, ja, Pop-Punker, ja. Also
1: die
0: das
1: Pop-Punker.
0: Ist, ja, es gibt ja wirklich so ernsthaften Punk und es gibt so Pop-Punk. Und das ist wohl, die machen auch ein bisschen andere Geschichten. Ich spiele mal kurz den Song an, den Trojanischen Wal, den Titelsong. Dann wisst ihr, was ich meine. Da gab es 3-4 Musikrichtungen und der Pop-Punker ist mir einfach hängen geblieben. Deswegen habe ich es aus Platzgründen als Pop-Punk deklariert.
1: Ich bin gespannt.
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0: ist, ja, jetzt weißt du vielleicht, was ich mit Pop-Punk meine. Da sind auch ein bisschen Rock-Elemente, Indie-Rock und Alternative und sonst was drin gewesen. Aber ich fand halt den Pop-Punker eigentlich auch passend. Was meinst du?
1: Ja, welche Musikstilrichtung ist dann Oasis?
0: Lass uns über was anderes reden. Aber erzähl, was du hast.
1: Da gibt's eine Dokumentation, Don't Look Back in Anger. Und die läuft in der Harmonie heute um 20.45 Uhr oder morgen auch um 20.45 Uhr, wer Interesse hat.
0: Ja, das ist Poprock, würde ich sagen. Es ist ja, also Beatles, ich halte lieber meinen Mund, ich kann mich nur in Fettnäpfchen drehen, ich bin kein Oasis-Fan. Ich habe mir die, wie fast alle, die erste Scheibe damals geholt, bin drauf reingefallen, wie alle anderen, aber was für ein Hype jetzt drumherum gemacht wird, auch jetzt über die Reunion und diese Doku. Wer es mag, da gibt es mehr als Millionen Menschen, die meistverkaufte Band aus England in den letzten Jahrzehnten. Ja, wird einen Grund dafür geben.
1: Also hier habe ich noch was aus dem Beatles-Zeitalter gefunden.
0: Okay.
1: Im Jazzkeller in Hanau. Morgen um 21 Uhr Rusty Horse, Music of Neil Young. Das ist eine sehr hervorragende Neil Young, ich weiß nicht, Cover- oder Tribute-Band.
0: Ja, kommt ja, je nachdem, wie man es sieht, ist ja eigentlich fast das Gleiche. Die einen versuchen nah dran zu sein, die anderen machen ihr eigenen Instinkt raus. Ich weiß nicht, hast du es einmal live gesehen?
1: Ja, es war hervorragend.
0: Und haben sie eher versucht, den Winzelgesang von Neil Young nachzumachen oder haben sie ihr eigenes Ding nachgemacht?
1: Der Mann hatte eine hervorragende Stimme.
0: Okay, das ist schon mal gut. Ich habe Neil Young ein paar Mal live gesehen und er ist auch speziell auf jeden Fall, aber ein grandioser Gitarrist und grandioser Musiker.
1: Und setzt sich für wirklich gute Dinge ein.
0: Absolut. Ich war bei dem in Mountaineer bei einigen. Er hat ja für diese Behindertenschule jedes Jahr dieses Bridge School Benefit gemacht. Tolle Konzerte da gesehen, Spendenaktionen gemacht. Er ist wirklich sehr engagiert auch.
1: Und wer dann ein bisschen mehr Dark Electro Stimmung hat, morgen dann später, der kann dann ins Cave gehen. Lieben Gruß an den Chris an der Stelle. Ja, da ist die Dark Knight.
0: Genau, und wenn wir schon bei Dunkel sind, morgen gibt es dann auch im Elfer mal wieder richtig auf die Ohren Metalcore, nämlich Altered Birth, haben eine Release-Show für ihre neue EP Nether Sun. Und Frankfurter Metalcore-Band haben als Support noch Void Embrace und Xeris dabei. Das geht morgen um 7:30 los, 20 € Eintritt. Und ich habe einen Song rausgesucht, der heißt Angel Maker. Da hören wir doch gerade mal rein.

0: wenn jetzt ich gerade mal ein bisschen ruhiger werden, das war Altered Rebirth, die könnt ihr dann morgen Abend sehen im Elfer ab 19.30 Uhr geht's los mit zwei Supportbands, 20 Euro Eintritt und die neue EP wird vorgestellt, Nether Sun. Und jetzt hast du noch ein paar Geschichten für Freitag, oder? Nee, für Donnerstag hast du auch noch was, oder?
1: Ich hätte also sogar für heute noch was, also wer sich für Fußball interessiert und Henny Nachtsheim mag, bestimmt viele, oder? Der Henny, der ist in der Kees um 20 Uhr zu einem herzrot-schwarz gestreift Eintracht-Talk. Als Gast hatte Sebastian Rode.
0: Ja, dann. Und dann hat man hier noch, glaube ich, in der Tanzbar für morgen
1: DJ Julian Smith and Friend, Eintritt frei.
0: Genau, die haben
1: ab
0: ja
1: 21 Uhr
0: genau,
1: morgen.
0: Der hat ja jetzt im September wieder regelmäßig, jeden Freitag, hat ja vor 2 oder 3 Wochen ein Interview mit ihm. Der macht das wirklich sehr cool, freier Eintritt im Saalbau in Bernheim. Bornheim. Da wohne ich. Ich sollte wissen, wo ich wohne.
1: Das war jetzt eine Mischung aus Bornheim und Benham.
0: Genau, das passiert, wenn man verschiedene Sachen zusammenwirft. Dann wohnt man auf einmal in Bernheim. Nein, das tun wir nicht. Ich wohne in Benham, beziehungsweise in Bornheim. Und da ist, wie gesagt, morgen wieder die Tanzbar Frankfurt mit DJ Julian Smith. Also Julian Smith ist immer als Organisator dabei und hat halt DJs eingeladen mit unterschiedlichsten Stilrichtungen. Und Ono 2 hat auch wieder was am Start, gell?
1: Ja, Ono 2 Beat Goes Funk. 8 Euro Eintritt, morgen Abend um 21 Uhr. Das ist in diesem Parkhaus.
0: Genau, in Sachsenhausen.
1: In Sachsenhausen, genau, rüber über die Brücke. Soul, Funk, Beat und Disco. Ja. Und der Erik macht das immer super.
0: Absolut, ja. Und jetzt kommen wir schon wieder zum Dreikönigskeller. Die Conny hat da ja auch immer ein buntes Programm, nachdem sie uns am Donnerstag, also heute, mit Country quält. Das macht sie ja zum Glück nicht so oft, sorry, aber Country ist einfach nicht meins. Aber hat ja auch eine Fangemeinde, was berechtigt ist. Morgen gibt's da wieder was ganz anderes, Guts Pie Earshot. Das ist eine Instrumentalband mit Cello und Drums als Duo. Machen Dance, Punk oder Dub-Tech, kommen aus Berlin. Ich habe einen Song rausgesucht, Travel. Und das ist wieder was komplett anderes. Deswegen dachte ich, der muss ich kurz mal anspielen.

0: Ja, also auch Wahnsinn. Also wie man mit Cello und Schlagzeug so einen Sound machen kann, das war schon Psychedelic Rock eigentlich. Das war mehr 70er als sonst was. Da hat die Conny mal wieder ein feines Händchen gehabt. Und Guts Pie Earshot. Das wird auf jeden Fall morgen ein sehr spannendes Konzert. Um 9 geht's wie immer los. Und wie immer, ich schätze mal irgendwas zwischen 10 und 15 Euro oder auf freiwilliger Basis, was man geben kann. Das ist für morgen auf jeden Fall nochmal ein absoluter Tipp, würde ich sagen. Und was hast du dir jetzt noch für morgen oder heute?
1: Für heute gibt's auch noch einen Kinofilm. Wer gerne ins Kino mag, um 19.30 Uhr. Ein Film, der jetzt auch der aktuellen Nachrichtenzeit geschuldet ist, würde ich sagen. Also 100 Tage autark. Ja, und da ist es so, dass drei Leute ein Experiment machen. Die leben 3 Tage als Selbstversorger ohne Strom, Wasser, fließendes Wasser und so weiter. Mit, ja, nur das Notwendigste.
0: Also auch kein Internet,
1: kein,
0: und nichts.
1: Das kein, heißt kein, gar nichts. Kein Strom, kein Supermarkt, nichts. Also sie müssen sich komplett autark selbst versorgen und selber anbauen und sich irgendwie ihr Dach über dem Kopf selber zimmern. Und
0: wobei selber anbauen in 3 Tagen, wird das so schnell, wächst nichts.
1: 3 Monate.
0: Ach, 3 Monate. Auch
1: drei
0: da.
1: Monate. Nicht 3 Tage, so, 3 Monate. Wahrscheinlich brauchen sie 3 Tage für ein Dach über dem Kopf, aber sie leben 3 Monate lang so und als Experiment, ob das funktionieren kann und wie das funktioniert, wie die Teamdynamik ist und ja.
0: Ist die Frage, wie alt oder jung die sind?
1: Bestimmt eine Herausforderung.
0: Ja.
1: Es ist sicher in jedem Alter eine Herausforderung.
0: Ja, aber es gibt ja so manche, die jetzt rein handyorientiert sind, die ohne ihr Handy gar nicht wissen, wo sie als nächstes hingehen. Wo andere dann doch noch wissen, okay, ich kann zumindest meinen Weg auch finden, wenn ich kein Handy in der Hand habe. Also bin mal gespannt. Also das ist auf jeden Fall ein schönes Experiment.
1: Das stimmt. Für die Älteren wird's körperlich schwierig und für die Jungen psychologisch ohne Handy.
0: Mental, so nach dem Motto, wie baue ich an, wenn ich kein Handy habe? Ich habe keine KI, die mir sagt, wie ich jetzt eine Rübe in den Boden schraube, sozusagen.
1: Ja, und da würde ich dann sowieso aber auch nicht drauf vertrauen. Die Leute verlernen das Denken.
0: Ja, absolut. Aber apropos, jetzt haben wir mal was Neues, weil wir schon die neue Generation haben, kommt jetzt im Germania-Bunker, ist am Samstag wieder Next Generation. Und da haben wir einige junge Leute, die wirklich aktiv sind und fit im Kopf und tolle Sachen machen, nämlich Musik. Und ist schon wieder Part 11, also Part 11 ist jetzt schon unterwegs, wie immer frei im Germania-Bunker, ab 19 Uhr geht's los. Und von Virusmusik Radio präsentiert, zusammen mit dem Germania-Bunker. Diesmal haben sie 3 Bands, vier Bands. Bird Pitch, Melodic Punk und Alternative Rock mit Einflüssen aus Metal und Jazz Punk. Das klingt nach einer witzigen Mischung. Rocky Trio, die hat der Seppel jetzt die Woche bei sich in der Sendung gehabt. Auch eine ganz junge Band, mischen auch Pop, Rock, Funk, Jazz, alles, haben deutsche Texte. Ich habe einen Song von Defcon, die sind schon ein bisschen länger dabei, haben auch Webseite und alles am Start. Die machen eine Mischung aus Grunge, Stoner Rock und Metal. Und als letztes ist noch dabei Anachronist, genau. Energiegeladener Rock und Metal. Spiel mal kurz mal in den Defcon-Song rein. Safe in Your Skin. Die sind ja eigentlich mehr so Grunge und Stoner Rock, aber den Song fand ich, hat mich auch ein bisschen an Cure und sowas erinnert. Ist mal so ein bisschen, ja, so ein bisschen gothmäßig auch. Mal reinhören. Safe in Your Skin von Defcon. Könnt ihr, wie gesagt, kostenlos am Samstag ab 19 Uhr im Germania-Bunker sehen.

0: Das war DEFCON mit Safe in Your Skin. Und die sind, wie gesagt, am Samstag beim Germania Bunker beim Next Generation Part 11 dabei. Von Virus Musik Radio präsentiert, zusammen mit Bird Pitch, Rocky Trio und Anachronist. Wird wieder eine schöne Geschichte, kostenlos. Können wir junge, coole, neue Bands entdecken. Und was hast du denn noch für Freitag oder Samstag?
1: Am Freitag ab 23 Uhr im Tanzhaus West, Three Floors, ein Dutzend Kollektive. Da ist ein Kuddelmuddel-Festival, also das heißt Kuddelmuddel. Und dabei sind Stained, Kollektiv Schieflage, Trance Train, Lächelmal, Figuren der Nacht, Einklang e.V. und Dis Cologne. Und ja, da findet dann...
0: Klingt nach einem schrägen mit, ist aber mehr Richtung Techno und oder...
1: Trance, Techno, elektronische Geschichten bei Nacht. Also für alle Eulen.
0: Genau. Und wer dann weiter eulen will, kann zum nächsten Festival, nämlich am Samstag ist ab 15 Uhr im Zoom wieder das legendäre Blow Festival. 22,70 Euro kostet, glaube ich, die Tageskarte. Die vierte Runde, viel versprechende, aufstrebende Acts auf Dry Floors auch. Da sind dabei so Bands wie Noticed, Ostseeraum, der menschliche Motec, Hondenfucker, das finde ich einen sehr geilen Bandnamen. Hondenfucker, da muss man erstmal drauf kommen. Oder Focker mit O und Doppel-K. Und unter anderem auch The Phobes. Der Jan spielt da auch, glaube ich, um 18 Uhr. Den hatte ich ja hier auch schon in der Sendung. Und The Phobes, Frankfurter Band, auch Indie-Rock. Den Song würde ich jetzt nochmal anspielen. Die zweite Single aus dem Album. Und Blow Festival ist auf jeden Fall eine Empfehlung. Ähnlich wahrscheinlich wie das Kuddelmuddel. Es gibt so ein paar Festivals. Da muss man einmal im Leben gewesen sein, weil die sich auf jeden Fall richtig lohnen.
1: Das ist aber dann eher für die Lerche, weil Beginn und Einlass ist um 15 Uhr.
0: Genau, 15 Uhr geht's los, aber es geht halt bis in die Ewigkeit.
1: Also man kann als Lerche dort anfangen und dann als Eule zum Tanzhaus
0: festgehen. Genau. Na, das war die. Deins ist ja am Freitag, meins ist am Samstag.
1: Stimmt.
0: Deswegen, deswegen habe ich gemeint.
1: Ah, man geht dann vom Tanzhaus West.
0: Genau, als Eule mit sehr geschlossenen Augen, als Morgenstar dann mittags um 15 Uhr zum Zoom Blow Festival am Samstag.
1: Dracula wird ins Licht geführt.
0: Genau, so ungefähr. Aber deswegen hören wir kurz mal rein. The Phobes, One Way or Another.

0: Ja, aber wir haben noch ein paar Sachen. Normalerweise würde ich da hingehen, war ja auch bei den anderen Konzerten von The Phobes, aber ich bin am Samstag eingeladen bei der Sommerbühne im Campus der TH Aschaffenburg beim Soul Open Air. Da habe ich morgen dann auch ein Special bei meiner Steinkraut-Sendung bei Virusmusikradio. Da erzähle ich gleich noch was dazu. Und genau, was haben wir sonst noch am Samstag? Zwei Sachen habe ich noch, genau. Einmal im Dreikönigskeller ist Rosa Beton, auch nochmal eine sehr coole Band, Wave Punk aus Ost-Berlin. Klingt auch wirklich sehr nach frühen 80ern und Ähnlichem. Habe ich zwar einen Song, aber das wird jetzt zu knapp, weil ich eigentlich dann noch vom Schöpschekeller, da habe ich eine Nachricht bekommen, Nick hat es inzwischen weitergegeben, eine andere Bookerin auch. Und da spiele ich gleich noch den Song Devastated, aber vorher hast du bestimmt auch noch eine Veranstaltung für den Samstag, oder?
1: Also, wer gerne lieber in Diskussionsrunden eintauchen möchte, kann sich in den Club Voltaire begeben am Samstag um 18 Uhr, der Wertgerechtigkeit.
0: Genau, ja, Club Voltaire, schön, dass, ich meine, auch wichtig, dass die es geschafft haben, doch noch zu überleben, war ja auch ein harter Kampf. Aber deswegen ist es schön, unterstützt den Laden weiter, geht bei den Veranstaltungen vorbei und ist auf jeden Fall immer ein Erlebnis, dort zu sein. Und jetzt kommt, gerade schon erwähnt, im Schöpchekeller spielen Devastated. 15 Euro Eintritt, Release-Show auch für eine neue EP, die heißt Beyond the Black Seas. Da habe ich auch den Titelsong rausgesucht. Sind Groove-Mettler, nennen sie sich, aus Frankfurt, haben als Opener oder Support noch Meror dabei, Melodic Death Metal aus Fulda und Final Straw Alternative Metal aus Mainz. Das heißt, halb Rhein-Main ist dabei und das gibt es im Schöpschekeller für gerade mal 15 Euro ab Samstag ab 19 Uhr. Und jetzt hören wir mal uns den Song Beyond the Black Seas an.

0: so schade es ist, aber es ist schon wieder gleich die Sendung vorbei. Und wir haben noch zwei Tipps für den Sonntag. Was hast du noch?
1: Den Waggon Offenbach. Da findet statt wieder mal die Jam-Session.
0: Ah ja, das ist schon das Nächste. Ja. Genau, hier läuft im Hintergrund schon, aber das läuft wirklich nur im Hintergrund, wird auch gleich wieder ausgeblendet. Um 18 Uhr ist im Hafen 2 Lande Hecht, auch ein cooler Name. Britische Indie-Rock-Musikerin, war früher Leadsängerin der Band Muncie Girls. Und hier hatte ich kurz Favorite Pair of Shoes im Hintergrund laufen. Ja, kann ich mal kurz noch ein bisschen.
1: Genau,
0: das klingt
1: also,
0: dann so.
1: Also man kann dann von 15 bis 18 Uhr zur Jam-Session und geht einfach am Main auf der Offenbach-Seite ein Stück weiter zum Hafen 2 dorthin.
0: Genau, da kann man dann wirklich sich einen schönen Nachmittag verbringen. Finde ich immer cool mit der Combo an den Läden. Da kann man, wie auch bei Sommerwerft und Jazz Montez und so, man läuft einfach am Main entlang und geht von einem zum anderen, kann sich da einen schönen Nachmittag oder Abend machen. Und jetzt lasse ich doch mal, das kann ich mit der Grund auch mal kurz anspielen. Naja, das ist gut, das kann man so lassen. Wie immer um die Zeit, wenn ihr Infos habt zu Veranstaltungen, schickt uns eine E-Mail an xwieraus.radiox@gmail.com. Ansonsten Interviews auch von den letzten Wochen haben wir bei www.hearthis.at. Kann man die alle hören. Nächste Woche gibt es wieder ein Interview mit dem Mossorturm, mit der Alex. Die hat wieder eine Veranstaltung. Und die nächsten paar Wochen habe ich dann auch noch, die Rote Asche kommt die Woche danach ins Studio und danach kommt euch die Suse von Imperial Mustard. Also die nächsten Wochen sind gut verplant. Hier läuft gerade Aerosmith ganz kurz an. Joe Perry hat heute Geburtstag. Der Mann ist auch schon steinalt, 1950 geboren. Das heißt, der ist 76. Dafür hat er sich noch gut gehalten. Das muss an den ganzen Drogen liegen. Aber jetzt kommen wir dann auch zum letzten Song. Als Einstieg für meine Steinkraut-Sendung morgen und eben das Special, was ich ja gerade schon erwähnt habe, ist morgen ein My Sleeping Karma Special. Da habe ich auch den Mathe wieder von My Sleeping Karma am Telefon. Der ist ja schon zwar an Feiern mit den Leuten, aber macht dann ja am Samstag die Sound of Liberation Open Air und in Aschaffenburg mit 6 Bands. Da gibt es morgen mehr zu hören, sowohl musikalisch als auch vom Mathe. Und jetzt kommt gleich wieder CinemaScope, das Kinomagazin. Viel Spaß damit. Und hier läuft als kleiner Einstieg schon von My Sleeping Karma Maya Shakti aus dem letzten Album Atma. Und da stehen schon, da sind sie schon an der Tür und wollen sich reinrennen. Das lassen wir jetzt auch. CinemaScope darf jetzt rein. Das war's. Ciao, euer
1: wir
0: Rico.
1: Wir wünschen euch viel Spaß, wo auch immer ihr hingeht.
0: Viel Spaß, macht's gut.
1: Tschüss.
0: Ciao.

0: So, es ist Donnerstag, ihr hört CinemaScope auf Radio X. Wir haben heute einiges für euch im Petto. Das war eben gerade Chase Me aus dem Film Baby Driver, weil momentan ein anderer Autofilm 25 Jahre feiert, und zwar der erste Fast and the Furious, den man auch dieses Wochenende in den verschiedensten Kinos sehen kann, beim Kinofest 25 Jahre Fast and Furious. Aber das eben gerade war aus Baby Driver, der...
1: Läuft da nicht.
0: Der läuft nicht, aber ist geiler als The Fast and the Furious.
1: Vor allem die Musik.
0: Ja, obwohl, vor allem auch die Musik. Aber heute es laufen aber trotzdem ganz viele neue Filme an, auch wenn jetzt am Kinofest auch einige alte Sachen in den Kinos laufen.
1: Kinofest. Kinofest. Sagen wir dazu noch was oder kann man eigentlich kurz machen? Ne?
2: Am Wochenende. 5 Euro, oder?
1: 5 Euro, jeder Film. Fast allen Kinos, aber ich glaube, die sind dann relativ schnell wahrscheinlich weg.
0: Nö, es gibt auch ganz viele Sonderveranstaltungen, Samstag und Sonntag. Egal welches Kino, 5 Euro, egal welcher Film, egal welcher Sitz.
1: 5 Euro, Leute, ey, das ist krass.
0: Das ist saucool, das ist jetzt, glaube ich, zum 4. oder 5. Mal. Ja.
2: Bei Odyssee im Liegesitz, im IMAX spart man dabei, glaube ich, pro Person 87 Euro.
0: Oder so. Das geht auch und es läuft auch die Odyssee. Und ich habe echt überlegt, ob ich mir nochmal am Wochenende den Film anschaue, weil das ist Kino.
2: Man kann auch einfach zum Schlafen dahin. Das ist ja auch gemütlich für 5 Euro, finde ich das ganz gut.
0: Nee, komm, der Film geht 3 Stunden. Man, ja, also 20 Euro bezahlt man und hat den ganzen Tag kann man da schlafen. Macht man sich so Ohrstöpsel rein, vielleicht 3 Ohrstöpsel.
1: Aber ich glaube, der Film ist dann doch, es wackelt auch ein bisschen. Ich weiß nicht, ob man so gut schlafen kann, selbst mit Ohrstöpseln, weil lohnt sich ja aus verschiedenen Gründen. Ist in 9D.
0: Aber kommen wir erstmal zu den Kinoneustarts von heute. Ja, und zwar läuft an The Uprising für die Freiheit. Den haben wir gesehen und werden gleich auch direkt davon berichten. Es läuft aber auch an Zauberhafte Schwestern 2. Bad Apples, den hast du gesehen,
3: Den habe ich gesehen, ja.
0: Und nur ein kleines bisschen Glück läuft an Hard Boiled in der Wiederaufführung. Den haben wir alle gesehen wahrscheinlich, aber Heiko wird ein bisschen davon erzählen.
2: Nur kurz.
1: Er kann sich noch dran erinnern auf jeden Fall. Ist schon lange her.
0: Ist es auch saulange her, aber... Ja.
2: Aber Meisterwerk natürlich.
1: Ja.
0: Don't Look Back in Anger, das ist der Oasis-Film.
1: Ja, wir haben keine Zeit für Musik, sonst könnten wir einfach nur ein bisschen das Lied spielen.
0: Ja, das sieht auch saucool aus. Also es sind wirklich ein paar coole Sachen heute, die starten. Lifehack läuft an, den hat David gesehen. Finding Emily hat David gesehen. Frühstück bei Audrey hat Gregor gesehen.
1: Hammer.
0: Kit Kat Club Kings of Berlin haben wir nicht gesehen. We Find Happiness haben wir nicht gesehen. Hirten habt ihr alle drei gesehen, nämlich Heiko, Kerstin und David. Shrek, der tollkühne Held in der Wiederaufführung.
1: Auch schon länger her.
0: Albrecht Weinberg, es ist immer in meinem Kopf, läuft an. Den habt Heiko und Kerstin gesehen. Bernd Operation Germanenkind, den hat David gesehen. Lack läuft an, die wilden Kerle 5 in der Wiederaufführung und 100 Tage autark.
2: Und wir wollen nicht vergessen, am Montag die Lasershow, unser DVD- und Blu-ray-Magazin um 12 Uhr, wie jeden zweiten Montag im Monat. Ganz viele Filme über... Was es heißt, ein Mensch zu sein, habe ich mal so geguckt. Das trifft ganz gut auf die ganzen Filme zu. Auf die meisten.
0: Montag.
2: Gibt aber auch Mord und Totschlag.
0: Lasershow. Wir hören jetzt nochmal.
1: Menschlich.
0: Wir hören jetzt nochmal den Rest von Chase Me aus dem Film Baby Driver und dann geht's los mit der ersten Kritik.

0: Los geht's mit ist das eine Großproduktion? Weiß ich nicht. The Uprising, der neue Film von Paul Greengrass, der es ja im Laufe seiner Karriere immer wieder geschafft hat, tatsächliche Ereignisse immersiv zu behandeln.
1: Und mit einem gewissen Pathos, würde ich sagen. Auch
0: Paul
1: immer,
0: Greengrass
1: oder?
0: Eigentlich überhaupt nicht.
1: Eigentlich finde ich ihn schon sehr
0: pathoslos. United 93, dieser Film über dieses Flugzeug, das in die Türme reinfliegt in New York, ist sehr, also er schafft es meistens, Dokumentarisches irgendwie reinzubringen.
1: Bloody Sunday ist auch nicht gerade, aber The Uprising ist pathetisch.
0: Aha, dann kommen wir jetzt zum nächsten Film. Also, England, 14. Jahrhundert, die Pest war gerade um die Ecke, ganz viele Leute gestorben und König Richard II. Beutet das Land aus. Wir sehen gleich am Anfang des Films, wie böse sozusagen die, also ist gar nicht er, weil er ist irgendwie so ein Teenager, der mit so Albträumen irgendwo sich einsperrt dauernd. Also übernehmen die Beauftragten, die Kirche und alle möglichen Senatoren die Entscheidung und da kein Geld da ist, muss es halt den Armen abgenommen werden, weil die etwas reicheren Bürger, wenn man denen das Geld wegnimmt, dann wollten sie Beteiligung an der Regierung und das kann
1: dann
0: man natürlich...
1: Dann wollen sie am Tisch sitzen. Man auf keinen Fall haben.
0: Und das will man auf keinen Fall. Und so wird gleich am Anfang gezeigt, was für fiese Schweine das sind. Und einer, der es am meisten abbekommen hat, Familie schon tot, Plowman heißt er, gespielt von Andrew Garfield, macht das irgendwann nicht mehr mit. Da werden auch noch dann Jungfrauen Tests bei den Mädchen gemacht. Er selber muss nachweisen, dass seine Frau an der Pest gestorben ist. Sonst muss er entweder eine Lebendgebühr oder nachträglich eine Sterbegebühr zahlen für den Tod seiner Frau. Und dann reicht's ihm und er inszeniert einen Aufstand. Und das wird ein riesiger Bauernaufstand. Und der Klerus und die Herrschenden fühlen sich immer weiter in die Enge gedrängt und drängen den König so langsam mal aus seinem Versteck rauszukommen und was zu tun. Uprising erzählt diese Geschichte und Andrew Garfield ist halt einfach irgendwie ein netter Typ und wenn dann so diese ganzen Bauern durchs Land in Richtung Hauptstadt ziehen, dann brauchen die, glaube ich, auch alle was zu essen und was dann mit den Bauern passiert, die das Essen nicht rausrücken wollen auf dem Weg dahin und sich nicht anschließen wollen, das erfahren wir alles nicht so richtig. Auf jeden Fall sind die Protagonisten des Films einfach ganz große Helden. Und man kann sagen, der Film ist kacke.
2: Das erste war jetzt schön gesagt. Ich will dir da nicht direkt widersprechen, eigentlich gar nicht widersprechen. Wie gesagt, es spielt hier im 14. Jahrhundert. Es gibt viele Theorien, dass es Robin Hood ist, aber im Film wird es nie gesagt und Robin Hood spielt auch gar nicht in dieser Zeitspanne, falls ihr
1: ist es so? Ich war ja. Weil das Ende, am Ende kommt ja Robin Hood quasi vor. Ne?
2: Genau, aber Robin Hood ist eigentlich 200 Jahre früher bei König Richard I.
1: Ah, okay.
2: In England und es fühlt sich halt an so ein bisschen wie so eine Robin Hood Geschichte. Ist es aber nicht ganz.
1: Das heißt, der Film, ich fand ihn auch nicht besonders gut. Der wird, also für mich wurde er so ein bisschen aufgewertet am Ende, als ich dachte, ach, das ist ja quasi die Vorgeschichte zu Robin Hood. Aber dann stimmt es noch nicht mal. Das macht
2: stimmt
1: jetzt
2: ja nicht mal, genau.
1: Die
0: Nachgeschichte.
1: Macht es nicht viel besser.
0: Also Andrew Garfield ist einfach so ein netter Typ. Hier findet keinerlei Entwicklung statt. Die Bösen bleiben böse und die Guten bleiben gut. Und man hätte die ja also auch so richtig auf die Kacke hauen können, auch was das Pathetische betrifft. Aber das schafft Paul Greengrass irgendwie auch nicht und leider das Dokumentarische auch nicht, weil der Film sieht grauenhaft aus. Mhm. Fast alles ist digital hergestellt. Es gibt so Schlösser und Burgen und das sieht alles sowas von unecht aus. Und sie haben es sogar geschafft.
1: Die Pferdeweide ist echt und sie
0: haben es sogar geschafft, dass Leute an Flussufer im Wasser stehen und man sieht, dass sie nicht in echtem Wasser stehen. Man hätte sie in einen Eimer stellen können und das Digitale drumrum, aber nein, da gibt es. Also es ist
2: auch so, dass es ist halt sehr viel hier in Bayern gedreht worden.
1: Immerhin.
2: Das ist immerhin, genau.
1: Heimisch.
2: Es wird sehr viel von der Vogelperspektive gezeigt, aber man sieht halt da auch, dass alles unecht ist.
1: Super digital,
2: es
1: schlecht
2: ist
1: gemacht.
2: Super digital.
1: Und dann gibt es dieses Boot von dem König, was dann irgendwie irgendwann mal umdreht. Wir wollen jetzt gar nicht spoilern. Und dann ist es so, es dreht sich so um auf der Stelle, also wie es überhaupt niemals sein könnte in echt.
2: Aber noch, um mich noch mal einmal zu beschweren, wie digital das alles ist, es werden irgendwann so Freilassungsbriefe angezündet.
0: Mhm. Selbst fürs Feuer.
2: Selbst fürs Feuer hatten die kein Geld und es sieht halt nicht aus wie Feuer. Und ich frage mich da echt.
1: Ich glaube, wäre das Paul nicht billiger Greengrass, gewesen, das ist einfach alles wirklich zu verbrennen. Es sind noch einen digitalen Typen dafür.
2: Also Paul Greengrass macht halt auch sehr viel mit so Handheld-Kameras und so, also ohne, wie sagt man, Tripod, Stativ und so. Mhm. Es funktioniert bei mir in diesem Film nicht. Es sieht halt alles nicht gut aus, weil die Kamera auch die ganze Zeit wackelt. Und ich komme nicht in die Atmosphäre rein. Und es hätte auch ein guter Atmosphärenfilm sein können, im 14. Jahrhundert. Also
1: im 14. Jahrhundert wäre man beeindruckt gewesen von diesem Film, wenn man den damals gesehen hätte.
2: Ja, aber wirklich nur da.
0: Nur das CGI hätte man vielleicht für ein bisschen unrealistisch.
1: Ja, auch die Geschichte mit dem König, der auf einmal dann, der vorher immer alles machen lässt und immer sagt, der Rat soll entscheiden. Also er entscheidet gar nicht selber. Und er hat aber diese wahnsinnigen Albträume. Das hätte eine interessante Geschichte werden können. War auch ein Stück weit ein bisschen spannend, weil Plowman hat auch natürlich diese Verfolgung in der Nacht, weil seine ganze Familie an der Pest gestorben ist. Und es hätte was sein können, aber auch das ist verpufft einfach. Ja, ich fand's.
2: Also
0: The Uprising läuft
2: jetzt überall, glaube ich. Nee, Metropolis und im Kinopolis. Und aber behaltet im Kopf, Samstag und Sonntag zahlt ihr nur 5 Euro für den Film. Also falls ihr den unbedingt sehen wolltet,
1: falls ihr schlafen wollt im Kino, dann
2: würde ich euch vorschlagen, den am Wochenende zu schauen. Ich liebe Robin Hood. Ich denke, Robin Hood gibt schon ganz, ganz tolle Verfilmungen.
1: Ja, und es gibt eine tolle Serie. Und die ist ganz toll.
2: Einer meiner Lieblings Robin Hood Verfilmung ist schon lange, lange her und da hören wir uns jetzt nur eine Minute aus diesem Film an, damit wir tatsächlich das Gefühl des, wie sagt man, des wahren Eposes, die Atmos uns nochmal ein bisschen anhören.
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1: Dann fangen wir mal an im Filmforum Höchst. Etwas zusammengedampfte Programmkino-Tipps diesmal. Da gibt's eine, also die stehen ja immer im Zusammenhang, die Filme. Da gibt's drei Filme, die wechseln im Fluss. Frauen in Bewegung haben sie die Reihe genannt. Und da kommt zum Beispiel der Film Where the Waves Took Her. Ein Film über eine Hebamme, die als Teil der Crew eines Seenotrettungsschiffs ihren ersten Einsatz im Mittelmeer durchführt. Und an Bord begegnet sie Menschen, für die gefährliche Überfahrt der einzige Ausweg aus Krieg und Verfolgung ist. Und da geht es um Berichte geretteter Frauen, die die traumatischen Erfahrungen ihrer Flucht sichtbar machen, bevor sich ihre Wege wieder trennen. Und das Ganze aus Sicht einer Hebamme, der heißt Where the Waves Took Her. Das finde ich einen ziemlich bedrohlichen Namen für diesen Film. Und da ist am Morgen, Freitag, die Produktionsleitung Lena Gill im Filmforum Höchst zu Gast, die ganz, ganz viel zu diesem nur 82 Minuten langen Film von Jana Stallein erzählen wird. Also tolle Sache auf der Kinotour am morgigen Freitag um 18 Uhr im Filmforum Höchst, und der Film selbst läuft dann auch noch an weiteren Terminen über die ganze Woche. Dann läuft auch noch Die Töchter Europas. Da geht es von Verena Kuri und Iris Jansen um, ist ein Roadmovie, das Frauen auf ihren Reisen durch Europa begleitet, und in Fernbussen treffen unterschiedliche Lebensgeschichten aufeinander. Eine Mutter auf der Flucht, Busfahrerin, eine Ticketverkäuferin und viele weitere Reisende. Zwischen Grenzübergängen, Wartesälen und Nachtfahrten entstehen kurze Begegnungen und Gespräche über Heimat, Familie, Arbeit und Zukunft. Ein vielschichtiges Bild eines Kontinents in ständiger Bewegung, gerade mit den Bussen umso mehr. Und ich finde die Stimmung auf nächtlichen Busumsteigepunkten immer irgendwie so ganz spannend, wenn man das irgendwo mal macht. Und da läuft auch noch River Dreams von Christina Michailova, wo es um einen Fluss im Süden Kasachstans geht, wo Frauen und Mädchen sich mit ganz unterschiedlichen Lebensentwürfen begegnen. Zwischen Dorf und Stadt, Aktivismus und traditionellen Rollen sprechen sie über Sehnsüchte, Auswanderung, toxische Männlichkeit und sexuelle Gewalt. Ein Bild weiblichen Lebens in einem konservativen Umfeld. Also tolles, toll klingendes Programm im Filmforum Höchst, und wie gesagt, morgen Abend um 18 Uhr 30, was habe ich gesagt? 18 Uhr, die Produktionsleiterin von Where the Waves Took Her, die einiges zu diesem Film erzählen wird.
2: Guckt nochmal nach im Programm vielleicht, sicherheitshalber. Nächsten Dienstag, der immer wöchentliche Dokumentarfilm im Naxos-Kino, ist diesmal Hinter guten Türen. Das ist ein Film von 23, eine Geschichte zweier Geschwister. Die Eltern liebten und förderten sie, aber sie schlugen sie auch, und wenn sie stolperten, wurden sie auch zusammengeschlagen. Es gab überhaupt gar keinen Widerspruch für die Eltern zwischen dieser total harten körperlichen Züchtigung und der Liebe. Die Kinder kannten es nicht anders und glaubten es, und die beiden Kinder sind dann die Regisseurin und ihr Bruder dieses Films, und der Film dokumentiert die Geschichte der Familie und den Versuch, darüber zu sprechen, und ja, Schuld, Vergebung und Sehnsucht nach Familie. Es gibt einen Vorfilm, Familienschaukel von Tobias Wiemann, und im Anschluss wie immer ein Filmgespräch mit Tanja Dietz von der Goethe-Universität vom Fachbereich Erziehungswissenschaften und Anna Sika Ott, Beratungsstelle bei Gewalt in Kindheit und Jugend. Die Protagonisten quasi scheinen nicht da zu sein, die Regisseurin, aber interessantes Thema.
1: Krass. Und eine Wiederaufführung, die diese Woche anläuft, Hardboiled von John Woo. Und zwar hat es damit zu tun, dass Golden Princess aus dem Rechte-Limbo wieder erweckt ist. Man hat sich schon gewundert, warum diese ganzen frühen Hongkong-Klassiker, also die 90er-Jahre Hongkong-Filme mit Chow Yun-Fat, alle nicht mehr zu sehen waren. Und jetzt, das war ein Rechte-Problem, die sind jetzt freigegeben. Und jetzt kann man die endlich wieder im Kino sehen. Und Hardboiled, einer der Höhepunkte des John Woo'schen Schaffens nach Better Tomorrow und The Killer, Chow Yun-Fat als Polizist, der undercover arbeitet, um Gangster auszuschalten. Und wer sich das Plakat alleine anguckt, er selber in so einer Special Forces Jacke mit einer Pumpgun, einem Pflaster auf der Stirn und ein Baby, ein nackisches Baby in der Hand, das in die Kamera guckt, weiß, was ihn erwartet. Das ist wirklich handgemachtes Over-the-Top-Hongkong-Kino mit ganz, ganz vielen Schießereien, und die Helden sterben auch immer nur mit weißen Hemden und mindestens 30 Einschusslöchern. Also totales Spektakel, und es ist gut, dass das Metropolis diesem Film den absoluten Prime-Slot gegeben hat. Der läuft nämlich exakt einmal am Sonntag um 23.15 Uhr. Also wer Montag früh raus muss, geht in Hardboiled, wahrscheinlich in der deutschen Synchro.
3: Im Und Metropolis. 5 Euro.
1: Und 5 Euro, ja, ja. Dafür lohnt sich's. Also den Montag kann man
3: cool. auch blau machen. Vergesst den Montag, Hardboiled.
2: Ja, man nimmt frei.
3: Ja. am Montag nochmal in der Pupille, nicht nochmal. Ich habe Video Heaven. 3 Stunden Essay-Film von Alex Ross Perry über die Geschichte von Videotheken. Und
2: Ich
1: vermisse. Der muss ganz toll sein.
3: Ja, und ich habe auch gedacht, ey, ich liebe halt Videotheken. Und das hat auch mit Maya Hawke, die das Synchro, also die im Off ein bisschen erzählt. Ich glaube, das wird saucool. Ich habe den nie gesehen. Aber 3 Stunden, Montag, Video Haven, 20 Uhr in der Pupille.
1: Auch sehr gelobt von Johanna vom Lichterfilmfest. Also insofern, ich glaube, das lohnt sich. Und auch noch ein Film, den wir schon besprochen haben für die Vorpremiere, aber Albrecht Weinberg, es ist immer in meinem Kopf, ein Film über einen jüdischen Ostfriesen, der leer verlassen musste, im KZ landete und dann in die USA ausgewandert ist und dann im hohen Alter nicht mehr wusste, wo er hin sollte, als seine Schwester zum Pflegefall wurde und dann nach Ostfriesland zurückgezogen ist, wo er eigentlich nicht hin wollte, und dann so eine Stimme der Hoffnung für junge Leute waren und der äußerst plastisch davon berichten konnte, wie das so ist, wenn man als 8-Jähriger plötzlich in der Klasse verstoßen wird und als Jude beschimpft würde, der auch durchaus nicht versöhnlich ist, aber einfach ein ganz, ganz toller Mensch in diesem Film ist und der so die Bruchlinien auch zwischen älteren Männern, die Täter waren oder zumindest auf der Täterseite waren und die sich jetzt versöhnen wollen. Und er sagt, die können ja gut reden, die waren ja nicht im KZ. Wenn man 90 ist, dann ist das ja ganz einfach. Also,
2: und das, ich glaube, das alleine ist auch ein Punkt, aber der Punkt ist auch, dass sie dann im hohen Alter kommen und vorher die ganze Zeit, ihr ganzes Leben lang eigentlich den Mund nicht aufmachen.
1: Und
2: auf einmal werden sie so rührselig und wollen dann nochmal kurz vorm Tod quasi so eine Art Freibrief haben, dass es doch nicht so schlimm war, oder weiß ich nicht, was sie denn wollen.
1: Und das heimliche Zentrum des Films ist die Pflegerin von Albrecht Weinberg, der ist dieses Jahr mit 101 oder so gestorben, die Sache mal so auf norddeutsche Art in die Hand genommen hat und einfach eine ganz, ganz tolle Persönlichkeit zusammen mit ihm ist. Also super Film, Albrecht Weinberg.
2: Ja, die haben so eine Alten-WG gegründet, ne? Und haben sich richtig gut verstanden und sie so, Liebe, irgendwie liebt man sich dann auch, wenn man so zusammenlebt. Ja.
1: Also, und jetzt gehst du mal zum Friseur. Da oben muss auch noch was weg.
2: Und die Augenbrauen auch.
1: Ja, Frauen auch. Albrecht Weinberg, es ist immer in meinem Kopf. Toller, sehr berührender Film. Meine Mutter ist in Ostfriesland neben einem KZ aufgewachsen. Die wusste ganz genau, was da passiert. Und der läuft jetzt im Cinema und zwar am Samstag und Sonntag um 12 Uhr.
2: Ganz kurz vielleicht noch, oder? Mal sehen, Kino, da gibt's, ich weiß nicht, da läuft so viel die Woche. Man kann das jetzt nicht alles sagen, aber ihr könnt noch den Rest des Queer-Film-Festivals, was bis heute geht, angucken. Und zwar um 7:45, das wird ein bisschen knapp, läuft heute Fantasy, wo zwei Frauen in der Disco sich irgendwie, die Blicke kreuzen sich und die eine hat irgendwelche besonderen Gaben und die eine verzaubert die andere und die schamlose Weiblichkeit bricht Bann und es gibt eine Freundinnenschaft und es geht eigentlich ja um...
3: Kenn ich.
2: das Freundinnenschaft. Gefühl. Ja. Ja. ja, ich glaube, hört sich gut an. Und dann später aber könntet ihr noch entspannt hingehen, Flash and Fuel, über schwule LKW-Fahrer, die ist ja schon immer schön, wenn man weiß, da ist noch jemand anders, der auch, mit dem man sich treffen könnte, aber es ist gar nicht so einfach, wenn man LKW fährt, sich irgendwie zu verabreden. Und es geht um Etienne und noch einen Flash and Fuel. Wir haben noch ganz viele andere Filme im Mal sehen.
3: So, wir machen ein bisschen Musik. Wie gesagt, 25 Jahre Fast and Furious. Hier ein Lied aus dem Soundtrack, was ihr alle kennt.
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0: So, und David hat auch Filme gesehen wie Fast and Furious.
1: Ja, ich habe Lifehack gesehen. Der gehört zu einem Genre, da haben wir noch gar nicht so oft hier drüber gesprochen, glaube ich. Und zwar zum sogenannten Desktop-Cinema. Wisst ihr, was Desktop-Cinema ist?
0: Nee. Ist das auf einem kleinen Bildschirm auf dem Handy?
1: Nee, das gibt's schon länger, glaube ich. Das ist so ein Erzählformat, bei dem sich die gesamte Handlung auf dem Bildschirm von einem digitalen Gerät abspielt.
0: So wie hieß der?
1: Unfriended gibt's zum Beispiel und so. Ja, also zum Beispiel Smartphone oder Computer, und es soll dann immer den Eindruck vermitteln, als würde da alles in Echtzeit geschehen. Also als würde jemand mit dir seinen Bildschirm über Microsoft Teams teilen oder so. Also möglichst keine Schnitte. Und alle Klicks und Töne, die wir hören, stammen dann eben von diesem Gerät, und wir verlassen nie den Bildschirm, wenn die Charaktere den Scope der Webcam verlassen, sehen wir sie auch nicht mehr. Und ich hatte in der Uni ein Seminar zu Desktop-Filmen, und ich muss immer sagen, ich war echt kein Fan davon. Ich fand es irgendwie nie authentisch. Ich fand es immer sehr konstruiert und eben auch sehr limitiert, vielleicht auch, weil es immer so eine Internetbenutzung von Jugendlichen gezeigt hat, wie sich eben so ein 60-jähriger Regisseur das vielleicht vorstellt. Und als ich dann den Trailer zu Lifehack gesehen habe, dachte ich, das ist mein Albtraum. Also meine Freundin und ich würden sagen, den muss ich unbedingt verpassen, habe ich mir gedacht. Und ich habe ihn dann doch geschaut, und ich muss mich wirklich entschuldigen. Ich fand ihn super spannend. Der hat mich total gecatcht. Im Grunde ist es nicht nur ein Desktop-Movie, es ist ein Desktop-Heist-Movie. Nur dass sie eben nicht in die Bank reingehen, sondern digital in eine Crypto-Wallet. Ja, wir folgen diesen vier Jugendlichen, so einer Freundesgruppe, die durch mehrere Aktionen in die Cyberkriminalität reinrutschen. Und wir sehen sie immer über ihre Webcams in einem Discord-Channel. Und es wechselt aber sehr rum zwischen verschiedenen Plattformen. Über das Schauspiel kann man sagen, was man will. Aber der Film hat mich komplett gekriegt. Ich wollte ihn zu keinem Moment ausschalten. In den emotionaleren Szenen hat er vielleicht etwas geschwächelt. Das kann vielleicht doch nicht so gut durch die Webcam transportiert werden. Aber dafür hat er mich dann umso mehr in den spannenden, in den Panik-Szenen. Also ist wirklich was für alle, die irgendwie Action mögen, aber mal sich diesem Desktop-Genre annähern wollen. Also ich kann ihn empfehlen. Der läuft wahrscheinlich im...
0: Warte, ich hatte es eben gerade. Im Kinopolis täglich.
1: Im Kinopolis täglich. Also wenn es euch schon zu Hause nicht gefällt, auf euren Bildschirm zu schauen, dann ist es nichts. Aber wer das mal gerne im Kino sehen möchte, finde ich dann auch spannend, das auf einer Kinoleinwand zu sehen. Weil das macht ja dann so gar keinen Sinn. Ich habe es auf meinem Laptop geschaut.
0: Es gab vor ein paar Jahren Missing.
1: Missing, okay.
0: Genau, ja. So hieß der. Ich habe überlegt, wie der hieß. Aber es gab davon mehrere. Und es ist auch alles auf dem... ich wusste gar nicht, dass es ein Genre ist. Ich habe so drei Dinger gesehen und fand den ersten cool, weil es halt sonst keinen so gab. Aber mit End of the World letztes Jahr hieß der so. Nee. Mit Ice Cube, einer der schlimmsten Filme, die ich je gesehen habe.
1: Dann ist der wirklich das schlechte Beispiel, und Lifehack ist für mich dann
0: eine coole Idee.
1: Ja, also ich finde, die haben das gut gemacht. Also wie sie da rum switchen, und bei mir kam Spannung auf. Ich war total gebannt. Ja.
0: Also im Kinopolis täglich, meistens um 17.10 Uhr. Und wie gesagt, am Wochenende, aber nur Samstag. Samstag um 23 Uhr könnt ihr den für 5 Euro gucken.
1: Ching, ching. Perfekt. Und wer keine Lust hat auf einen Heist, der ist nämlich schon sehr schnell, Lifehack, wer lieber was Ruhiges, Süßes haben möchte, da habe ich dann noch eine Rom-Com vielleicht, haben wir auch jetzt schon länger nicht mehr gehabt, eventuell. Finding Emily, da geht es um einen sehr jungen britischen Musiker, Owen, der im Grunde, weil eben seine Musikerträume sich nicht erfüllt haben, als Tontechniker an einem Campus arbeitet, und dort lernt er auf der Tanzfläche ein Mädchen.

0: Präsidentin. Da haben wir auch so ein bisschen den America versus British Vibe, die ihn sehr interessant findet, vor allem aber als Testsubjekt für ihre Abschlussarbeit. Ihr Thema ist nämlich, wie weit Menschen für die Liebe gehen. Und ja, ich bin ehrlich, das Ende kann man kilometerweit riechen. Also es ist schon irgendwie eine klassische Rom-Com, aber trotzdem fand ich es aushaltbar. Für mich hat der Film komplett von ihm gelebt. Er ist so ein richtiger Typ. Also so auch, es ist auch, den mag man wirklich nach ein paar Sekunden.
1: Wer ist das? Weißt du, wer das spielt? Weißt du nicht.
0: Ich heiße irgendwie Fern. Das heißt der Spike. Ich bin mir gerade nicht mehr...
1: Mein Internet lädt auch gerade nicht. Ich muss nachschauen.
0: Ich habe das Gefühl, man hat ihn vielleicht schon gesehen. Nee, also es lebt absolut von ihm, muss ich sagen. Der bringt da britischen Humor rein. Also ein bisschen britischer Humor ist drin. Ein bisschen sozialpolitischer Kommentar ist auch drin, weil es geht um Cancel Culture und solche Sachen. Also vor allem würde ich den Film aber am Ende mit dem Wort cute beschreiben. Er ist dann doch irgendwie süß. Es ist nichts, was man noch nie gesehen hat, aber er hat schon ein gewisses Charisma und wie er da durch die Straßen von England läuft. Also ich fand ihn ganz gut.
1: Ja, aber schlechte Nachrichten. Ich habe überall nachgeschaut. Finding Emily läuft nirgendwo.
0: Gut, dann müsst ihr vielleicht auf Streaming warten. Dann.
1: Aber jetzt mal Finding Emily. Naja, aber...
0: Machst du jetzt eine Überleitung?
1: Eine Überleitung. Emily ist wahrscheinlich nicht so gut wie Maid Marian. Das ist ja die Freundin von Robin Hood. Gell? Wir wollen nochmal ein Robin Hood-Lied spielen, ja, weil Robin Hood cool ist.
2: Ich hab's eingefordert.
0: Heute ja. Robin Hood-Themed, die gesamte Robin Sendung.
1: Und jetzt ein bisschen Robin the Hooded
2: Man.
1: The Hooded Man.
2: Von Clannad.

0: Überleitung von Robin Hood, The Hooded Man, in die grünen Weiten der Hirtenwelt vielleicht. Der nächste Film, den wollen wir kurz machen. Wir fanden ihn gemischt. Ich fand ihn nicht so schlecht, aber Schäfer heißt er auf Deutsch, Berger en français. Also
1: heißt er Hirten, heißt er, oder? Achso, ja.
0: Sorry. Also hier steht, bei mir steht Hirten, und aber hier auf dem Plakat steht Schäfer.
1: Echt? Ah, krass. Okay.
0: Also kann man alles finden. Also im Original heißt er jedenfalls Berger. Es geht um Matthias, der ist in einer Agentur und macht Werbetexte in Montreal. Das sehen wir aber gar nicht, weil die nächste Sache ist, er hat einen Burnout und muss ganz was anderes machen. Und man weiß nicht warum, aber er hat entschieden, er muss irgendwie Hirte werden auf den Bergen. Und da treibt es ihn hin. Das ist irgendwie das, was der Mensch machen muss und sein Körper irgendwie. Und zwar am Berg.
1: Und, in Frankreich, weil am Anfang fällt ja noch ein bisschen auf als Kanadier in Frankreich, ja. Die erkennen seinen Akzent. Und
0: immerhin
1: so, ja.
0: Spricht er ein bisschen Französisch. Ich glaube, ich hätte noch mehr Probleme.
1: Ja gut,

0: aus Montreal, aber.
1: Ja, ja. ja, also er kommt dahin in die Provence und er hat schon sich irgendwie so ein Buch gekauft und einen Hirtenhut und so und so eine speckige Tasche. Dann fehlt nur noch irgendwie der Job und er fragt dann irgendwie rum, wo die Hirten sind und dann ist es, das ist eigentlich ganz cool, die sitzen dann, das sind so Laien, ich glaube, das sind wirklich vielleicht so Hirten oder zumindest so richtige Arbeiter und die nehmen ihn dann eigentlich erstmal so ein bisschen hoch, das Stadtkind, was irgendwie das echte Leben mal kennenlernen will und einer nimmt ihn mit und einen Tag darf er mal kurz zeigen, was er nicht kann und dann muss er wieder gehen. Aber letztendlich kommt er dann doch irgendwo unter und darf Schafe so ein bisschen hin und her bewegen. Aber in einem relativ, man muss sagen, runtergekommenen Hof, weil es halt auch nicht genug Geld gibt. Das ist auch nochmal ein Thema, also so ein bisschen dieses Gelbwesten-Thema. Wir Landwirte, wir produzieren das Essen, das ist doch wichtig und wir haben nicht genug Geld. Das kommt ganz am Rand, aber es kommt alles nur ganz am Rand. Also es ist, wird eigentlich nicht so richtig tief beleuchtet. Also weder der Grund, warum Matthias das will und, aber ich finde, man sieht schon, also das Hirtenleben zeigt der Film wirklich ganz gut und die landschaftlichen Aufnahmen und wie diese Riesen, wirklich, also hunderte, tausende von Schafen, wie die dann so zusammengeführt werden von den Hirten.
0: Ja, wir haben ja gerade schon überlegt, wie sie das wohl gemacht haben.
1: Ja.
0: Unsere Vermutung war jetzt, dass echte Hirten dabei waren.
1: Bestimmt, ganz bestimmt. Also genau, also auf den Feldern kann man es ja noch ganz gut machen, aber die gehen halt auch mit Hunderten von Schafen irgendwie durch solche kleinen französischen Dörfer. Ne? Das ist schon cool. Aber dann kommt noch so eine Frau dazu und das ist alles so ein bisschen, man kann es nicht so ganz nachvollziehen.
0: Ja, und da fängt für mich auch das Problem an, weil man erwartet da irgendwie, dass da zumindest ein Fünkchen von Human Connection, irgendwie menschlicher Verbindung zwischen den beiden entsteht und das hat mir total gefehlt. Ich fand ihn dann doch auch etwas ereignislos. Es war für mich auch sehr schwer, mit ihm mitzufühlen, weil er gibt einem so gar nichts irgendwie. Der Typ lässt einen auch irgendwie so nicht an sich ran, finde ich, als Zuschauer. Und,
1: ja, er ist auch so zu hübsch irgendwie für die.
0: Ja, und ich meine, es ist ein interessantes Thema irgendwie, dieses Aussteigersein, das wird für mich nicht genug erkundet. Und wie du sagst, schöne Szenerie und ich mag auch Schafe, aber wenn es eh kaum narrative Elemente gibt, dann lieber eine Doku irgendwie über Hirten machen.
1: Er hat ja schon so ein paar Aspekte, ne? Wenn die krank sind und wenn sie sich kratzen, worauf man achten muss als Hirte. Also nee, wenn euch das interessiert,
0: alles mit dem Hirtensein fand ich interessant, aber seine Geschichte hat mich dann auch nicht mehr.
2: Also Hirten ab heute in der Harmonie und wir haben Gregor an der Leitung. Gregor, hast du Hirten auch gesehen?
3: Nein, habe ich nicht gesehen.
2: Aber du hast was anderes gesehen.
3: Einen anderen Franzosen, der auch teilweise in der Natur spielt, zumindest im Finale. Frühstück bei Audrey. Der heißt im Original ganz lapidar La Poupée. Lief letztes Jahr schon im Ground. Kommt jetzt erst nach mehreren Verschiebungen im Herbst ins Kino. Das Plakat und der Titel klingt nach der üblichen Liebeskomödie. Ist es teilweise auch, aber es geht eigentlich um eine Sexpuppe. Und Filme über lebendig gewordene Sexpuppen, die sind jetzt keine Seltenheit. Mir fällt dann als erstes den teilweise in Frankfurt gedrehten Klamauk-Film Verrückt nach Fixie ein. Deswegen, wie gesagt, ich habe ihn nicht gesehen, aber ich weiß, es gab damals in Kinopolis eine Premiere, wo einige der Darsteller anwesend waren. Und der ist mir dann jetzt als erstes eingefallen, aber der erste Film von Sophie Beaulieu ist dann doch ein bisschen ernster, sagen wir mal, zumindestens sie setzt mehr auf Genderfragen und auf feministische Aspekte. Am Anfang ist eben diese Puppe eigentlich, ja, wie gesagt, eigentlich nur eine Sexpuppe, mit der sich als vermeintliche Lebensgefährtin der schusselige Kunstrasenverkäufer Remy auseinandersetzt. Seinen Kollegen macht er vor, es wäre eben seine Lebensgefährtin. Aber eines Tages erwacht die dann tatsächlich zum Leben, und zwar gerade dann, als eine neue offenherzige Kollegin im Betrieb auftaucht, gespielt von Cécile de France, und Rémy wird gespielt von Vincent McCain, der ja eigentlich immer so diese Schussel und leichte Trottel und leicht zerstreute Charaktere spielt. Aber die Sexpuppe Audrey stellt dann bald eigene Ansprüche und Forderungen. Im Comic entsteht eben dadurch, dass durch das zuerst naive Agieren und später sehr direkte Verhalten der einst künstlichen Gefährtin. Der Film ist nur 80 Minuten lang und relativ abrupt zu Ende dann, mal nach 80 Minuten, teilweise recht amüsant, aber man hätte dann doch die angeschnittenen Themen wie künstliche Intelligenz doch etwas stärker und etwas kritischer herausarbeiten können. So ist es ein ganz netter Film, aber auch nicht mehr.
2: Und du hast noch einen gesehen?
3: Gesehen, ja, Coyote vs. Acme, der läuft eigentlich offiziell erst nächste Woche an, aber jetzt zum Kinowochenende, wo alle Filme nur 5 Euro kosten bei den Kinos, die teilnehmen, da läuft der jetzt eigentlich in allen Plexen als Preview jetzt schon, wie einige andere Filme auch.
2: Ich freue mich drauf, also ich will den unbedingt sehen, ich weiß nicht, ob ich es am Wochenende schaffe, aber erzähl mal, warum ich mich so freue.
3: Ja, ich wollte erst mal sagen, einmal ist es natürlich schön, dass der Film da jetzt doch noch rauskommt. Sah eigentlich nicht danach aus. Vor 3 Jahren wäre der 4. Looney Tunes Spielfilm, also Mischung aus Animations- und Spielfilm, beinahe der Warner Steuerabschreibung zum Opfer gefallen. Damals gab ja große Diskussionen, weil Batgirl nicht rauskam, der war ja fast fertig, Scooby-Doo, Haunted Halloween oder Haunted House wäre der zweite gewesen, aber da Scooby-Doo-Filme gibt's einige und der stand jetzt nicht so im Interesse. Und der dritte war Coyote vs. Acme. Ich weiß nicht, ob es noch mehr Filme gab, aber der war eben schon fertig. Und die anderen 2 Filme standen noch in der Postproduktion und kamen dann nie raus und wurde eben als Steuerabschreibung von Warner gehandelt. Die haben da wollten da irgendwie 30 Millionen dran verdienen. Dann gab es aber viele Proteste und dann haben sie doch anders überlegt, da der Film ja schon fertig war und wollten ihn für 70 oder 80 Millionen an die Streaming-Anbieter verkaufen, unter anderem an Netflix oder Paramount, denen war das aber dann doch zu teuer für diese große Summe. Jetzt hat Ketchup Entertainment den Film für 50 Millionen immerhin noch erworben und an diverse Länder weiterverkauft. Jetzt kommt er dann doch noch ins Kino, was eigentlich schon ein Glücksfall ist. Die Grundidee ist eigentlich auch recht witzig. Und zwar basiert er auf es gibt am Anfang auch Ausschnitte aus früheren Warner-Cartoons, basiert auf der Idee, dass der Roadrunner mit seinen Acme-Produkten vergeblich immer versucht, Will E. Coyote, der versucht vergeblich den Roadrunner mit den Acme-Produkten zu jagen und zu fangen. Aber es geht ja immer nach hinten los. Er ist immer am Schluss der Dumme und deswegen kommt er nachdem er die Werbung sieht auf eine Plakatwand, kommt er auf die Idee, Acme zu verklagen. Das soll der eher glücklose Anwalt Kevin Avery vor Gericht erledigen. Doch Acme führt dann einige stärkere Geschosse auf, zum Beispiel John Cena als Anwalt, Foghorn Leghorn und unter anderem auch der Tweety als Gegenspieler, als verschlagener Geheimagent. Ja, Dave Green ist der Regisseur und diverse Autoren, darunter James Gunn, der die ganzen DC-Superheldenfilme zuletzt produziert oder teilweise geschrieben und inszeniert hat. Die fahren eine richtige Parade an Warner-Trickfiguren wie Bugs Bunny oder Daffy Duck auf. Ich glaube, der einzige, der fehlt, der mir aufgefallen ist, ist Speedy Gonzales, der andere Gegenspieler vom Roadrunner. Vom Coyoten. Und Filmzitate, Anspielungen, zum Beispiel auf die Zeichner, der eine Anwalt heißt ja dann auch schon Avery. Es gibt auch viele Anspielungen auf weitere Warner, legendäre Warner-Zeichner. Aber gegen Ende vermeint man dann noch die Funktion von Warner-Cartoons im Allgemeinen und Coyote-Cartoons im Einzelnen erklären zu müssen. Das ging ja noch, aber leider drücken dann ziemlich viele Sentimentalitäten im Finale wieder mal auf das Tempo. Vorher fand ich ihn super, auch tolle Gags. Das Finale hätte jetzt nicht sein müssen. Das drückt dann doch ein bisschen die Qualität des Films, aber so für Cartoon-Fans finde ich ihn sehr empfehlenswert.
2: Ja, ich freue mich. Ich werde mir anschauen. Ich habe den früher immer gern geguckt. Wie gesagt, jetzt am Kinofest gibt es ja noch in einigen Plexen, hast du gesagt, gell?
3: Ja, Metropolis läuft ja sowohl in Deutsch als auch auf Englisch. In den meisten Plexen läuft er jetzt nur auf Deutsch, aber man hat, wie gesagt, in Metropolis sogar die Wahl, auch die Originalfassung zu gucken.
2: Dann nächste Woche gibt es ihn dann dem richtigen Kinostart und dann läuft er auch irgendwo noch auf Englisch.
3: Ja.
2: So, das war's von dir. Ich wünsche dir noch eine schöne Woche.
3: Danke, euch auch. Bis dann.
2: Ciao, ciao.
1: Ciao, ciao.
2: Und wir hören uns ein bisschen Musik an. Angus und Julia Stone haben ein neues Album rausgebracht letzte Woche. Ganz großartige Künstler aus Australien, die ich schon ganz lange toll finde. Hier ein Lied aus ihrem aktuellen Album.

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1: Ja, ich komme jetzt mal zu meinem absoluten Highlight. Und zwar Bad Apples mit Saoirse Ronan. Den hatte ich durch schlechte Planung oder Pech jetzt zweimal in 3 Tagen in 2 verschiedenen Sneaks gesehen. Und ich muss sagen, ich fand ihn beim zweiten Mal noch besser. Und das ist für mich wirklich sehr selten, weil ich bin auch gar nicht so der Rewatcher.
2: Wer geht denn in 2 Sneaks hintereinander?
1: Ja gut, das eine ist eine Arthouse-Sneak und das andere ist eine nicht so Arthouse-Sneak. Ja. Normalerweise spaltet sich das komplett. Also diese Überschneidung habe ich jetzt zum ersten Mal gehabt. Ja. Es war einfach im Grunde für die eine Sneak zu sehr Arthouse, würde ich sagen.
2: Also Bad Apples.
1: Genau, Bad Apples von einem schwedischen Regisseur, Jonathan Etzler heißt er, glaube ich. Und es basiert auf einem schwedischen Buch. Das Buch heißt ganz anders, das heißt auf Deutsch quasi Die Unerwünschten übersetzt. Ich finde jetzt den Bad Apples Titel aber nicht schlecht, weil es wird sehr viel mit dem Bild des verrotteten Apfels gespielt. Also passt irgendwie schon gut. Bei diesem Film weigere ich mich jetzt wirklich, die Handlung zu erzählen, weil ich sehr froh bin, dass ich nicht wusste, auf was es hinausläuft. Ich würde nur sagen, jeder, der Good Boy gesehen hat, nicht den mit dem Hund, sondern ich glaube, der ist aber nicht so bekannt gewesen aus dem letzten Jahr von Jan Komasar, der wüsste vielleicht, worum es geht. Ich sag nur, es geht um das moralische Dilemma einer Lehrerin, das sie hat mit einem sehr schwer erziehbaren Jungen in ihrer Klasse. Aber was passiert? Ich möchte es wirklich, also ich hätte es gehasst, wenn ich es vorher gewusst hätte. Ich habe das Gefühl, so habe ich es. Er wird sehr extrem, der Film. Er ist keineswegs subtil oder auch nicht so lebensnah wie Lehrerzimmer, sondern also unangenehm ist er schon, aber halt absolut Satire, also total überzeichnet und übertrieben manchmal, aber sehr extrem. Es geht um unangenehme Elternabende, schwer erziehbare Kinder und halt eben darum, wie schnell man seine eigenen moralischen Bedenken über Bord werfen kann, wenn die Maßnahme, die getroffen wird, seine eigene Situation angenehmer macht. Das klingt jetzt alles sehr kryptisch, aber ich will wirklich nicht zu viel wegnehmen von diesem Film. Wenn ihr Good Boy von Jan Komasar googelt, dann wisst ihr es, aber ich kann ihn absolut empfehlen. Ich fand ihn beim zweiten Mal noch besser, weil dann konnte ich, manche Sachen habe ich dann erst verstanden, dann konnte ich irgendwie ist noch besser genießen, weil ich schon wusste, dass mir die zweite Hälfte noch besser gefällt als die erste. Am Anfang denkt man, das wird so ein hier Lehrerin dreht ihre Klasse um und vielleicht machen sie einen Chor wie die Kinder des Monsieur Mathieu oder so, aber dann wird es eben sehr extrem, sehr satirisch. Zweite Hälfte absolut satirisch und das liebe ich halt.
2: Bei Kino Journal, wo sonst immer steht, ob es ein Drama ist oder eine Comedy, steht hier sonstiger Film.
1: Ja, und zum Beispiel bei Letterboxd steht auch nicht, was passiert. Wobei das ja manchmal schon sehr ins Detail geht. Ich mag es ja sowieso immer nicht, wenn man zu viel spoilert. Aber hier will ich es wirklich nicht machen. Schaut ihn euch an. Er ist, wie gesagt, nicht subtil. Er ist quasi Satire mit dem, wie sagt man, Hammer? Mit dem
3: Auf die 12.
1: aber ich, vor allem das Ende lohnt sich. Auch wenn es am Anfang nicht gefällt, haltet durch. Und ich finde das Ende grandios.
2: Läuft im Kinopolis am Montag, aber in der Harmonie jeden Tag und Samstag und Sonntag sogar 2-mal, wo es nur 5 € kostet. Deshalb geht in die Harmonie jetzt am Wochenende. Und du hast dir ein Lied aus dem Film ausgesucht.
1: Genau, ich sag jetzt noch, ich habe jetzt leider nicht mehr so viel Zeit, darüber zu sprechen, aber das auch Satire ist eben Bernd, Operation Germanenkind. Den habe ich vor 4,5 Monaten beim Lichter Filmfest gesehen. Deshalb kann ich mich auch nicht mehr so gut erinnern. Ist aber auch Satire, eben in dem Fall sehr politisch. Es geht im Grunde geht es um die Verlogenheit, wie mit der Menschen mit Behinderungen behandelt werden in einer Theatergruppe, die nach außen hin sich als sehr progressiv links präsentiert, aber als dann ihr Schauspieler mit Behinderung auf einmal zum Neonazi wird, werfen sie auch ihre Toleranz über Bord. Mehr möchte ich jetzt gar nicht sagen, der ist interessant.
2: Bernd. Wie heißt der nochmal?
1: Bernd, Operation Germanenkind. Bernd wird gespielt von der Frau des Regisseurs mit aufgemaltem Kajal-Schnurrbart.
3: Oh, cool.
1: Also viel mehr möchte ich jetzt nicht sagen. Ich glaube, bei dem Screening beim Lichter Filmfest war ich die einzige Person, die nicht mit dem Regisseur befreundet oder verwandt war. Deshalb war es wie ein Private Screening. Der hatte, ist nämlich Cornelius Schwalm, ist in Frankfurt geboren und hatte seine ganzen Freunde und Bekannten dabei. Es war wie sein Homecoming. Es war sehr interessant. Es gab immer mal Rufe und dann hast du gemerkt, ah, die Person war jetzt gerade im Film auf der Leinwand. Nee, also ich kann ihn absolut empfehlen. Und da steckt sehr, sehr, sehr, sehr viel drin. Sehr skurril, aber eben wirklich auch absolut Satire.
3: Ich glaube, der läuft erst nächste Woche an, ne? Also, der läuft im Malsehen nächste Woche am nächsten Donnerstag. Sagst du mal, glaube ich.
2: Hören wir uns nächste Woche. So, das war CinemaScope. Ihr hattet, der Gregor hat angerufen, der Heiko war da, sonst waren hier im Studio.
1: David.
3: Und Kerstin.
2: Und der Daniel. Wir hören jetzt noch zum Abschluss Oh, oh, Child.
1: Genau, der wird einem lange im Ohr sein, wenn man sich Bad Apples anschaut. Viel Spaß.
3: Und gleich kommt der nächste Gregor.
2: Ja, aus der Machtdose. Geht ins Kino.

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3: 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Schönen guten Abend. 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

Gonna Need a Little Music, so heißt die neue Single der Post-Punk-Formation Yard Act aus dem britischen Leeds. Es könnte sowas wie unser Motto der Sendung sein, you're gonna need a little music, nach dem bewegenden Wochenende, das wir hinter uns haben. Ist es vielleicht jetzt einfach mal ganz gut, ein bisschen Musik zu hören. Der Song stammt vom gleichnamigen dritten Album der Band, das im Juli auf Island Records erschienen ist. Und wer die Band kennt, hat rausgehört, die haben alles ziemlich anders gemacht, während die ersten beiden Produktionen reine Laptop-Produktionen waren, wurde dieses Album zum ersten Mal gemeinsam als echte Liveband im Studio eingespielt. Das Ergebnis klingt sehr viel melodischer, größer und steckt, wie ich finde, voller Hits. Und damit herzlich willkommen in der Machtdose. Mein Name ist Gregor Maria Schubert und hier ist direkt der nächste Beweis für die Hit-Energie Yard Act mit New Beginnings.

Auch Interpol haben ein neues Album veröffentlicht, das heißt This Mirror Weighs a Ton und kam dieser Tage auf dem Label Partisan Records raus. Ich gehöre ja nicht unbedingt zu den Menschen, die jetzt auf ein neues Interpol-Album gewartet haben, aber die Kritiken sind überschwänglich. Das hat neugierig gemacht.

Und ich muss den vielen Kritiken dann auch beipflichten. Ich mag es schon sehr, was Interpol da gemacht haben. Das war This Mirror Weighs a Ton. Quasi der titelgebende Track zum neuen Album. Interpol stammt aus New York und war ein bisschen überrascht. Die Band gibt es mittlerweile auch schon seit 29 Jahren. Kommt mir irgendwie wie gestern vor, das erste Album. Ist aber das achte und für dieses achte Album haben sie ihr Traditionslabel verlassen und ähnlich wie Yard Act ihren Sound merklich geöffnet, neben den typischen düsteren Post-Punk-Gitarren der alten Alben experimentieren sie jetzt plötzlich mit Synthesizern, Akustikgitarren und hier und da hört man sogar mal Streicher. Das klingt überraschend frisch, intim und extrem spannend. Interpol. Noch viel spannender klingen allerdings Westside Cowboy aus Manchester. Auch hier gibt es ein neues Album, das heißt It Goes On. Und das ist im August erschienen und ich muss ehrlich sagen, als ich das erste Mal die Single gehört habe, namens Kickstones The Boys, hat es mich schlicht und ergreifend umgehauen. Die Band hat hier eine richtige Indie-Rock-Hymne geschrieben, die so unpoliert, direkt und voller Energie ist, dass ich sofort angesprungen bin. It Goes On ist mit Sicherheit eines der Alben der Stunde. Merkt euch auf jeden Fall diese Band aus Manchester, von der wird man in Zukunft wahrscheinlich noch einiges zu hören bekommen. Überzeugt euch selbst, hier sind Westside Cowboy mit Kickstones The Boys.

Merkt euch diese Band Westside Cowboy mit dem Stück Kickstones, The Boys. Ich weiß nicht, wie es euch gleich geht, aber der Song, der jetzt anläuft, hat so einen grandiosen High-Fidelity-Moment, der einst die Better Band berühmt gemacht hat. In der Kultszene des Films wettet der Plattenbesitzer Rob Gordon, dass er sofort 5 Exemplare der Better Band verkauft, indem er einfach nur ihren Song Try the Rain im Laden auflegt. Was ihm prompt gelingt. Andrew Kolberg mit I Hopes. 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

Er wuchs aber dann in der Wüstenstadt Houston in Arizona auf. Und lebt seit einigen Jahren in Köln. Er war lange Jahre übrigens auch Tour-Schlagzeuger von Howie Gelb. Und unter eigenem Namen veröffentlicht er schon sehr lange fantastische, zeitlose Popmusik. Und jetzt ist er ganz in der Nähe zu Gast. Am Freitag, den 25. September, spielt er mit seiner Band live im Frankfurter Dreikönigskeller. Eine dringende Empfehlung von mir. Ihr seid in der Machtdose. Heute am Donnerstagabend von 20 bis 21 Uhr. Und weiter geht's hier mit der Band App. Übrigens mit 3B geschrieben. Emil, Bertha, Bertha, Bertha. Das ist ein Trio aus London, das jetzt ebenfalls sein Debütalbum veröffentlicht hat. Und auf diese Platte haben ziemlich viele Leute sehr sehnsüchtig gewartet. Die Band hat nämlich einen exzellenten Ruf als absolutes Live-Phänomen in den Underground-Clubs in Brixton. Musikalisch sind App eine fantastische, fast schon schwindelerregende Mischung aus dem himmlischen Chorgesang von Grizzly Bear und dem cleveren Popgespür von Phoenix. Das Ergebnis ist eine Platte voller Hits, die einen komplett einsaugt, irgendwo zwischen nachdenklicher Trance und purer Ekstase. Hier ist der Titeltrack von ihrem Debütalbum. Hier sind App mit Shallow Hits.

Ihr könnt es euch schon denken, das Stück, das ihr eben gehört habt. Jetzt machen wir erstmal hier Pause. Eine Sekunde, so. Miami heißt das Stück und das stammt von der Band Pigeon, die aus Margate kommen und der Meinung sind, wenn man sich vorstellt, in Miami zu sein, lässt es sich vielleicht ein bisschen besser erleben in dem kleinen britisch verregneten Städtchen Margate. Da kommen die fünf Musiker nämlich her, die schon eine relativ, glorreiche Vergangenheit haben. Sie standen nämlich schon mit Little Sims und Michael Kiwanuka auf der Bühne, sind Musiker dieser beiden brillanten Künstler. Und sie selbst haben jetzt gerade ein Album rausgebracht, das heißt Outer National, ihr Debütalbum. Und Sänger Fawley Nyoki verarbeitet in den Songs vor allem seinen jahrelangen zähen Kampf um die britische Einbürgerung. Jetzt ist der Pass da. Die Band auf Reisen und wahrscheinlich hören wir noch garantiert ganz viel von der Band Pigeon. Weiter geht's wieder mit einem neuen Album. Darum geht's nämlich heute, Spatial No Problem. So heißt das Album der 2021 verstorbenen Dub-Legende Lee Scratch Perry. Und der hat zusammen mit dem Kölner Elektronik-Duo Mouse on Mars ein Album rausgebracht. Zusammengebracht hat die beiden ungleichen Pioniere vor allem die pure Lust am radikalen Experiment, abseits aller Reggae-Klischees. Das war nämlich

die Bedingung von Lee Scratch Perry, dass man eine gänzlich andere Herangehensweise sucht, als es beim Reggae normal der Fall ist. Eingespielt wurde das Album in einer sehr intensiven Session in Berlin. Und ja, jetzt sind 5 Jahre vergangen. Das Album lag lange Zeit auf Eis, weil niemand da war, der das Album veröffentlichen wollte. Jetzt ist es auf Domino Records endlich rausgekommen. Und das Album ist wirklich über weite Strecken großartig geworden. Mouse on Mars, die sich ja gerne mal verfrickeln, liefern hier für ihre Verhältnisse einen sehr, sehr eingängigen, treibenden Dub- und Club-Sound mit spürbaren Sounds aus Jazz und Krautrock, auf dem Perrys Geist perfekt schweben kann. Wie gut das klingt, hören wir jetzt. Hier ist für euch Hallo Shiva von Lee Scratch Perry und Mouse on Mars.

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1: Lee Scratch Perry, 5 Jahre nach seinem Tod, zusammen mit Maus on Mars. Und hier geht's weiter mit Juju Rogers featuring

Elohim von Juju Rogers war das featuring Jamila Woods. Was für ein Track! Er stammt vom neuen Album Pink Guitars, Spaceships und Voodoo Dolls. Juju Rogers kommt eigentlich aus Schweinfurt, ist dann dort weggezogen. Er nennt seinen Sound Afro-Funk. Ein absolut wilder Genre-Mix, wie ihr selbst gerade hören konnt. Mit tollen Fassgitarren, punkigen Elementen und sehr viel Soul in der Stimme. Wirklich auch nochmal eine schöne Empfehlung. Pink Guitars, Spaceships and Voodoo Dolls. Wir schalten jetzt ein paar Gänge runter und wechseln vom Schweinfurter Underground direkt nach Nashville zu Lamp Shop. Die Indie-Legenden haben nach 4 Jahren Pause ihr neues Album Punching the Clown draußen. Mastermind Kurt Wagner hat sich dafür von alten Gospelchören inspirieren lassen und den typischen Lamp Shop Sound komplett reduziert. Das Ergebnis ist intim, sakral und wunderschön, wie ich meine. Hier ist die erste Single, eine Hymne für die schwachen Seelen. Lamp Shop mit Weekend.

muss es mal so deutlich sagen, Kurt Wagner gehört wahrscheinlich zu den größten Songwritern der Musikgeschichte. Nicht viele Leute schaffen es über so viele Jahre und Jahrzehnte, Musik auf diesem Niveau zu veröffentlichen. Das ist ein Stück vom neuen Album Punch in the Clock.

So, und wir sind fast schon am Ende der Sendung angelangt. Das ist die New Yorker Künstlerin Lex Walton gewesen mit ihrem Stück Hipster Runoff. Ein mächtig gefeiertes Album, das derzeit da draußen kursiert. Das renommierte Pitchfork-Magazin hat das Album unter anderem zum Besten New Music ausgezeichnet. Lex Walton packt in diesem Album ihren ganzen Frust über die aktuelle Weltlage in rumpeligen, scharfkantigen DIY. Indie Rock hat bisher alles eigenständig auf Bandcamp veröffentlicht und jetzt mit dem neuen Album ist sie das erste Mal den großen Schritt Richtung Plattenlabel gegangen. Das war die Machtdose. Am Mikrofon sagt Danke fürs Zuhören, Gregor Maria Schubert. Die Playlist findet ihr unter anderem auf Radio X Plus 7. Dort könnt ihr die Songs auch nochmal nachhören. Ich verabschiede mich mit Blood von Mary in the Junkyard, eine Band aus London, die ebenfalls gerade ziemlich abgefeiert wird. Damit lasse ich euch jetzt die letzten 2 Minuten allein. Ich sage Tschüss und bis bald.

0: 23 Uhr, die Nachrichten. Zunächst die Übersicht. Die Vereinigten Arabischen Emirate wollen weitere 40 Milliarden Euro in Deutschland investieren. Die Europäische Zentralbank hat den Leitzins erhöht. Die Houthi haben eine wichtige Hafenstadt im Jemen eingenommen. Die Meldungen im Einzelnen. Beim ersten Staatsbesuch eines Präsidenten der Vereinigten Arabischen Emirate in Deutschland sind Geschäfte in Milliardenhöhe vereinbart worden. Die Emirate wollen zusätzliche 40 Milliarden Euro in Deutschland investieren, wie aus einer in Berlin veröffentlichten gemeinsamen Erklärung der beiden Länder hervorgeht. Damit wird die bisherige Investitionssumme des Golfstaats in die deutsche Wirtschaft von rund 34 Milliarden Euro mehr als verdoppelt. Der Staatschef der VAE, Al-Nahyan, hält sich noch bis morgen in Deutschland auf. Neben Wirtschaftsfragen ging es bei dem Besuch um Außen- und Sicherheitspolitik. Al-Nahyan wurde erst von Bundespräsident Steinmeier und später von Bundeskanzler Merz empfangen. Steinmeier machte bei einem Staatsbankett am Abend deutlich, dass Deutschland für die Emirate ein zuverlässiger Partner in krisenhaften Zeiten sein will. Am Rande des Besuchs teilte der Berliner Senat mit, die Fluggesellschaft Emirates erhalte zusätzliche Landerechte in Deutschland. Sie bietet künftig tägliche Langstreckenflüge zwischen dem Berliner Flughafen BER und Dubai an. Nach der Serie von Sabotageangriffen auf das Stromnetz in mehreren Bundesländern hat die Bundesanwaltschaft in Karlsruhe die Ermittlungen gegen den Tatverdächtigen übernommen. Der 48-Jährige ist seit gestern in Untersuchungshaft. Er soll Behördenangaben zufolge mehrfach versucht haben, mit selbstgebauten Raketen Kurzschlüsse an Hochspannungsleitungen auszulösen und nahegelegene Kraftwerke zu stören. In einigen Fällen ist ihm das auch gelungen. Auf der Suche nach dem Mann waren in der Region zwischen Köln und Aachen zuletzt rund 1700 Polizisten beteiligt. Im Wohnmobil des Tatverdächtigen fanden die Ermittler ein Notizbuch mit handschriftlichen Vermerken zu mehr als 160 Sabotagezielen. Bundesgesundheitsminister Lindemann strebt mehr Effizienz in der medizinischen Versorgung und der Pflege an. Der CDU-Politiker sagte in seiner ersten Rede als Ressortchef im Bundestag, es werde sehr viel Geld für die Gesundheit ausgegeben, trotzdem bekämen die Menschen an vielen Stellen nicht die Versorgung, die sie zu Recht erwarteten. Die Ausgaben müssten an die Einnahmen angepasst werden, um die Beitragsentwicklung in Schach zu halten. Lindemann räumte zugleich ein, dass bei der Pflegeversicherung die Finanzlage desaströs sei. Der Minister äußerte sich im Rahmen der Haushaltsdebatte im Bundestag. Der Etat für 2027 sieht im Gesundheitsbereich Ausgaben in Höhe von rund 14,3 Milliarden Euro vor, gut 7,4 Milliarden Euro weniger als im laufenden Jahr. Der frühere Unionsfraktionsvorsitzende Spahn hat bei den CDU-Mitgliedern seines Wahlkreises im Münsterland um Entschuldigung gebeten für seinen Umgang mit der Leihmutterschaft in den USA. Spahn schreibt in einem Brief, er sei zu feige gewesen, bei diesem sensiblen Thema Farbe zu bekennen. Er räumte ein, durch den Widerspruch zwischen seiner früher öffentlich vertretenen Haltung gegen Leihmutterschaften und seiner späteren persönlichen Entscheidung Vertrauen enttäuscht zu haben. Spahn war im Juli als Vorsitzender der Unionsfraktion im Bundestag zurückgetreten, nachdem er öffentlich gemacht hatte, dass er und sein Mann mit Hilfe einer Leihmutter in den USA ein Kind bekommen haben. In Deutschland sind Leihmutterschaften verboten. Die Staatsanwaltschaft Hannover hat sich zu den Ermittlungen gegen den Berliner SPD-Spitzenkandidaten Krach geäußert. Wie eine Sprecherin der Behörde mitteilte, geht es um einen Anfangsverdacht auf Vorteilsannahme in zwei Fällen. Die Taten sollen sich während Krachs Amtszeit als Regionspräsident in Hannover zugetragen haben. Gestern waren die Wohnung Krachs und weitere Objekte in Hannover und Berlin durchsucht worden. Laut dem SPD-Politiker geht es bei den Vorwürfen konkret um ein Vergabeverfahren für ein Gesundheitszentrum. Er weist den Vorwurf der Bereicherung zurück. Krach bestätigte zwar den Eingang einer Spende auf einem SPD-Konto, der Betrag sei jedoch auf seine Anordnung hin bereits tags darauf zurücküberwiesen worden. Am Sonntag kommender Woche finden in Berlin Wahlen zum Abgeordnetenhaus statt. Nach dem bundesweiten Probealarm am heutigen Warntag hat das Bundesamt für Bevölkerungsschutz und Katastrophenhilfe eine erste positive Bilanz gezogen. Der Test habe gezeigt, dass das System und die daran angeschlossenen Warnkanäle zuverlässig funktionierten, erklärte BBK-Präsidentin Tüngler. Im Ernstfall könnten damit Millionen von Bürgern gewarnt werden. Um 11 Uhr wurden heute Vormittag über verschiedene Kanäle Alarmmeldungen gesendet, darunter die Apps Nina und Katwan sowie das Cell Broadcast System für Mobiltelefone. Zudem heulten testweise Sirenen. Die Europäische Zentralbank hat zum zweiten Mal in diesem Jahr den Leitzins erhöht. Der für Banken und Sparer wichtige Einlagenzins steigt demnach von 2,25 auf 2,5%. Auch die beiden anderen Zinssätze der EZB wurden angehoben. Die Zentralbank reagierte damit auf den Krieg zwischen Iran und den USA. Der seit Ende Februar schwelende Konflikt sorgt in Europa für steigende Verbraucherpreise. Nach Einschätzung der EZB wird die Teuerungsrate für einen längeren Zeitraum deutlich über dem Zielwert von 2% bleiben. Mit der erneuten Anhebung wolle man erreichen, dass sich die Inflation mittelfristig beim Zielwert stabilisiere, erklärte die EZB. Die EU-Behörde Frontex hat in den ersten 8 Monaten des Jahres mehr als ein Drittel weniger illegale Grenzübertritte an den Außengrenzen Europas gezählt. Rund 75.000 unerlaubte Einreisen bedeuteten einen Rückgang von 35% im Vergleich zum Vorjahreszeitraum, teilte die EU-Grenzschutzagentur in Warschau mit. Der Rückgang auf fast allen wichtigen Migrationsrouten sei auf die kontinuierliche Zusammenarbeit mit Partnerländern und auf Präventivmaßnahmen in den wichtigsten Herkunftsländern der Migranten zurückzuführen, so Frontex. EU-Migrationskommissar Brunner erklärte, die europäische Migrationswende zeige Wirkung. Seit 14 Monaten gingen die illegalen Grenzübertritte konstant zurück. Die EU müsse die Außengrenzen weiter stärken. Die Houthi-Miliz hat die strategisch wichtige Hafenstadt Mokka an der Westküste des Jemens eingenommen. Die vom Iran unterstützte Miliz kontrolliert damit einen wichtigen Zugang zur Meerenge Bab al-Mandeb am südlichen Ende des Roten Meeres. Nach Einschätzung von Beobachtern könnte die Einnahme dem Iran ein zusätzliches Druckmittel im Krieg mit den USA verschaffen, falls die Houthi von Mokka aus die Schifffahrt stärker bedrohen oder angreifen. Die Bedeutung der Route für die Energieversorgung ist gestiegen, seit der Iran den Schiffsverkehr durch die Straße von Hormuz beeinträchtigt. Die Einnahme Mokkas ist der größte Gebietsgewinn der Houthi seit der Waffenruhe von 2022. In der Schweiz sind bei einem Busunfall mehrere Menschen ums Leben gekommen. Die genaue Zahl der Toten und Verletzten nannte die Polizei bisher nicht. Nach ihren Angaben befanden sich knapp 50 Menschen in dem Fahrzeug. Der niederländische Reisebus sei gegen eine Leitplanke gestoßen und von der Straße abgekommen. Der Unfall ereignete sich zwischen den Orten Susch und Zernetz in der Ostschweiz. Der Deutsche Radiopreis für die beste Reportage ist an Deutschlandfunk Nova vergeben worden. Ausgezeichnet wurde die Reihe Die Lieblingsschülerin von Britta Rotsch und Taina Grünzig. Die Grimme Jury urteilte, die mehrteilige Reportage setze ein kraftvolles Zeichen gegen das Schweigen über sexualisierte Gewalt und Grooming im Schulsystem. Es handle sich um eine großartige Rechercheleistung und einen herausragenden Beitrag zu einem relevanten und hochsensiblen Thema. Die deutschen Basketballerinnen haben erstmals das Halbfinale bei einer Weltmeisterschaft erreicht. Sie besiegten in Berlin den Europameister Belgien mit 93-74. Im Halbfinale am Samstag trifft das Team von Bundestrainer Olaf Lange auf Frankreich. In der Fußball-Champions League gab es am Abend 2 Spiele mit deutscher Beteiligung. Bayern München, Bude Glimt 5-0 und Como Leipzig 4-1. Und hier noch einmal die Übersicht. Die Vereinigten Arabischen Emirate wollen weitere 40 Milliarden Euro in Deutschland investieren. Die Europäische Zentralbank hat den Leitzins erhöht. Die Houthi haben eine wichtige Hafenstadt im Jemen eingenommen. Das Wetter. Nachts unterschiedlich bewölkt, gebietsweise ein wenig Regen möglich, örtlich Nebel. Tiefstwerte 11 bis 3 Grad. Am Tag im Nordwesten und Westen bewölkt und örtlich etwas Regen, ebenso am östlichen Alpenrand. Sonst überwiegend sonnig. Temperaturen 17 bis 25 Grad. Die weiteren Aussichten. Am Samstag wechselnd bewölkt, im Süden heiter. 20 bis 27 Grad. Das waren die Nachrichten.
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1: Ja, herzlich willkommen hier bei der XW DJ Night, wie jeden zweiten Donnerstag im Monat. Mario Gaetanos Criminal Jukebox zusammen mit VB Kühl. Heute zu Gast aus Marburg, extra angereist, Kuach, DJ-Musiker, Producer aus Bogotá. Wir freuen uns sehr, dass er heute gekommen ist. In Zeiten des Überdrucks sind wir gerne euer Ventil. Und es geht los, die nächsten 3 Stunden. Geile Mucke.

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